0: tun in Zimmer schlafen. Ja, die Tür müsste groß auf sein. Mhm. Ich stellte das Essstühlchen von meinem kleinen Bruder an meiner Tür, damit die auch nicht zugängt nachts.
1: Okay.
0: Und dann ganz Licht, ja, hell, hell. Und im Flur musste Licht sein, die Fenster sollten zu sein. Und dann habe ich noch viele Male immer meine Mama und Papa oder ja gerufen, dass sie dann nachts kamen, weil ich irgendwas hörte oder vermutete oder so, ja. Ich hatte einfach sehr, sehr große Angst.
1: Und dann kam die Nachricht dann, die du ja gehofft hattest, sie nicht kommen würde, aber dass deine Eltern sich trennen würden. Wie hast du diese Nachricht erfahren und was hat diese Situation und diese Nachricht dann mit dir gemacht?
0: Ja, ich war dann in der zweiten Klasse. Meine Mama kam zu mir und sagte, sie wollte mit mir sprechen. Das war nicht so üblich für mich. Ja, okay, was ist jetzt passiert? Ja. Mhm. Wir setzten uns auf der Schaukel beim Spielplatz und dann erklärte meine Mama, dass sie würden sich trennen und wir würden dann wegziehen mit ihr zusammen. Und mein erster Gedanke war also, das kann ja nicht sein. Ich habe ja meiner Lehrerin versprochen, dass das bei uns nie so sein wird. Ja?
1: Ja.
0: Und ich fühlte da gleich diese große Verantwortung. Also ich habe ja das versprochen, jetzt muss ich mein Versprechen halten. Ja? Also sind ja Kinder unter sich, ja, auch wird immer sehr streng abgenommen. Und das war mir dann sehr schlimm, dass ich da meiner Lehrerin schon verfehlte oder so, ja, dass ich das nicht einhalten konnte. Und als nächstes war ja dann auch dieses, also Wegziehen hier von meinem sicheren, geliebten Umfeld, ja, meine Cousinen und dann natürlich auch mein Papa, ja, dass der nicht mitziehen würde.
1: Ja.
0: All diese neue Situation brachte mir viel Unsicherheit.
1: Mhm.
0: Und wir haben dann den Umzug gemacht. Aber ich kann mich kaum erinnern. Also wenn ich jetzt so überlege, wer hat die Sachen gepackt oder was habe ich mitgenommen oder was so anders, ich kann mir nichts erinnern, ja.
1: Okay.
0: Ich erinnere mich noch meinen letzten Schultag da in der Schule. Ich wollte mich von meinen Cousinen verabschieden. Aber die waren schon im Bus, ich konnte es nicht. Und dann nächsten Tag war ich schon in Loma Plata. Das sind ungefähr anderthalb Stunden Entfernung von da, wo wir früher wohnten. Und dann war ich auf bald an der neuen Schule, ja.
1: Okay. So, das verlief ganz schnell dann für dich, ja?
0: Ja.
1: Wie verlief dann deine Kindheit weiter? Jetzt warst ja du ein Scheidungskind. Welche Veränderungen, Herausforderungen gab es da für dich?
0: Ja, wie ich schon sagte, es war eine neue Schule, neue Klassenkameraden, neue Lehrer, neue Umgebung. Und Gott sei Dank hatte ich auch sehr, sehr schnell neue Freunde, so. Meine Oma und Opa wohnten auch in der Stadt, so das war ja auch was Positives. Und sonst war es halt ein neuer Alltag. Es war nicht so einfach, wollen wir mal so sagen, zu Hause. Immer meine Mama war viel gestresst, ja, drei kleine Kinder, die auch alle mit dieser neuen Situation umgehen lernen mussten. Und ja, mein Papa war ja halt nicht da.
1: Mhm.
0: Es waren nicht geregelte Besuchszeiten oder Termine überhaupt. Ich habe ihn sehr, sehr wenig gesehen.
1: Mhm.
0: Und ich habe ihn halt furchtbar vermisst. Ja, ich habe mich oft, sehr oft in den Schlaf geweint.
1: Mhm.
0: Und halt, ja, ich glaube auch immer, dass dieses Nichtwissen, wann ich ihn sehen werde oder ob irgendwann oder wo er ist so, dass sich das auch, dass das auch tief in meinem Leben eingeschnitten hat, gerade halt diese Unsicherheiten, ja, also nicht wissen wann, nicht wissen wo, nicht wissen wie oder so. So, das sind Sachen, die ich auch mitgenommen habe von damals, ja.
1: Ja, ja. Du hast dich dann aber interessanterweise niemals als Scheidungskind gesehen oder gefühlt. Den Begriff gab es für dich überhaupt nicht. Kannst du ahnen, warum nicht?
0: Nein, du... Einfach keine Ahnung. Ja, ich habe nie gehört, dass man das zu mir gesagt hat.
1: Mhm.
0: Und ich habe es auch gar nicht so gefühlt oder so. Ja, vielleicht mal, dass man mich nicht zum Geburtstag eingeladen hat oder so. Deshalb oder so, ja. Ich habe ja das sehr oft gefühlt. Ja, besonders wenn ich dann zu Familien kam, wo der Papa da war und der Papa auf die Kinder einging oder so. Das ist ja mir immer sehr aufgefallen. Ja, das habe ich immer sehr... sehr fein beobachtet, muss man so sagen, und auch mitgefühlt.
1: Mhm.
0: Und dann dieser Begriff, als ich dann jetzt, ja, vor etwa einem Jahr, traf ich mich mit einer Freundin und bei ihnen ging ein Kind in die Schule, also fing mit der Schule an. Und wir unterhielten uns so beim Tereré-Trinken, also wie waren die ersten Wochen in der Schule, wie hat's dem Kind gefallen, seid ihr froh und so, ja. Und dann sagte sie so ganz locker und gelassen, ja, sehr schön, sehr gut alles. Es ist doch eine sehr schöne Klasse. Es ist kein Scheidungskind in der Klasse. Und dann war ich so, okay, kein Scheidungskind in der Klasse. Irgendwie die Betonung lag auf, dass es gut war, dass kein Scheidungskind in der Klasse war. Und ich habe dann in dem Moment so, naja, ein bisschen oberflächlich weiter mitgeredet, aber dieser Satz saß tief, ja. Nachher, als ich nach Hause fuhr, dann kam mir dieser Satz immer wieder, ja, kein Scheidungskind in der Klasse, ja, was gut ist und so. Und ich habe dann gut überlegt immer wieder und gefragt, warum tut mir das? Ja, was tut das in mir? Was macht das in mir? Und da merkte ich, also ich bin ja ein Scheidungskind und ich war auch mal ein Schulkind. Ja, ich war mal beides.
1: Ja.
0: Ja, und ich war eigentlich so ein Kind, was diese Mama eigentlich froh war, dass nicht in ihrem Kind ihre Klasse war. Ja.
1: Genau.
0: Und dann dachte ich so, okay, ein Scheidungskind ist ein Problemkind oder wie meint man das? Ja, wie meint sie das oder wie sieht sie das? Ja. Und ich denke, Leti, das ist heute oft ein Problem. Ja, dass wir Mütter oder vielleicht auch die Lehrer und andere Personen glauben, dass Scheidungskinder vielleicht Problemkinder sind oder ja, dass man denen ja anders einstuft. Und da sehe ich eine große Verantwortung bei uns als Mütter, also dass wir, wie wir zu Hause über die anderen Kinder sprechen und sogar denken. Ja, das werden ja unsere Kinder mitnehmen, auch in den Alltag. Und ich habe da die Verantwortung, besonders für so eine Kinder zu beten und mein Kind zu motivieren, mit dem Kind auch zu spielen, es auch einzuladen, ja, und einfach liebevoll mit dem Kind umgehen, wenn es vielleicht sich auch ein bisschen anders verhält wie andere Kinder zum Beispiel, ja. Also wir wissen ja nie, wie das Heim von den anderen Kindern zu Hause in Wirklichkeit aussieht, ja. Mag ja sein, dass es kein Scheidungskind ist, aber es ist nicht schöner zu Hause wie bei einem Scheidungskind, ja. Das gibt's ja auch.
1: Ja.
0: Und ja, gerade wenn ich als Mama, je nachdem, wie ich über die Mitschüler spreche, das kommt ja irgendwie auch rüber, ja. Und da möchte ich uns motivieren, einfach die anderen Kinder auch wirklich mitzunehmen. Man muss ja bedenken, dieses Kind, also ein Scheidungskind, kann ja gar nichts dafür. Es wollte nie ein Scheidungskind sein, ja. Und diese Realität, damit muss das Kind umgehen. Und damit muss die ganze Gesellschaft umgehen, die ganze Großfamilie. Ja, es sind viele Hinsichten, die da zu bedenken sind. Also ich denke da auch, wie viele Kinder heute beten so wie ich damals, ja. Bitte lass meine Mama und Papa nicht mehr zanken oder dass sie wieder zusammenkommen. Ja, diese kindlichen Gebete oft kommt auch ein Kind und sagt zum anderen Elternteil, das wird wieder funktionieren, ja, jetzt wird Mama oder Papa wieder lieb sein zu dir. Also das Kind möchte diese Situation regeln. Ja, und ein Kind fühlt sich ja ohnehin schon verantwortlich, also mitverantwortlich für diese Zerrissenheit und das möchte helfen, irgendwie zu reparieren. Das ist eine große Last, die auf dem Kind liegt. Und da denke ich gerade, dürfen wir dieses Kind extra lieben. Ja, wir dürfen es extra einladen zum Geburtstag, anstatt ausladen zum Beispiel, ja. Wir dürfen es extra Achtung schenken, ja, oder beachten einfach auch und helfen, mithelfen, ja. Da sind oft einzelne, also die Elternteile, die dann mit der ganzen Verantwortung vom Kind bleiben, auch die sind auch oft überfordert mit der ganzen Lage, ja. Und wenn wir da irgendwie mithelfen, mit anpacken, oder einfach nur liebevoll und mitfühlend umgehen. Ich denke, da tun wir schon Teil von dem, was unser Auftrag von Gott ist, ja? Und den Nächsten zu lieben.
1: Ja, das stimmt. Das hast du sehr schön gesagt. Jetzt haben wir über deine Kindheit gesprochen, danach kam ja die Jugendzeit. Wie beeinflusste jetzt die Scheidung deiner Eltern diese Teenie- und Jugendzeit?
0: Als ich ungefähr 12 war, haben es meine Eltern nochmal versucht. Es funktioniert am Anfang auch sehr gut. Wir haben einige sehr schöne Familienmomente gehabt. Aber es begann doch recht schnell wieder an zu kriseln. Ja. Das war dann ja wieder viel Streit und sowas. Und ich war ja dann schon größer, mein älterer Bruder noch größer. Und wir sind halt sehr viel auch zu Freunden gefahren, ja, einfach um zu Hause nicht alles so mitzukriegen. Und als ich dann 15 war ungefähr, haben unsere Eltern uns das dann präsentiert, also dass sie sich erneut trennen würden, definitiv. Und da war ich dann auch sehr einverstanden. Ja, das machte doch keinen Sinn, so wie dieses, ja. Ich war dann ziemlich bemüht, die Grenzen, die meine Mama mir setzte, zu überprüfen und wenn möglich zu überschreiten. Ich habe viel ausprobiert, einfach gesucht, auch ja nach Aufmerksamkeit, nach Liebe, nach Annahme. Und ja, immer wieder am sichersten, ja, da bei meiner Mama ihre Grenzen, da bin ich dann, wenn möglich, übergelaufen. Ja. Schöner war es dann, dass wir geregelte Zeiten mit meinem Papa hatten. Also es waren abgesprochene Termine da und wir wussten dann und dann sind wir mit Papa und so. So der Teil war wesentlich leichter dann. Irgendwann, ich weiß nicht, bestimmt habe ich mit meiner Mama diskutiert oder viele Fragen gestellt. Dann sagte meine Mama irgendwie sowas, wo ist das kleine, liebe Mädchen geblieben, das du warst, Eliane, sagte sie so zu mir, ja. Und weil ich war immer sehr bemüht, wirklich ein liebes Mädchen zu sein, ja. Und das hat mich dann, die Frage hat mich sehr tief getroffen, weil ich war wirklich in den Jahren alles andere als ein liebes Mädchen, ja. Also ich war nicht das gute Mädchen, ja. Und das hat mich dann nicht mehr losgelassen. Als ich ungefähr 16 war, habe ich mich dann bekehrt auf eine Evangelisation. Und dann gab es auch wirklich eine Wende in meinem Leben. Und ich hatte dann noch den Wunsch, mich taufen zu lassen. Und ging dann zum Taufunterricht. Meine große Frage damals war dieses ganze Thema mit den Segen und Flüchen. Ja, bis in die vierte Generation und so werde ich die Flüche auf deine Familie weiter, auf die nächsten Generationen werden sie weitergehen. Und dann, das war mir dann sehr schlimm. In dem Sinne so, jetzt bin ich dazu bestimmt, also dass ich auch nochmal eine Familie haben könnte, die sich eventuell auch trennen würde, ja.
1: Ja.
0: Und das habe ich aber damals sehr gut erklärt bekommen vom Gemeindeleiter damals. Zwar damals Amandus Reimer und ich bin ihm sehr dankbar dafür. Und das gab mir sehr viel Frieden in meinem Leben. Ja, nach meiner Taufe hatte ich dann, also in dem ganzen Prozess hatte ich auch neue Freunde, andere Freunde und bei vielen war es dann eine, auch mal so sagen, komplette Familie. Ja, der Papa war da und ja, das sah ich immer wieder und dann war mir das schade, also dass ich das nicht hatte. Ja.
1: Ja.
0: Und an einem Nachmittag, da räumte ich mein Zimmer auf und es ging mir sehr schlecht. So, ich war wirklich sehr einsam, fühlte mich sehr elend und ich weiß noch, wie ich da am Schrank stand. Ich wollte aufräumen, aber ich kriegte mich zu nichts, ja. Und dann klagte ich so ein bisschen zu Gott, ja. Warum ich so und die anderen so, ja, diese typische Reklame. Und da fühlte ich auf einmal so eine Hand auf meinen Schultern und jemand sprach zu mir ins Ohr: Ich bin dein Papa und ich werde immer dein Papa sein. So, ich fühle und höre es noch so, wie als ob es gestern war. Und ich wusste, es war Gott, ja. Ich habe diese Begebenheit später mal jemandem erzählt. Und diese Person meinte dann oder gab mir den Hinweis, dass ich Gott jeden Morgen dafür danken sollte. Also wenn ich morgens aufstehe, dass ich als erstes Gott danke, dass du mein Papa bist und dass du immer bei mir bist, ja.
1: Ja.
0: Und das habe ich wirklich seitdem gemacht. Ich habe es heute Morgen wieder gemacht, ja. Und das hat mir sehr viel Ruhe und Gewissheit gegeben und einfach auch dieses Gefühl, ich brauche nicht mehr mich sehnen nach einem Papa. Ja, mein Papa ist da und der ist immer da und der wird auch immer da bleiben, egal was passiert.
1: Okay, du hast dann trotzdem geheiratet, auch wenn du vorher diese Ängste mit Fluch und Segen hattest, wovon du gesprochen hast. Wie habt ihr euch, also du und Rein, dann auf die Ehe vorbereitet?
0: Ja, das trotzdem passt einfach sehr gut an deine Frage, weil es gab ja nämlich Zeiten, da wollte ich nichts von heiraten wissen, ja.
1: Mhm.
0: Einfach aus dem Grund, dass ich nicht wollte, dass diese Geschichte sich wiederholt, ja.
1: Ja.
0: Oder auch, ich wollte nicht eigene Kinder haben und zusehen, wie sie dasselbe durchmachen, wie ich durchgemacht hatte, ja.
1: Ja.
0: Aber Gott sei Dank hatte ich das Thema beim Taufkursus geklärt. Also, ein bisschen zurückgreifend, irgendwann bei einer Gelegenheit, ich glaube, so im Prätinalter, schaute ich meine Mama beim Wäschewaschen zu. Und bestimmt habe ich da wieder viele Fragen gestellt oder so, ja. Irgendwann sagte meine Mama so zu mir diesen Satz, du kannst, oder am besten ist, wenn du heute schon anfängst, für einen guten Mann zu beten.
1: Mhm.
0: Ich war da so, ich bin ja ein Kind, dachte ich so, ja.
1: Ja.
0: Also ich denke ja noch nicht wirklich an Männer, ja. Und aber weil meine Mama mir das sagte, und ein Kind macht ja meistens das, was die Mama sagt, was man tun soll, habe ich es gemacht. Und ich habe es wirklich über alle Jahre gemacht, ja, auch in den Zeiten, wo ich weit ab von Gott war oder so, ja, man betete ja oft aus Gewohnheit,
1: mhm,
0: und ich betete immer für einen guten Mann,
1: okay,
0: ja, so, also das war mir sehr wichtig, weil das war ja so ein bisschen ein Auftrag von meiner Mama, ja,
1: ja.
0: Und ich habe später so, als ich mit Teens selber arbeitete, auch oft gesagt, ich stelle mir so vor, dass unsere Gebete bei Gott so wie in einem Schälchen fallen, ja, jeden Tag diese Zettelchen vom selben Thema,
1: mhm,
0: und irgendwann nimmt er und kippt das so aus, ja, das Schälchen,
1: ja, ja,
0: wofür wir gebetet haben. Und ich bin tatsächlich dann auf diesen guten Mann begegnet, wir haben uns kennengelernt und ja, er war nicht nur gut aussehend und attraktiv, ja, das waren ja diese Bonusse, sondern er war auch wirklich sehr gut. Er hatte ein gutes Herz und er hatte einen schönen Charakter, ja. Wir teilten gleich von Anfang dieselben Prinzipien, Lebensansichten und unseren Glauben ganz besonders.
1: Mhm.
0: Und obzwar wir sehr, sehr unterschiedlich sind, ja, sehr verschiedene Charaktere und Temperamente, aber so soll es ja auch sein, ja.
1: Ja, genau.
0: Als wir dann heiraten wollten, meldeten wir uns zum Ehekursus an. Wir wohnten damals in Asunción. Unser Pastor war Walter Thielmann. Und gleich nach unserem ersten Treffen wurde er krank. Und wir besprachen dann, also wenn er erst gesund wäre, würden wir weitermachen, ja. Und wir kennen die Geschichte. Er wurde nicht gesund und wir haben dann den Ehekursus nie weitergemacht, ja.
1: Okay.
0: Im selben Sommer waren wir in der Organisation Discover. Das ist eine Organisation, die arbeitet mit Teens in Paraguay,
1: mhm,
0: und Jugendliche. Und da lernten wir Steve Hawkins kennen und wir entschieden uns, wir würden mal mit ihm sprechen, ja. Wir haben es dann auch gemacht, jeder alleine erstmal und danach sprachen wir auch gemeinsam mit ihm. Und er hat ganz besonders für uns gebetet, für unsere Ehe gebetet. Und er hat uns auch ganz wichtige Tipps und Hinweise gegeben. Und eines von denen, glaube ich, was uns am meisten geholfen hat, war damals, er sagte sowas zu meinem Mann, also, weißt du, deine Frau wird oft komisch oder rar reagieren über Sachen oder Dinge, die laufen, aber mach dir das nicht zu schwer damit, weil das hat nichts mit dir zu tun, sondern das hat mit ihrer Lebensgeschichte zu tun.
1: Mhm.
0: Und ich denke, das hat meinem Mann sehr viel geholfen, aber nicht nur ihm, sondern mir auch, ja.
1: Mhm.
0: Weil oft dachte ich so, dies war ja gar nicht seine Schuld oder
1: mhm,
0: dies war ja auch gar nicht meine Schuld. Warum ist diese Situation so verlaufen oder warum habe ich so reagiert, ja? Und ja, je mehr ich dazu lernte und damit arbeitete, merkte ich ja auch, dass das immer diese Wunden waren von meiner Kindheit oder von dieser ganzen Lebensgeschichte, was mit der Scheidung meiner Eltern zu tun hatte. Ja.
1: Ja.
0: Einige Tage auch vor der Hochzeit fragte Ryan mir, also was ich mir wünschte oder wie ich mir vorstellte, dass ein guter Mann sein sollte. Ja. Und das war für mich keine schwierige Frage. Ich sagte sofort, falls wir nochmal Kinder haben, sei ein guter und präsenter Papa. Ja, das war mir sehr, sehr wichtig. Und heute ist er das auch. Ja.
1: Noch sehr
0: lang. Also 16 Jahre sind vergangen von unserer Hochzeit und wir sind heute glücklicher verheiratet wie am Anfang. Es war lange nicht immer einfach. Meine Seele war einfach sehr verletzt. Mhm. Aber ich hatte sehr viel Raum für Heilung, sehr viel Geduld von Ryan auch, die er mitgebracht hatte und immer noch bringt. Und Gott war treu und Gott ist gut, ja. Und Stück für Stück hat er Heilung geschenkt, hat Gott Heilung geschenkt.
1: Ja. Du hast schon erwähnt, dass ihr drei Töchter heute habt. Wie gehen eure Töchter heute damit um, dass Oma und Opa nicht zusammen sind einmal? Und sie kennen es ja nur so von der einen Seite, von der anderen Seite sind sie zusammen. Hast du da Gespräche geführt oder wie geht ihr als Familie mit dieser Situation um?
0: Ja, unsere Älteste kam schon ziemlich früh mit diesem Thema auf. Ja, also meine Mama. Warum meine Mama keinen Papa hat, fragte sie. Ja, warum hat Oma keinen Papa? Sie meinte damit einen Mann. Ja.
1: Mhm.
0: Und mein Papa hat im Nachhinein nochmal geheiratet, da war ihr das nicht aufgefallen. Aber dann habe ich versucht, ihr zu erklären. Also diese Opa und die Oma, sind meine Mama und Papa. Ja.
1: Mhm. Ja, ja.
0: Und ich weiß nicht, ob sie es schon verstanden hat. Ja.
1: Mhm.
0: Aber ich glaube, irgendwann wird's ja sie noch. Ja.
1: Ja.
0: Wir haben auch Freunde, wo die Eltern getrennt leben.
1: Mhm.
0: Und da kommt ja dann immer wieder die Frage, ja, und so wie Kinder auch unter sich sind, ja, ich gehe heute mit meinem Papa dahin oder ich fahre heute mit meinem Papa dorthin. Und dann auch öfters so, also das eine Kind fährt mit ihrem Papa vielleicht alleine nach Assumption oder so, ja, dann warum alleine, ja, warum fährt die Mama nicht mit, ja? Und dann,
1: ja.
0: Naja, ich habe es ja ihnen schon natürlich lang und breit erklärt, dass die Mama und Papa nicht mehr zusammen sind und so. Aber da kommen immer wieder, wenn wir dann nach Hause fahren, im Auto diese Fragen, ja. Und auch dann wird's bei uns auch nochmal so sein, ja. Mama, wird das so sein, dass Papa dort wohnt und du hier? Oder wo werden wir dann sein? Und wie wird das sein, ja?
1: Mhm.
0: Und na, ich sag dann immer, ja, wir wollen arbeiten und beten. Und durch Gottes Gnade wird es bei uns nicht so sein, ja?
1: Ja.
0: Ah ja, nein, aber sie wollen das ja nicht. Nein, das kommt dann immer auch dazu.
1: Und, ja.
0: Aber meistens so, wenn man zuhört beim Spielen, kommt noch einmal die Frage, wo ist denn deine Mama jetzt? Ja, oder wo ist dein Papa jetzt? Ja, nur und noch, um einmal sicherzustellen, dass die Situation noch so ist.
1: Ja.
0: Damit sie da auf dem Laufenden sind oder so, ja.
1: Mhm.
0: Dann weiß ich auch, dann kommt es nachher im Auto sowieso nochmal, ja.
1: Ja, ja.
0: Ich denke, es ist ein sehr schwieriges Thema für kleine Kinder, wenn die nicht in diesem aufwachsen, ja.
1: Ja, genau. Also ihr greift da die Fragen auf, die eure Mädchen mitbringen und fangt die da immer wieder auf, aber macht jetzt kein großes Drumherum, sondern einfach, das ist die Realität, ja.
0: Ja, ja, so gut, wie es geht, zu erklären, ja. Aber es ist nicht immer ganz verständlich,
1: ja.
0: Noch nicht, ja.
1: Das glaube ich, ja. Eliane, was würdest du Eltern raten, die vor oder gerade in einer Trennung stehen?
0: Ja, wofür ich dankbar bin und was bei uns wirklich nicht passiert ist, ist, dass meine Eltern ihre Probleme über uns ausgespielt haben. Und meine Eltern, also mein Papa und meine Mama, beide haben nicht zu mir schlecht über den anderen gesprochen, ja.
1: Mhm.
0: So, ich denke, das war sehr, hat mir sehr geholfen, ja. Auch besonders für heute die Beziehung zu meinen Eltern. Und das ist etwas, das gebe ich immer wieder gerne mit als Rat, ja. Spielt eure Beziehungsprobleme nicht über den Kindern aus, ja.
1: Mhm.
0: Sie haben schon genug zu tragen, ja. Die Kinder können am Ehegelingen nichts ändern, ja. Würden gerne, aber können nicht.
1: Mhm.
0: Und sie tragen schon diese große Verantwortung, dass sie wohlmöglich Schuld tragen dafür, ja. Also sie sehen sich Teil als Problem von dem Problem, ja. Warum die Eltern sich getrennt haben. Und wenn die Beziehungsprobleme dann noch über den Kindern ausgespielt wird, das ist eine zusätzliche Last. Ich denke, damit können die kleinen Kinderherzen nicht umgehen. Ja, das genau. ist zu viel. Dann auch als nächstes gerade nicht schlecht über das andere Elternteil zu dem Kind sprechen. Ja, wenn möglich noch Mut machen, dem anderen Elternteil zu respektieren.

0: Erlebnis für mich war. Auch finde ich, ist das wichtig, ehrlich mit den Kindern umzugehen. Ja, also abwägen, wie viel Information oder ja, was ertragen sie? Ja, nicht jetzt all den Details von den Problemen, aber trotzdem, also wir werden jetzt so wie dieses Leben, dein Papa oder deine Mama wird dort wohnen, ich hier mit euch und ihr werdet euch so und so sehen. Ja, so realistisch wie möglich, aber auch einfach sehen, dass die Information zu verstehen und zu verarbeiten geht. Ja, und ich denke auch, wenn eben möglich, therapeutische Begleitung suchen für das Kind, ja, eine Anlaufstelle, wo das Kind sprechen kann oder Fragen stellen kann, wenn es möchte.
1: Ja.
0: Zum anderen weiß ich aber auch, dass Gott es liebt, Beziehungen wiederherzustellen. Ja, wenn eben möglich, bevor, also falls ihr euch noch nicht getrennt habt oder wenn das noch im Werden ist, gebt euch vielleicht noch eine Chance. So, Gott sieht da nicht unmöglich. Und ich denke immer, solange wie beide wollen, ja, wenn beide wollen, ist da ein Weg, ja? Ja. Und Gott hilft. Ich habe es so oft gesehen in anderen Beziehungen. Und wir dürfen uns da diesen Vers aus Johannes 10, Vers 10 immer wieder vor Augen halten. Da sagt es sowas, der Teufel kommt, um zu vernichten, um zu schlachten und um zu stehlen. Ungefähr in der Reihenfolge, vielleicht anders. Und Jesus sagt, aber ich komme und gebe euch Leben in Fülle. Und das Leben in Fülle will er uns auch in den Familien, in den Ehen geben. Aber der Teufel versucht immer wieder, es zu zerstören, es zu vernichten. Und dieses auf irgendeine Art und Weise, ja. Und wenn wir uns das lassen, dann wird er das immer hinkriegen. Ja, aber Gott möchte uns das Leben in Fülle geben. Und ja, falls da noch Hoffnung ist, bitte nicht aufgeben. Gott, so wie ich sage, Gott liebt es, Beziehungen wiederherzustellen, Beziehungen zu heilen.
1: Eliane, vom Vorgespräch weiß ich, es war für dich ein langer und mühsamer Heilungsprozess. Das hast du auch schon immer wieder ein bisschen erwähnt. Was kannst du uns davon erzählen?
0: Ja, es ist vielleicht, also mir ist es wichtig zu verstehen, dass so ein Geschehen ein Trauma ist. Ja, irgendeine Sache, die uns wehtut, ist ein Trauma. Aber dieses besonders ist tief einschneidend und es ist nicht so nur so an mir vorbeigegangen. Ich bin da meiner Mama sehr dankbar. Sie hat mich schon früh zu Psychologen gebracht, einfach falls ich sprechen wollte oder falls ich Hilfe brauchte. Und dieses hat mir nicht nur damals geholfen, sondern es hat mir einfach auch dieses gelehrt, wenn ich Hilfe brauche, darf ich nach Hilfe suchen, ja, und ich darf mir die holen, wo ich die brauche. Ich brauche nicht alleine mit meinem bedrücktes Herz durchs Leben gehen. Und das gilt ja für irgendeine Lebenssituation, ja, also egal, was mich bedrückt. Aber später erst in der Uni-Zeit, würde ich mal so sagen, habe ich mich sehr konkret mit dem Thema Heilung beschäftigt. Ich hatte sehr gute Leute, die Gott an meinem Leben gestellt hat. Es waren damals die Jugendleiter und auch andere Personen aus der Gemeinde vor Ort. Die haben mich immer wieder herausgefordert, wirklich die Heilung anzustreben und ja, dass ich dieses Thema besonders, also mit der Scheidung meiner Eltern, anpacke, ja, also nicht nur so wegwische. Man hat mir dann auch wiederholend, so verschiedene Leute haben mich gefragt, also hat dein Papa sich mal entschuldigt bei dir für das, was er getan hat, ja, dass er euch verlassen hat, bla bla. Und dann merkte ich, nein, das hat er niemals, ja. Und irgendwie merkte ich auch, ich hatte keine gute Beziehung mit meinem Papa. Da staute sich so regelrecht in mir eine Reklame auf, ja, also ja, wenn das irgendwann wieder funktionieren soll oder so, dann muss ja mein Papa sich doch bei mir entschuldigen kommen. Ja, das hätte ich verdient, das wäre dran, das wäre richtig, ja. Und ich blieb ganz standhaft mit meinem Verlangen, ja, oder mit ja, das, was ich erwartete, mit meinen Erwartungen. Ich sagte ja dieses natürlich nicht laut, aber innerlich fühlte ich das und glaubte ich das, ja. Und dann, wir hatten einen Hauskreis, da sagte meine Hauskreisleiterin, wir wohnten auch im selben Gebäude, trafen wir uns so einmal flüchtig und dann sagte sie, ach Eliane, deine Augen sehen so traurig aus, komm doch mal wieder vorbei. Und ich war so wütend, als sie das sagte.

0: Weißt du, ich hatte so gerade gedacht, ich lebe gut ohne meinen Papa. Das läuft gut in meinem Leben und ich komme gut voran. Mhm. So, ich bin gut. Yes. Ja, ich will mich nicht von irgendwas umhauen lassen, ja? Weil das war auch sehr leicht so, wenn ich meinen Papa dann mal irgendwo sah, vielleicht bei meiner Arbeit oder so, dann war ich sehr frustriert und kaputt danach oder so, ja? Und naja, dann schrieb ich dann dieser Frau und sagte, bueno, wann kann ich mal vorbeikommen, und verabredeten wir uns und ich kam vorbei. Und ich sagte ihr das auch, weißt du was, das ärgert mich regelrecht. So, ich dachte wirklich, ich war gut unterwegs und jetzt kommst du und sagst mir wieder dieses, ja. Ich will mal irgendwann über dieses überkommen. Ich möchte nicht mehr diese Geschichte wiederholen. Und ich sagte so zu ihr, dir ist ja das auch schon langweilig, dass ich immer über dieselbe Thema spreche, ja. So von Thibaut. Es ist uns beiden über, dachte ich, ja. Ich möchte mal abschließen, ich möchte abhacken. Und naja, und wir sprachen so und dann sagte sie, weißt du, Liane, ich glaube, du musst deinem Vater vergeben. So, du hast die Türen von deinem Herzen verschlossen.
1: Ja.
0: Dein Papa kann da nicht mal mehr rein und der spürt das auch. So, du musst öffnen, ihm vergeben und ihm wieder in dein Herz reinlassen. Gut, damit hatte ich echt nicht gerechnet.
1: Ja.
0: So. Ich war im ersten Moment auch erstmal wütend wieder darüber, dass ich noch wieder allerhand tun sollte. Ja, ich dachte so, wir schließen jetzt mal ab. Ich möchte über dieses Thema eigentlich nicht mal mehr sprechen. Und ich wollte ja irgendwann mal vorwärts kommen. Ja. Und aber ich nahm den Gedanken mit natürlich, er hat mir nie sein gelassen. So, ich dachte immer wieder drüber nach, was bedeutet das, was soll das, was soll ich damit, wie soll ich das machen? Und ich dachte einfach so, die ersten Jahre dachte ich so, nee, das tue ich mir nicht an, weißt du, das ich wusste gar nicht wie oder so, ja, so wie, was mache ich damit? Und die Zeit verging, ich habe auch inzwischen geheiratet, ja, wir haben diese ganze, da waren viele Sachen passiert in meinem Leben und ich hatte schon mein Studium abgeschlossen und so. Wir zogen zurück in den Chaco und dieser Satz ließ mir niemals los, ja. Und sie sagte auch noch dazu, wenn du deinem Papa vergeben willst, wirst du ein anderes Level in deinem Glauben erreichen.
1: Ja.
0: Und das wollte ja ich eigentlich.
1: Ja.
0: Ja, ich wollte ja das Thema abschließen und dieses andere Level, das war für mich interessant. Oh, ja.
1: Das Wachsen im
0: ein
1: Glauben.
0: Upgrade, ja. Und irgendwie so, ich habe immer dafür gebetet und ja auch öfters nachgedacht, wie tut man das, wie tue ich das, ja. Und irgendwann war das so, dass es war wieder bald Vatertag und der Vatertag und mein Papa sein Geburtstag sind nahe zusammen. Die Tage, dann sagte ich zu meinem Mann, was hältst du davon, wenn wir meinen Papa mal einladen zum Essen? Ich liebe das, andere zum Essen einladen.
1: Ja.
0: Und dann sagte mein Mann, ja, sehr gerne, wenn du das möchtest oder so, ja. Und so machten wir das. Ich lud meinen Papa ein zum Essen und ich denke mal so, da gingen die Türen auf. Ja, das war, es gibt ein Vor und ein Nachher von diesem Essen. Ja, es war sehr, sehr schön. Ich habe jetzt meinem Papa nicht gefragt, wie es ihm damals gefallen hat, aber für mich war es ein sehr, sehr, sehr schönes Event. Es war ein schlichtes Mittagessen, aber seitdem veränderte sich alles. Ja, wir haben eine neue Beziehung aufgebaut. Ich bin sehr dankbar dafür. Ich hatte immer ein bisschen Angst, also dass ich diese Beziehung mit meinem Papa nicht geregelt würde kriegen. Und falls ich würde Kinder haben, ja, mein Papa mag sehr Kinder, dass er dann auf einmal kommen würde zu meinen Kindern und wir würden dieses Ganze überspielen. Ja, das wollte ich nicht.
1: Okay.
0: Ja, ich dachte so, wenn ich Kinder habe, dann wollen wir die zusammen genießen. Ja. Und ich bin heute sehr dankbar, dass ich eine gute Beziehung mit meinem Papa habe und ich hoffe, Gott meint es gut mit uns und wir können diese noch lange pflegen. Ja.
1: Ja.
0: Ich las auch mal diesen Satz, also du brauchst niemanden mehr Gnade entgegenbringen, wie Gott dir nicht schon gnädig war, also wie viel Gnade Gott dir nicht schon gegeben hat. Ja. Und das ist ja sehr oft in unserem Leben. Wir haben so hohe Erwartungen an unserem Nächsten, kann ja auch in der Ehe passieren, ja? Oder mit unseren Kindern oder sonst, dass diese Erwartungen uns hindern, wirklich gute Beziehungen zu haben, ja? Mhm. Und ja, rückblickend kann ich sagen, dass diese Geschichte mit meinem Papa, also das war so vielleicht der größte Heilungsprozess, ja. Aber ich habe viele so eine Begebenheiten, ja. Mhm. Viele Situationen, die mich immer wieder dahin zurückführen, ja, wo es angefangen hat, wo meine Eltern sich trennten, wo dieses Ganze anfängt. Also ich konnte lange auch nicht die guten Dinge in meinem Leben genießen. Einfach aus dem Sinn, das Gute wird mir sowieso irgendwann genommen, ja. Ich hatte so irgendwie das graviert. Und das musste auch heilen und das durfte heilen und Gott war auch da gnädig, ja. Aber so kann ich viele, viele Geschichten erzählen, ja. Immer wieder, wenn es mir mal wirklich nicht gut geht mit irgendwas und ich überlege so, was ist es, ja. Und oft dauert das, ja. Ich bete und frage und suche. Komme ich oft wieder an diesem kleinen Mädchen heran, ja, was damals diese Situation oder auch weiterhin durchmachen musste, ja. Mhm. Also im Großen und Ganzen denke ich halt, Vergebung braucht man immer, überall, ja, sei es zu anderen Menschen, für mich selbst. Und Vergebung ist meistens nicht ein schneller, auch nicht ein einfacher Weg. Ja, es braucht oft Zeit und Einsicht ganz besonders. Und ja, aber ich weiß, Gott ist treu und Gott schenkt Vergebung gerne und Heilung und Wiederherstellung. Und durch ihn sind einfach alle Dinge möglich, ja. So wie es sagt, siehe, ich mache alles neu.
1: Gott ist treu zu seinem Wort, was er sagt, ja. Hattest du eine erwachsene Person oder Freundin, du hast deine Jugendleiter erwähnt damals, mit der du darüber reden konntest?
0: Ja, ich würde mal so sagen, viele. Mhm. Ja, oder mehrere Personen immer wieder. Es waren Jugendleiter, es waren auch ältere Damen in der Gemeinde oder so, ja. Mhm. Und so oder anders, das hat mir immer geholfen, ja, einmal. Nur manchmal, so wie ich schon sagte, war mir das auch schon so über, ja. Immer diese Geschichte. Ja. Ja. Mir war die schon langweilig, mir war die schon über. Und gerade wenn ich das wiederholend mit denselben machte, dann dachte ich so, das muss ja doch mal irgendwann abgeschlossen werden können, ja. Mhm. Und aber ich habe und hatte auch sehr liebe Tanten, ja. Ich bin sehr gerne zu meinen Tanten gegangen, schon von klein, gerade wenn es zu Hause schwierig war. Ich fühlte da immer so viel Liebe und Annahme. Und ja, wenn ich meinen Papa dann so vermisste, dann ging ich sehr gerne dahin, ja. Auch später in Asunción. Und dieses Gefühl gerade, was sie mir gaben, ich war einfach so angenommen, ich war irgendwie zu Hause, ich war geliebt, so, und das hat mich in sehr vielen Situationen ganz durchgetragen, ja.
1: Rückblickend, Eliane, wie stehst du heute zu diesem Teil deiner Lebensgeschichte?
0: Ich bin dankbar. Einfach dankbar, ja. Ich durfte lernen, dieses ist ein Teil von meiner Geschichte, die kann ich nicht abschließen oder vergessen oder wegstecken, ja, es gehört dazu. Aber sie hat mich ganz nah an Jesu Füßen gebracht und tut es immer noch. Mhm. Und dafür bin ich sehr dankbar, ja. Ich denke, ich würde nicht so nah bei Jesus sein, wenn ich dieses nicht erlebt hätte, ja. Mhm. Und er ist halt mein Halt, er ist meine feste Burg. In ihm ist Heilung und Wiederherstellung, in ihm ist Vergebung, immer und zu jeder Zeit, ja. Und durch seine Gnade und natürlich durch all die Gebete meiner Eltern und anderen Personen bin ich heute hier, ja. Eine glückliche Ehefrau und Mama. Ja.
1: Abschließend habe ich noch eine Frage. Gibt es Punkte, die wir als Gesellschaft oder auch als Gemeinden überdenken bzw. ändern sollten in Bezug auf Scheidungskinder und Scheidungsfamilien?
0: Also ich möchte da nochmal zurückgreifen aus diesem Vers von Johannes 10,10. Der Dieb kommt, um zu stehlen, zu schlachten und zu vernichten. Und ich bringe Leben und dies im Überfluss, sagt Jesus, ja. Mhm. Und dieser Vers ist sehr vielseitig anwendbar in unserem Leben. Aber ich möchte heute ganz besonders auf Familien eingehen. Also der Dieb oder der Feind, Satan, wie immer, wie ihn nennen wollen, sucht eindringlich und unermüdend danach, Ehen und Familien zu zerstören. Und dieses kann schon oft ganz früh passieren, ja, indem, dass man sowas durchmacht, wie ich zum Beispiel, ja, und nicht diese Heilung erlebt, die Gott uns gibt, dann kann es passieren, dass man später im Leben wieder so verletzt wird durch andere ähnliche Lebenssituationen. Mhm. Und die Geschichte wiederholt sich einfach, ja. Und das ist, was er will. Er möchte die Ehen und Familien zerstören, ja. Mhm. Wenn er die Kinder schon von klein kriegt, dann so, wenn nicht, dann anders, ja. Und da müssen wir, glaube ich, ganz wachsam sein, und immer wieder uns, da auch stark machen, dem Gebiet, also, wenn Probleme da sind, wenn schwierige Situationen da sind, dass wir einfach auch fragen, warum kommt dieses oder so, ja? Haben wir vielleicht das Ziel vor Augen verloren? Ja, ist das wirklich mein Ehepartner? Ist das wirklich die andere Person? Oder ist das der Satan, der versucht, uns gegeneinander auszuspielen? Also, mhm. dass das nicht mehr funktioniert bei uns, ja? Ich glaube wirklich, für Ehen und Familien, da müssen alle Mitbeteiligte wollen, ja, dass es funktioniert, und die müssen das Gute wollen, damit es gelingt. Aber Jesus sagt auch, dass er immer bei uns, zu uns zur Seite steht und dass er uns auch das Leben in Fülle geben will. Und in der Hoffnung, also auch mit diesem Ziel vor Augen, dürfen wir für unsere Ehen und für unsere Familien streiten. Mhm. Ja. Und wenn es uns gut geht, wollen wir so sagen, ja, wenn es gut geht, dann dürfen wir auch die Meile extra mit den anderen gehen, ja. Wir dürfen die Personen, die leidend sind, helfen. Wir dürfen sie zur Seite stehen. Wir dürfen für sie beten und einfach auch da sein, ja. Und mhm. das Gute, was wir empfangen haben, auch an die anderen weitergeben. Ja, ich wünsche mir einfach diese Hoffnung, die uns der zweite Teil von diesem Vers gibt. Ich gebe euch Leben. Und dieses im Überfluss, also dass wir in dieser Hoffnung wirklich leben können und das ausleben in unseren Ehen, in unseren Familien, in unseren Schulen, mhm. wo immer wir uns mit anderen Leuten bewegen, in den Gemeinden, und dass wir somit uns gegeneinander, untereinander unterstützen und aufbauen in Jesu Liebe.
1: Danke, Eliane, dass du da warst und deine Geschichte mit uns geteilt hast. Danke für die ermutigenden Worte, und wir wünschen dir und deiner Familie Gottes Segen.
0: Danke, Liti.
1: Ich hoffe, Sie hatten eine erbauende Stunde hier mit uns zusammen und mögen diese Worte, die Jesus uns sagte, ich will euch Leben geben und das im Überfluss, immer begleiten. Das war wieder einmal Frauen wie wir. 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
1: 9. Juli, Amos, Kapitel 8, Verse 11 bis 14. Die Zeit wird kommen, spricht Gott der Herr, da ich eine Hungersnot ins Land schicke, aber nicht Hunger nach Brot und Durst nach Wasser, sondern Hunger nach dem Wort des Herrn. Die Menschen werden in alle Himmelsrichtungen aufbrechen und das Wort des Herrn suchen. Sie werden hierhin und dorthin laufen, doch sie werden es nicht finden. Schöne Mädchen und attraktive junge Männer werden an jenem Tag vor Durst zusammenbrechen. Sie, die jetzt noch die Götzen von Samaria, Dan und Beersheba anbeten und bei ihrem Namen schwören, werden fallen und nie mehr aufstehen.

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1: Liebe Hörerinnen, liebe Hörer, herzlich willkommen zur Noche Alemana von Radio Transmundial. Ich freue mich, Sie begrüßen zu dürfen. Mein Name ist Ernst Weichselberger und es begleiten mich Deborah Wahl in der Produktion und Christian Arisala in der Tontechnik. Wir hören heute eine Bibelandacht und danach ein Gespräch mit Bernd Tubach über die Geschichte der christlichen Kirche. Schön, dass Sie auch mit dabei sind.

0: An Jesus Christus zu glauben und sich zu ihm zu bekennen, das bedeutet oft auch Widerstände ertragen zu müssen, gegen Widerstände ankämpfen zu müssen und nicht selten bedeutet es zu leiden. Diese Wahrheit stellt der Apostel Paulus in seinem zweiten Brief an seinen Mitarbeiter Timotheus heraus und er macht ihm Mut, standhaft zu bleiben und andere Menschen treu im Glauben zu unterweisen. Hören Sie aus dem zweiten Timotheusbrief, Kapitel 2, die Verse 1 bis 13.
1: So sei nun stark, mein Sohn, durch die Gnade in Christus Jesus. Und was du von mir gehört hast vor vielen Zeugen, das befiehl treuen Menschen an, die tüchtig sind, auch andere zu lehren. Leide mit als ein guter Streiter Christi Jesu. Wer in den Krieg zieht, verwickelt sich nicht in Geschäfte des täglichen Lebens, damit er dem gefalle, der ihn angeworben hat. Und wenn jemand auch kämpft, wird er doch nicht gekrönt, er kämpfe denn recht. Es soll der Bauer, der den Acker bebaut, die Früchte als erster genießen. Bedenke, was ich sage. Der Herr aber wird dir in allen Dingen Verstand geben. Halt im Gedächtnis Jesus Christus, der auferstanden ist von den Toten, aus dem Geschlecht Davids, nach meinem Evangelium, für welches ich leide, bis dahin, dass ich gebunden bin wie ein Übeltäter. Aber Gottes Wort ist nicht gebunden. Darum dulde ich alles um der Auserwählten willen, damit auch sie die Seligkeit erlangen in Christus Jesus mit ewiger Herrlichkeit. Das ist gewisslich wahr. Sterben wir mit, so werden wir mitleben. Dulden wir, so werden wir mitherrschen. Verleugnen wir, so wird er uns auch verleugnen. Sind wir untreu, so bleibt er doch treu. Denn er kann sich selbst nicht verleugnen.
0: Soweit Verse aus dem zweiten Kapitel des zweiten Timotheusbriefs. Renate Windisch aus Wolfsburg wird den Text erklären.
2: Als Christen von und miteinander lernen. Paulus redet Timotheus als Sohn an. Es ist nicht sein leiblicher, sondern sein geistlicher Sohn. Im Gegensatz zum ersten Timotheusbrief ist der zweite Timotheusbrief viel persönlicher geschrieben. Ein Weg einer Berufung für den Dienst im Reich Gottes ist ja auch ein ganz persönliches Reden, ein Auftrag Gottes an eines seiner Kinder. Timotheus wurde schon viele Jahre zuvor für diesen Dienst geprägt. Durch seine gläubige Mutter Eunike und durch seine im Glauben lebende Großmutter Lois. Wie viele Tage und Jahre werden Paulus und Timotheus miteinander gelebt haben? Sie waren miteinander auf der zweiten Missionsreise in Korinth, Mazedonien, Ephesus und in Jerusalem. Es ist hochinteressant, Biografien zu lesen von Menschen, die von Gott ganz persönlich vorbereitet werden, für Aufgaben in seinem weltumspannenden Reich der Gnade, oft viele Jahre zuvor. So kann auch in unserer Zeit Gemeinde Jesu existieren und weiter gebaut werden. Paulus gibt dem beträchtlich jüngeren Timotheus einen guten geistlichen Impuls, wie sein Christenleben Tiefgang bekommen kann. Sei stark. Stärke bekommt man nicht aus sich selbst, sondern durch die Gnade in Jesus Christus. Lebendiges, frohes Christsein hat also ganz konkrete Wurzeln in der tiefen Erkenntnis der Gnade. Es geht nicht um ein krampfhaftes Emporarbeiten zu Gott, sondern um die gewaltige Entdeckung des Geschenkes, das Jesus Christus in der Gnade ganz persönlich für mich macht. Nun geht Paulus Schritt für Schritt durch einen gewissen Glaubenskursus und bereitet Timotheus für den Dienst vor. Was du von mir gehört hast vor vielen Zeugen, das befiehl treuen Menschen an, die tüchtig sind, auch andere zu lehren. Timotheus hat viel von Gottes Wort auch durch seinen geistlichen Vater gehört. Doch das ist nicht alles, denn Christsein ist ja kein Leben zum Selbstzweck. Paulus fordert ihn konkret auf, ein sorgfältiger Multiplikator zu sein. Schau dich nach tüchtigen, zuverlässigen Persönlichkeiten um, die dann wiederum fähige Multiplikatoren der frohen Botschaft werden. Genau derselbe Auftrag ist auch heute noch aktuell für die Gemeinde Jesu. Es ist nötig, dass Christen sich Zeit nehmen, andere im Glauben zu fördern. In meinen jungen Jahren hat unser damaliger Pastor keine Mühe gescheut, um mir Bibelunterricht zu geben. Während meiner Arbeit auf dem Landratsamt konnte ich über Mittag nicht nach Hause fahren. Eine Gemeindeschwester bot mir an, über die Mittagspause bei ihr zu sein. Ich habe bei ihr dabei vieles für meinen späteren Dienst für Gott gelernt. Genau dieser Vers, was du gehört hast vor vielen Zeugen, das befiehlt treuen Menschen an, die tüchtig sind, auch andere zu lehren, wurde auch für meinen Mann und mich unser Leitgedanke für unseren Missionsdienst in Nigeria. Oft ist die Zeit einer Lebensbegleitung oder Schulung begrenzt. Und doch kann sie das gesamte weitere Leben prägen. Ein junges 11- oder 12-jähriges Mädchen bat mich nach einer Freizeit um Anleitung und Hilfen, wie sie selbst Kinderstunden halten kann. Sie wollte dadurch viele Kinder mit der frohen Botschaft erreichen, zu denen ich überhaupt keinen Zugang hatte. Ihre Tante half ihr dann bei ihrem kindlichen Auftrag. Mit einer 17-Jährigen hatte ich viel Kontakt. Ich ermutigte sie, mit ihrer Mutter in ihrem Haus eine Hauskinderstunde zu gestalten. Sie wiederum erzählten vielen Kindern das Wort Gottes und prägten viele Kinder für ihr weiteres Leben. Unsere Kinder brauchen dringend jemand, der ihnen das Wort Gottes lieb macht. Aber eine Berufung zu einem Dienst für Gott ist auch mit starken Anfechtungen verbunden. Deshalb dieser Aufruf an Timotheus: Leide mit als ein guter Streiter Christi. Paulus selbst spricht zu dem Thema Leiden für Jesus aus eigener Erfahrung. Er spricht auch vom Leiden Christi teilhaftig zu sein. In 1. Timotheus 1, Vers 8 bittet Paulus seinen geistlichen Sohn: Leide mit für das Evangelium, wie ich nach der Kraft Gottes. Paulus war ja wegen des Evangeliums im Gefängnis. Leiden für Christus in seinem Dienst hat auch heute noch viele Gesichter, seien es Tropenkrankheiten, Angriffe von außen auf die Gemeinden oder Angriffe innerhalb der Gemeinde von einzelnen Personen, die in ihrem Glaubensleben stecken geblieben sind oder eine gewisse Macht ausüben wollen. Das alles kostet neben dem Verkündigungsauftrag und der Seelsorge sehr viel Kraft, mit diesen Widerständen umzugehen. Deshalb braucht Paulus für den christlichen Dienst drei Bilder aus dem Alltag: den Soldaten, den Sportler und den Landwirt. Dabei geht es um Gehorsam, Disziplin, Selbstbeherrschtsein, Durchhaltevermögen, harte Arbeit und zielstrebiges Handeln. Nun erinnert er Timotheus für all seine bevorstehenden Dienste an die Kraftquelle, aus der er leben kann. Der Herr wird dir in allen Dingen Verstand geben. In der Schlachterübersetzung heißt es: Der Herr wird dir Einsicht in alles geben. Was für eine gewaltige Zusage! Paulus geht in seinem Glaubenskursus hier in unserem Text noch einen Schritt weiter. Auf der einen Seite die Zusage Gottes, aber auf der anderen Seite ruft er Timotheus bei aller Arbeit für den Herrn zu: Halt im Gedächtnis Jesus Christus. Wie schnell kann es doch bei allem Dienst für den Herrn passieren, dass man den Herrn selbst aus den Augen verliert und sich von den vielen Aufgaben bestimmen lässt. Und wie schnell kann es geschehen, auch heute Dienste zu übernehmen, die unsere Zeit sehr in Anspruch nehmen, aber Gott hat uns dafür gar keinen Auftrag gegeben. Da ist es wichtig, still zu werden und den Herrn um Vergebung zu bitten. Jesus Christus möchte auch ganz konkret von uns, ihn im Gedächtnis zu behalten und ihn ohne Scheu zu bekennen, damit er uns auch nicht verleugnen muss. Da, wo wir Jesus in unserem Leben nicht bekannt haben, versagten, ja, ihm untreu wurden, können wir den Herrn der Welt um Vergebung bitten, damit er uns wieder ganz neu ausrüstet für seine für uns zugedachten Aufgaben. Überlegen Sie doch einen Augenblick zwei Fragen. Erstens, wer hat Ihr Glaubensleben entscheidend geprägt? Und zweitens, wo hat Gott einen Auftrag für Sie, wertvolle geistliche Impulse an Menschen weiterzugeben?
0: Über Verse aus dem zweiten Kapitel des zweiten Timotheusbriefs sprach Renate Windisch aus Wolfsburg. Die Lesungen sind aus der großen Hörbibel der Deutschen Bibelgesellschaft übernommen.
3: Anderem Glauben lehren oder von jemandem gelehrt zu werden, ist wichtig für uns alle, dass jemand uns in unserem Wachstum beisteht und hilft. Aber dies bedeutet auch, dass wir uns vorbereiten, andere im Glauben zu lehren und sie zu führen. Diese Beziehungen zwischen Glaubensvätern oder Glaubensmüttern und Glaubenskindern kann natürlich nur funktionieren, wenn mittendrin der Heilige Geist herrscht. Er öffnet unsere Augen für die Wahrheit. Er gibt Erkenntnis und er gibt Verständnis. Er gibt uns auch die richtigen Worte, den richtigen Ton und den richtigen Gesichtsausdruck. Wenn wir ihn um seine Leitung bitten und seiner Richtung folgen, wird er immer stärker in unserem Leben wirken. Haben Sie schon mal darüber nachgedacht, wie es dazu gekommen ist, dass nach 2000 Jahren immer noch weltweit der christliche Glaube gelebt wird? Die Antwort ist ganz klar. Weil Jahwe der einzige Gott ist und sein Geist Menschen bewegt, ihn zu erkennen und Jesus Christus nachzufolgen. Aber wie war die Zwischenzeit? Was passierte zwischen Pfingsten und heute? Wurde die christliche Gemeinde zu dem, was sie heutzutage ist? Bernd Tubach wird uns gleich einige Antworten auf diese Fragen geben. Wir hören nun Bernd Tubach im Gespräch mit Rolf-Dieter Wiedemann.
0: Kirchengeschichte, das klingt für viele Leute heutzutage wie die doppelte Dosis Schlafmittel. Die Trägheit einer in die Jahre gekommenen Organisation kombiniert mit dem Muff vergangener Zeiten. Was bringt denn das Wühlen in alten Zeiten, haben wir heute nicht dringendere Fragen? Ist Kirchengeschichte nicht ein alter Hut, den inzwischen keiner mehr braucht? Bernd Tubach sieht das anders. Tubach ist ein leidenschaftlicher Kirchengeschichtler und seit mehr als 35 Jahren Pastor in unterschiedlichen Gemeinden gewesen. Was brillante Denker vor Hunderten von Jahren formuliert haben, das hat für ihn heute noch jede Menge Relevanz. Und für ihn gibt die Kirchengeschichte noch immer Antworten auf wichtige Fragen, die bis heute nichts von ihrer Aktualität eingebüßt haben. Der Pastor und Dozent für Kirchengeschichte Bernd Tubach ist heute bei mir zu Gast und er wird begründen, wie er zu dieser Auffassung gekommen ist. Herzlich willkommen zu dieser Sendung. Mein Name ist Rolf-Dieter Wiedemann.

0: Liebe Zuhörer, mein Name ist Rolf-Dieter Wiedenmann. Was können wir aus der Kirchengeschichte für heute lernen? Um dieses Thema geht es unter anderem heute. Mein Studiogast ist Bernd Tubach, Pastor und Dozent für Kirchengeschichte. Herzlich willkommen, Bernd Tubach. Herr Tubach, Sie sind seit 35 Jahren Pastor in unterschiedlichen Gemeinden und Sie unterrichten außerdem Kirchengeschichte am Bibelseminar Bonn und das mit Leidenschaft. Was fasziniert Sie eigentlich so sehr an diesem Fach Kirchengeschichte?
1: Kirchengeschichte, das ist ein Fach, das das ganze Leben umfasst. Und wenn man es lebensnah deutet, dann ist es das Fach, das eine Menge von Kompetenz vermittelt für das Leben heute. Was richtete damals Menschen auf? Was richtet mich heute auf? Woran scheiterte man früher? Woran kann ich heute scheitern?
0: Ganz Studium?
1: Überhaupt nicht. Ich bin dazu gekommen, rein zufällig. Wir hatten eine Kurzbibel

0: dazu.
1: Ganz stark beeinflusst, vielleicht sogar richtig gehend geprägt haben?
0: Die große Erkenntnis ist, dass es einen wunderbar großen Gott gibt und dass sein Reich trotz der Menschen besteht und nicht wegen der Menschen, das befreit.
1: Kann denn das Thema Kirchengeschichte auch für ganz normale Menschen von heute interessant sein? Und wenn ja, warum?
0: Es ist das Fach, das uns in den Alltag hinein begleitet und uns hilft, Akzente zu setzen, uns hilft, unsere Identität zu finden. Es hilft, in der Gesellschaft Dinge zu bewerten und wichtig und weniger wichtig voneinander zu unterscheiden. Das ist ein wahnsinnig tolles Fach.
1: Also ich kann mir jetzt vorstellen, wenn uns Menschen zuhören, die mit dem christlichen Glauben wenig am Hut haben, die auch nicht die Kirche besuchen, die sagen, ja, also ich bin bis jetzt auch ganz gut durch mein Leben gekommen, ohne dass ich mich mit Kirchengeschichte auseinandergesetzt habe. Was verpassen die?
0: Sie verpassen ein Stück gelebtes Leben. Sie verpassen ein Stück Originalität. Sie verpassen das, was im Prinzip Spannung bringt, was Vielfalt bringt, was Humor bringen kann, was Gelassenheit bringen kann. Ich würde sagen, sie verpassen den Hauptgewinn.
1: Ende dieses Monats startet ein Online-Kurs, den Sie ausgearbeitet haben und auch begleiten werden. Da geht es um die Kirchengeschichte von ihren Anfängen bis zum 5. Jahrhundert. Welche Inhalte vermitteln Sie mit diesem Kurs?
0: Wir beginnen beim eigentlichen Startschuss für die christliche Kirche. Der wird in der Regel bei Pfingsten gesetzt. Wobei die Vorgeschichte vorausgesetzt ist, sonst hängt das alles in der Luft. Aber dort beginnt die Kirchengeschichte und dann verfolgen wir die Schritte zur Entwicklung bis Konstantin dem Großen, der ja den entscheidenden Wendepunkt gebracht hat, wo die verfolgte Kirche zur privilegierten Kirche wird. Und danach noch ein paar Takte weiter, so das ist so im Wesentlichen der Bogen.
1: Bleiben wir noch mal kurz bei den Anfängen der Kirchengeschichte. Wie konnte sich die christliche Kirche eigentlich so rasant verbreiten?
0: Ja, das ist eine gute Frage. Die haben ja keine Werbemaßnahmen gestartet, wie wir das heute tun können. Es gibt ein paar Vermutungen. Die eine ist, dass das Leben der christlichen Gemeinden eine solche Attraktivität entfaltete, dass Menschen, die auf der Suche waren nach Lebenskonzepten, die die gesellschaftlichen Klassen überwinden konnten, die Perspektive für das Leben und danach liefern konnten, dass die bei den Gemeinden landeten. Und es war die Ethik der christlichen Gemeinden, die so spannend war. Der Monotheismus, der aus dieser Göttervielfalt, die ja im Grunde genommen dann auch hinterfragt wurde, einen Weg wies. Und diese Kombination, das scheint so attraktiv gewesen zu sein, dass ganz viele sich dem angeschlossen haben.
1: Wir werden uns gleich weiter unterhalten, ein bisschen Musik an dieser Stelle.

0: Liebe Zuhörer, am Mikrofon Rolf-Dieter Wiedenmann. Mein Studiogast ist der Kirchengeschichtler und Pastor Bernd Tubach. Herr Tubach, wie sah es eigentlich in den ersten christlichen Gemeinden aus? Lässt sich das beschreiben? Ein bisschen kurz zusammenfassen? Natürlich kann man manches in der Bibel selber nachlesen, aber für Menschen, die das vielleicht noch nie getan haben und uns jetzt zuhören, wie war das Leben der ersten Christen?
1: Das wird am besten tatsächlich in der Apostelgeschichte 2 beschrieben. Und da werden die Stichworte genannt. Sie blieben beständig in der Lehre der Apostel. Das heißt, es gab ein bestimmtes Fundament des Glaubens, auf das sie sich gründeten. Sie blieben beständig in der Gemeinschaft. Das war eine beeindruckende, das ganze Leben umfassende Gemeinschaft, die da gelebt wurde. Sie beteten miteinander, das war eine lebendige Spiritualität, die den Alltag transformierte, etwas von beeindruckender Kraft.
0: Also Menschen, die einen gemeinsamen Glauben, eine gemeinsame Vertrauensbasis auf Christus hatten, haben ihr Leben gestaltet, haben sich vielfach untereinander besucht, kann man auch in der Apostelgeschichte nachlesen. Es war noch nicht Kirche, so wie wir das heute kennen. Wann hat sich und wie hat sich das verändert?
1: Es war sicherlich Kirche, die wesentlich dynamischer und wesentlich weniger von Organisation geprägt war, als wir das heute kennen. Aber der Jude kannte trotz allem einen geregelten Gottesdienst. Das hat der Fest.

0: Bischofsamt. Das verlangte klare Antworten und dann ging das in Richtung Glaubensbekenntnis. Und so haben wir dann die Formen gefunden, die wir heute als selbstverständlich angucken.
1: In den ersten 500 Jahren der Geschichte des Christentums scheint es ja jede Menge sogenannter Kirchenväter gegeben zu haben. Was ist denn überhaupt ein Kirchenvater? Wie kann man das definieren?
0: Kirchenväter nennen wir die prägenden Figuren der Anfangsjahrzehnte. Wir unterscheiden da Epochen, die nachapostolische Zeit, die frühkatholische Zeit, die dann schon den Boden bereitet für das, was wir später katholische Kirche nennen. Diese prägenden Figuren, die werden Kirchenväter genannt.
1: Gibt es denn oder gab es auch Mütter der Kirche? Warum hören wir und lesen wir so wenig von ihnen, falls es die gab?
0: Das hat sicherlich mit der Prägung zu tun, dass Frauen damals in der christlichen und jüdischen Welt nicht so den lehrmäßigen Führungsfaktor markierten. Aber es gab sie mit Sicherheit im Hintergrund. Nur eine Kirchenmutter ist mir nicht bekannt.
1: Was sind denn die bedeutenden, wichtigen Kirchenväter bis zum 5. Jahrhundert? Können Sie uns da mal Beispiele nennen, Beispielgeschichten vielleicht sogar erzählen?
0: Also da gibt es schon so viele, dass man die vermutlich nicht in eine Sendung packen kann. Aber ein paar spannende. Man stolpert unwillkürlich über Origenes.
1: Also von Origenes habe ich gehört, der war so im Blick auf Sexualität so ein ganz besonderer Mensch.
0: Ja, das ist immer die Frage, wer berichtet hier über wen? Aber die Hinweise darauf, dass Origenes sich kastrieren hat lassen, sind doch so deutlich, dass man sie nicht überhören kann.
1: Das ist ja schon ein drastischer Eingriff. Geht denn die Körperfeindlichkeit, die man den Christen gerne nachsagt, bis heute auf solche Faktoren zurück?
0: Das würde ich nicht sagen. Da ist Origenes sicherlich ein Unikat. Für ihn war ganz schlicht und einfach das asketische Leben, das Ideal des Christseins. Und er wollte durch nichts abgelenkt werden von seinen Studien. Er war der Mann, der mit Büchern lebte, durch und durch. Ein absoluter Überflieger, was das Wissen betrifft. Und da wollte er durch nichts abgelenkt sein.
1: So im 2. Jahrhundert gab es viele Kirchenväter, auch einige im 3. und noch welche im 4. Jahrhundert. Danach wurden es weniger. Wo liegt die Ursache?
0: Es ist ganz einfach, das Fundament ist gelegt. Wir brauchen keine neuen Väter mehr. Man kann jetzt darauf aufbauen. Was Augustin für die Westkirche formuliert hat, ist Stoff genug für Jahrhunderte. Das kann dann entfaltet werden. Und danach sprechen wir auch nicht mehr von Kirchenvätern. Da wird nur noch entfaltet.
1: Es gab unter den Kirchenvätern solche, die wurden als umstrittene Persönlichkeiten geschildert. Das muss ja nicht unbedingt ein Qualitätsmangel sein. Wenn jemand eine klare Auffassung hat, dann kann es sein, dass er angefochten wird darin. Und es ist ganz normal, dass er angefochten wird und er hält seine Stellung. Gab es denn auch problematische Persönlichkeiten unter den Kirchenvätern, wo man wirklich sagen muss, also, die haben letztlich der Kirche einen Bärendienst erwiesen?
0: Wenn sie Kirchenväter sind, haben sie das Siegel Prädikat in Ordnung. Die anderen hat man dann schon nicht mehr Kirchenväter genannt. Das waren die kritischen Gesprächspartner der Kirchenväter. Davon gab es eine Menge und Auseinandersetzungen gab es satt.
1: Fällt Ihnen ein Beispiel ein?
0: Makion, der Sohn eines Reders, seine Idee des Christentums ist, Jesus war Perfekt, der war in Ordnung, aber das AT, das Alte Testament, das taugt gar nichts. Und so hat er angefangen, Jesus zu reduzieren auf gewisse Dinge um Paulus herum und sein eigenes

0: Evangelium gestrickt. Und dieser Markion, der kam dann in die Gemeinde von Rom und hat dort mit seiner speziellen Lehre auch eine große Kollekte abgeliefert. Wir würden heute vielleicht sagen so 200.000. Und die Gemeinde von Rom hat so viel Mumm gehabt, dass sie ihm das Kuvert wieder zurückgab und sagte, kannst behalten. Wir wollen das nicht. Das können wir nicht annehmen. Das, was du lehrst, ist nicht in Übereinstimmung mit dem Evangelium, wie wir es überliefert haben. Wir wollen dein Geld nicht.
1: Aber da kann man jetzt deutlich sehen, dass diese Tendenz, das Alte Testament abzulehnen, auch damals bereits da war. Das haben wir heute ja auch wieder, dass viele den Eindruck haben, Jesus und die Nächstenliebe ja, aber das Alte Testament mit seinen Geschichten nein. Da ist ja manches auch an Kriegerischem und Grausamem drin. Gibt es eigentlich Unterschiede, was Katholiken und evangelische Christen unter Kirchenvätern verstehen?
0: Im Grunde nicht, nein. Hier ist eine große Übereinstimmung, eine gemeinsame Basis an Vätern, die beidseitig anerkannt sind. Und sie werden gelehrt, sie werden interpretiert durch das ganze Mittelalter hindurch. Sie sind auch bei Luther selbstverständlich maßgebende Kirchenväter. Da gibt es keine Unterschiede.
1: Kirchenväter sind Menschen, die entscheidend zur Lehre und zum Selbstverständnis des Christentums beigetragen haben und die auch eine Art Vorbildfunktion hatten und, sagen wir mal so, heilig lebten. Was bedeutet in diesem Fall heilig?
0: Das ist jetzt schon mal eine ganz spezielle Frage, wenn man die auf Augustin bezieht. Der hatte als 19-jähriger Lediger einen Sohn. Das heißt also, hier sind zumindest, was die Moralvorstellungen betrifft, noch ganz andere Vorstellungen, die er gelebt hat. Das war vor seiner bewussten Hinkehr zu Christus. Danach hat er ein mönchisches Leben geführt. Das heißt, er hat sich auch in Richtung Askese bewegt. Das war aber nicht bei allen so. Aber diese schon von der Gemeinde wahrgenommene Disziplin, das sieht man bei vielen Kirchenvätern.
1: Okay, wir machen gleich weiter mit unserem Gespräch. Mein Studiogast ist Bernd Tubach, Kirchengeschichtler und Pastor. Jetzt erstmal ein bisschen Musik.

0: Mein Name ist Rolf-Dieter Wiedenmann und mein Studiogast ist Bernd Tubach, Kirchengeschichtler und Pastor. Welche Relevanz hat die Kirchengeschichte für unsere heutige Zeit? Dieses Thema wird uns unter anderem beschäftigen. Herr Tubach, die Kirche zu sagen, das greift ja eigentlich viel zu kurz, denn wir finden heutzutage viele Kirchen und Kirchenverbände und Gemeindeverbände vor, viele Denominationen. Warum ist denn die Kirche heute so zerteilt und aufgespalten, wie sie ist?
1: Das hat sicherlich viele Faktoren, aber ein ganz entscheidender ist, dass der Mensch ein Mensch ist, dass er sich manchmal zu wichtig nimmt, dass er wichtige Dinge für weniger wichtig hält, andere dann persönlich bewertet, dass er in seinem Stolz verletzt ist. Man könnte es auch mit einem altmodischen Wort sagen, dass er ein sündiges Wesen ist. Das ist eine große Komponente und dann spielen andere Faktoren noch mit. Die Politik spielt mit, gesellschaftliche Strömungen spielen mit. Also das kann man nicht auf einen einzelnen Faktor zurückführen.
0: Viele Menschen heute, darunter durchaus Christen, die ihren Glauben aktiv betreiben, aber auch Menschen, die einfach dem Christentum aus irgendwelchen Gründen nahestehen, wünschen sich ja heute, dass die aufgespaltenen Teilkirchen und Denominationen wieder näher zueinander finden. Wo liegen denn hier die Schwierigkeiten und Probleme?
1: Oh, das ist ein Riesenberg, den es da zu erklimmen gilt. Das fängt an beim Verständnis, was ist eigentlich Sünde, was ist Erlösung, was ist Kirche, wie müssen diese Dinge definiert werden. Also das Amtsverständnis, wer hat die Autorität in dieser Organisation. Es sind so viele Punkte, die im Lauf der Geschichte gewachsen sind, dass man sich, glaube ich, wenn man da vorankommen möchte, auf wesentliche Punkte konzentrieren muss. Und sagen, okay, wir pflegen einen wertschätzenden Umgang miteinander, sind uns bewusst, dass wir kleine Schritte aufeinander zugehen können. Der Berg ist mindestens 8000 Meter hoch.
0: Welche Erkenntnisse können wir denn heute aus der frühen Kirchengeschichte heraus für uns nutzbar machen, übernehmen? Woraus können wir lernen? Was die ersten Christen so erlebt und durchgemacht haben.
1: Das ist sicherlich diese Unmittelbarkeit des Glaubens, die aus der gelebten Beziehung zu Christus herauswächst. Also kein gelernter Glaube, sondern ein Glaube, der mit der Dynamik des Heiligen Geistes zu erklären ist. Das wäre der Faktor, den man aus der ersten Christenheit nehmen könnte. Und welche Opferbereitschaft, welche Bereitschaft miteinander zu teilen, daraus gewachsen ist, das bleibt uns Herausforderung und Ansporn.
0: Wann sind eigentlich so die ersten Dogmen entstanden in der jungen Kirche?
1: Dogmen gab es natürlich schon in der Heiligen Schrift, wenn wir Bekenntnisse lesen, Philipper 2, der Gottessohn, der sein Gottsein nicht festgehalten hat, das ist ein Dogma. Das wurde dann heiß diskutiert in den Gemeinden. Wie genau ist das dann mit dem Menschen Christus, mit dem Gott Christus? Wie hängen die zusammen? Das wollten die so genau wissen, dass sie dann versucht haben, das in Sätze zu formulieren. Aber das Interessante ist ja, dass das Geheimnis der Gottheit in Christus am Ende in Chalcedon als Paradoxon formuliert wurde. Er ist wahrer Gott und wahrer Mensch, ungetrennt und unvermischt. Das heißt, der Mensch kann mit seinem Intellekt das Geheimnis letztlich nicht fassen.
0: Ein weiteres spannendes Thema ist ja auch die Entstehung des Neuen Testaments. Wie kam es denn eigentlich, dass das Neue Testament heute genau die Anzahl Bücher enthält, die wir heute drin haben und nicht mehr oder weniger?
1: Oh, das ist eine Frage, die im Grunde genommen nicht den Kirchengeschichtler betrifft, aber ist mit Sicherheit ein Prozess gewesen, der über eine längere Zeit hinweg gelaufen ist. Die Schriften der Apostel, die Schriften der Augen- und Ohrenzeugen von Jesus wurden von Beginn an als autoritative Schriften gelesen. Und das Kennzeichen der Apostolizität, das war das Kriterium. Und wenn das nicht feststand, dann waren da Fragezeichen. Nun gab es in den unterschiedlichen Regionen bei einem Teil dieser neutestamentlichen Briefe und Schriften Fragen. Und es dauerte so ungefähr bis ins 200. Kanon Muratori, der schon mal diese Schriften zumindest nennt. Und dann gab es ein abschließendes Konzil, in dem es offiziell bekannt gegeben wurde, das sind die für uns christlichen, für Christen verbindlichen Schriften des Neuen Testamentes. Es ist also ein Sammlungsprozess über einen längeren Zeitraum.
0: Herr Tubach, wann fing denn das an mit der Teilung von Ostkirchen und Westkirchen?
1: Wenn wir Ost- und Westkirche so verstehen, dass es reichskirchlich organisierte Gemeinden gab und solche, die außerhalb des Imperium Romanum waren, dann läuft die Trennung hier vor allem im 5. Jahrhundert. Da hat sich die syrische Kirche getrennt von der Reichskirche, da hat sich die persische Kirche getrennt von der Reichskirche, hat sich die armenische Kirche getrennt von der Reichskirche. Und es ging auf der einen Seite theologisch um die Frage nach der Einheit zwischen Gott, Sohn, Heiliger Geist und dem Zusammenhang zwischen Mensch und Gott in Christus, also weil es in Chalcedon beschlossen wurde. Die Ostkirchen haben da ihren eigenen Weg gegangen, aber dann muss man dazu sehen, dass hinter solchen Prozessen immer auch die Politik steht. Das heißt, nehmen wir die persische Kirche. Ein persischer König möchte eine Kirche, die loyal zu ihm und zu seinem Volk steht. Wie kann eine Kirche, deren Oberhaupt in Konstantinopel oder in Rom sitzt, loyal gegenüber dem persischen König sein? Die waren in seinen Augen, wenn sie sich nicht klar entschieden, potenzielle Spione, Leute, denen er nicht vertrauen konnte. Und deswegen war auch die Politik daran interessiert, eine klare Struktur zu haben und eben eine persische Kirche. Und ab dem 5. Jahrhundert sind die nicht mehr zu den Konzilien der Reichskirche gefahren.
0: Ich bedanke mich schon mal für diese Antworten. Gleich wird's weitergehen. Wir machen zwischendurch mal Musik.

0: Bei mir im Studio heute Bernd Tubach. Er ist Pastor und unterrichtet außerdem Kirchengeschichte am Bibelseminar Bonn. Was macht für Sie eigentlich die Faszination am Fach Kirchengeschichte aus, dass Sie das lehren können, lehren dürfen? Was wollen Sie vermitteln? Was treibt Sie an als Dozent? Was motiviert Sie?
1: Es ist die Begegnung mit jungen Menschen, die auf der Suche sind nach Modellen der Gestaltung ihres Lebens, und ich konfrontiere sie mit dem, was war. Ich vermittle Geschichte am liebsten in Geschichten. Ich erzähle von Menschen, wie sie gelebt haben, warum sie das getan haben, warum sie das nicht getan haben. Und dann entwickelt sich ein Dialog und die Frage, was mache ich denn heute damit? Das wird ein Gespräch, das wird eine Begegnung, das werden ganz viele spannende Fragen.
0: Worauf legen Sie besonderen Wert beim Unterrichten von Kirchengeschichte?
1: Ich spiele Kirchengeschichte. Es ist ganz viel Action dabei. Ich laufe rum, ich bin laut, ich bin leise. Ich versetze mich in die Person hinein, so gut es geht.
0: Kirchengeschichte bedeutet für Sie, habe ich erfahren, ein Stück Lebenskompetenz vermitteln. Kirchengeschichte als Begegnung, junge Menschen auf das Leben vorbereiten. Geschichten erzählen in der Geschichte. Wie werde ich ein reifer Mensch? Wie kann ich wachsen als Mensch in meinem Glauben? Woran scheitern Menschen? Was hilft ihnen wieder aufzustehen? Wo fallen Ihnen Beispiele aus der Kirchengeschichte ein, wo Menschen gescheitert sind und trotzdem wieder aufgestanden sind?
1: Das ist sicherlich der große Augustin, der an sich selber gescheitert ist, der an der Unmöglichkeit gescheitert ist, seine eigenen Triebe unter Kontrolle zu kriegen. Und der auf ganz verschiedenen Schienen nach Hilfe gesucht hat, bis er gemerkt hat,
2: es ist 1 Uhr.

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Kapitel an Hebräer, die ersten zwei Verse. 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Hier sind einige von denen, Johannes 13, 34 und 35, ich gebe euch ein neues Gebot, dass die eine dem anderen Leib habe, je Seele euch untereinander so Leib habe, als ich euch habe Leib gehabt. Durch das wurden alle Menschen sehen, dass die meine Jünger sind, wann je euch untereinander Leib habe. 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Dort kann der Heilige Geist an uns wirken. Dort ist ein Entschluss, dort wir machen müssen. Römer, das 5. Kapitel, der 5. Vers, vertelt uns, wo der Heilige Geist uns halbt. Und dort sagt, ein Hoffnung lässt nicht zu schande worden, weil Gott seine Leib ist und uns hat ausgegoten durch den Heiligen Geist, der uns gegeben ist. Wenn wir nicht wissen, wo wir leben bei dieser Seele, dann können wir dem Herrn fragen, und er wird uns wissen, wo dort gedonnen wird. Wo der Leib arbeitet, dort, ist uns auch in anderen Städten beschrieben, so als 1. Korinther, der 13. Kapitel. Wir können auch sehen, wo der Herr Jesus seine Leib bewiesen dir. Er dachte nicht an sich selbst, aber gibt sich selbst Hand für uns. Von Natur sind wir nur sich, aber der Leib wird dort nicht erlauben. Der Leib wird Gott und andere den ersten Stellung geben. Gottes Friesen ist ein Weg, wo Leib bewiesen wird. Der Schreiber sagt, dass Dobby hat der eine Engel abgenommen. Dort wir so mit Abraham, mit Jakob, mit Josua, mit Gideon, und andere. Dort meint nicht, dass es so mit uns wird sein, aber dort können, und der Herr wird durch so ein Leib geirrt worden, wo dort geäuft ist. Und die Zeit, als das Brief geschrieben wird, wird dort Verfolgung. Mehrere mussten von ihren Heimen weggehen, und andere verleiten Hiesen und Sachen. Da wären so eine, die von einer Stadt nach einer anderen gingen, und dort Evangelien predigten. Christen sollen auch Gottfried sein zu Sohne. Die Schrift hat auch eine Warnung zu geben. Sohne Menschen, die dort Evangelium nicht predigten, sollen nicht an die Hiese und die Gemeinde erlaubt worden. Dort ist gut, wann wir nur auch Sohne Versicht eben worden. Falsche Lehrer sind dem Devil seine Diener. Und können ein Mensch den Kopf verdrehen und dem von den rechten Weg nur eine falsche Lehre leiden. 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

Wenn die gesehen wurden oder die haben vielleicht eine Frau über das Programm oder vielleicht über das Heil in Christus, wo sie kennen die Überzeugung haben, dass ihre Sinnenschuld vergibt ist und dass sie wollen vor aller Ewigkeit im Himmel sein, wir würden hier in Jut mithalten, aufgrund von Gottes Wort. Römer 10, Vers 13 sagt, wer immer den Herrn in seinen Namen anruft, wird seilig worden. Bitte schrift nur den selben Radiosender, wo ihr noch horchen.

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10. Juli. Wenn du Ermahnungen annimmst, bist du auf dem richtigen Weg. Wenn du dich gegen sie sträubst, läufst du in die Irre. Sprüche Kapitel 10, Vers 17. Eine Andacht von Ann-Christine Bernack. Auf Schwedens Straßen. Im vergangenen Jahr fuhren wir zum Campen nach Schweden. Wir hatten uns eine längere Strecke an der Ostküste nordwärts und im Landesinneren südwärts vorgenommen. Das hieß, dass wir etliche Kilometer über die Straßen Schwedens zurücklegen mussten. Immer wieder begegnete uns dabei ein großes blaues Schild mit einer weißen Kamera am Straßenrand, darunter sogar noch eine Meterangabe. Wir staunten nicht schlecht, dass auf diese fürsorgliche Weise die Blitzer in Schweden ganz genau angekündigt wurden. So waren wir stets darauf vorbereitet. Wie dumm wäre es gewesen, diese Ermahnung zu ignorieren. Auch in Deutschland gibt es solche angekündigten Blitzer, zum Beispiel auf der A2. Doch trotz dieser Warnung fahren viele Autofahrer dort zu schnell, so dass der Blitzer auslöst und dies Folgen hat, die man ohne weiteres hätte vermeiden können. In der Bibel finden wir zwar keine Blitzer, aber doch etliche Warnungen und Mahnungen zu den negativen Folgen eines Lebens ohne Gott. Hinter diesen Warnungen steckt keine Schikane, sondern ein liebevoller Gott, der alle ganz realen Gefahren, die auf uns lauern, genau kennt. Der allwissende Gott überschaut unsere Lebensspanne am allerbesten und er will, dass unser Leben gelingt. Doch dies kann nur geschehen, wenn wir ihm unser Leben anvertrauen und auf seine Worte Acht geben. Gott lässt keinen Zweifel daran, dass ein Leben ohne ihn in eine Ewigkeit ohne Gott führt. Er gibt auch an, wann es zu spät für uns ist, die Weichen für ein Leben in der Ewigkeit bei Gott zu stellen. Mit unserem Tod ist uns diese Chance endgültig genommen. Wie gut beraten ist man, auf Gottes fürsorgliche Warnungen zu hören, statt diese zu ignorieren und ungebremst in eine ewige Katastrophe zu rasen. Frage: Haben Sie schon einmal eine berechtigte Warnung ignoriert? Tipp: Gott möchte Sie vor ewigem Schaden bewahren. Bibellese: Psalm 119, Verse 1 bis 21. Glücklich sind, die im Weg untadelig sind, die im Gesetz des Herrn wandeln. Glücklich sind, die seine Zeugnisse bewahren, die ihn von ganzem Herzen suchen, die auch kein Unrecht tun, die auf seinen Wegen wandeln. Du hast deine Vorschriften geboten, dass man sie eifrig beobachte. O, dass doch meine Wege beständig wären, deine Ordnungen zu halten. Dann werde ich nicht beschämt werden, wenn ich beachte alle deine Gebote. Ich will dich preisen mit aufrichtigem Herzen, wenn ich gelernt habe die Bestimmungen deiner Gerechtigkeit. Deine Ordnungen will ich halten, verlass mich nicht ganz und gar. Wodurch hält ein Jüngling seinen Pfad rein, indem er sich bewahrt nach deinem Wort? Mit meinem ganzen Herzen habe ich dich gesucht, lass mich nicht abirren von deinen Geboten. In meinem Herzen habe ich dein Wort verwahrt, damit ich nicht gegen dich sündige. Gepriesen seist du, Herr, lehre mich deine Ordnungen. Mit meinen Lippen habe ich erzählt alle Bestimmungen deines Mundes. An dem Weg deiner Zeugnisse habe ich Freude, mehr als an allem Reichtum. Deine Vorschriften will ich bedenken und beachten deine Pfade. An deinen Satzungen habe ich meine Lust, dein Wort vergesse ich nicht. Tue Gutes an deinem Knecht, so werde ich leben, ich will dein Wort halten. Öffne meine Augen, damit ich schaue die Wunder aus deinem Gesetz. Ein Gast bin ich im Land, verbirg nicht vor mir deine Gebote. Meine Seele zermürbt sich vor Verlangen nach deinen Bestimmungen zu aller Zeit. Gescholten hast du die Übermütigen, die Verfluchten, die abirren von deinen Geboten.

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In Johannes 3,3 sagt Jesus, ich sage ihm die Wahrheit, wer nicht noch einmal geboren ist, kann Gott sein Reich nicht sehen. Wo wir nicht? Na, weil wir von der Natur zu Gott sein Reich blind sind. Jesus sagt, dass du und ich von der Natur geistlich blind geboren sind. Von der Natur hat der Mensch keine Augen für Gott. Wir können mit unserer Fahnen ruhig den Himmel und die Stirn besäunen, ohne Gott fingen. 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

Rettung in letzter Sekunde. Erschienen ist dieses Hörspiel in der christlichen Bücherstube Seemann. Mel sprang zu Nero und versuchte, ihn zurückzuhalten. Aber der wich seinen Zugriff aus und sprang mit einem Satz auf eine Schlange. Blitzschnell schoss er das hässliche Untier empor. Bevor er aber zu einem zweiten Schlag ausholen konnte, hatte Nero sie am Hinterkopf gepackt. Und nun begann ein wilder Zweikampf.

0: Die Arbeit eines Schäfers erfordert viel Geduld. Ständig muss die Herde in Bewegung gehalten werden, was ziemlich schwierig ist, da die natürliche Neigung des Schafes dahin geht, immerfort anzuhalten und zu grasen. Deshalb ging es nun auch mit den Circle-A-Schafen nur langsam voran. Ivan platzte fast vor Ungeduld.
1: Können wir da nicht etwas schneller machen? Wenn wir so weitergehen, werden wir nie ankommen.
2: Es geht nicht schneller. Die Schafe sind vorhin zu sehr aufgeregt worden. Wir müssen sie jetzt erst langsam an den Aufstieg gewöhnen.
1: Wenn wir oben ankommen, sind meine Sommerferien bestimmt schon vorbei.
0: Mel ließ sich nicht weiter auf Diskussionen ein. Er ließ die Schafe in ihren langsamen Trott. Am Mittag hatten sie erst ein Drittel des Weges zur Weide zurückgelegt.
1: Ich hab Hunger. Wollen wir nicht mal anhalten und ein Feuerchen anzünden?
2: Ausgeschlossen. Ich habe ein paar Butterbrote mitgebracht. Davon kannst du ja was essen.
1: Butterbrote? Was soll ich denn mit Butterbroten? Ich hab Hunger.
2: Wir werden heute Abend etwas kochen, wenn wir das Lagerfeuer anzünden.
0: Ivan nörgelte noch ein bisschen, aber dann nahm er doch die Butterbrote, die Mel ihm anbot, und aß sie hungrig.
2: Also bitte, das war doch gar nicht so übel.
1: Besser als gar nichts, aber ich kann immer noch nicht einsehen, warum wir nicht rasten und ein ordentliches Essen kochen.
0: Sobald sie mit dem Essen fertig waren, ging es weiter. Ivan beklagte sich zwar immer noch darüber, dass er nicht genug zu essen bekommen hätte, aber Mel beachtete das nicht weiter. Am Nachmittag wurden die Schafe etwas ruhiger und Mel konnte sie schneller vorantreiben. Dennoch beobachtete er sie sorgfältig. Die Schafe waren müde. Als die Sonne noch ziemlich hoch stand, hielt er schon Ausschau nach einem Lagerplatz.
2: Ein Stückchen weiter fließt ein Gebirgsbach. Ich finde, wir sollten die Nacht lieber hier verbringen.
1: Klingt wie Musik in meinen Ohren. Ich bin todmüde. Außerdem sterbe ich fast vor Hunger.
2: Ich bin nicht gerade ein Meister im Kochen. Vielleicht bist du nachher noch genauso hungrig.
1: Ich gehe das Risiko ein. Ich bin so hungrig, dass ich fast alles riskieren würde.
0: Mel beschloss, das Lager aufzuschlagen. Er öffnete seinen Schlafsack und breitete ihn aus. Dann sammelte er Feuerholz. Er war so daran gewöhnt, allein zu arbeiten, dass er überhaupt nicht an seinen Gefährten dachte, bis das Lager völlig fertig war. Jetzt wollte Mel das Abendessen bereiten. Er schaute sich um, aber Ivan war nirgends zu sehen.
2: Ivan? Ivan! Ivan!
0: Er bekam keine Antwort. Nur die Berge warfen das Echo mehrmals zurück. Mel wurde kreidebleich im Gesicht. Sie befanden sich im rauen, unwegsamen Bergland, wo sogar erfahrene Bergsteiger sich verirrten und in größte Gefahr gerieten. Ein Junge wie Ivan konnte jede Sekunde verunglücken. Er konnte mit dem Fuß in eine Felsspalte rutschen, sich den Knöchel verrenken oder brechen. Er konnte unversehens in einen Abgrund stürzen. Hoffentlich war ihm nichts passiert. Mel bekam Angst.
2: Ivan! Ivan!
0: Immer noch keine Antwort. Mel begann nach seinem Freund zu suchen. Er suchte nach Spuren, die sein Kamerad hinterlassen haben konnte. Unglücklicherweise war die Erdschicht an ihrem Lagerplatz nur sehr dünn. Sie befanden sich auf Granit. Mel konnte keine Spur von Ivan entdecken. Er war wie benommen. Was war dieser Ivan doch für ein merkwürdiger Bursche? Das kam Mel nun voll zum Bewusstsein. Aber er konnte sich einfach nicht vorstellen, dass Ivan so dumm war, das Camp zu verlassen und sich auf diese Weise in die größte Gefahr zu begeben. Die Dunkelheit senkte sich bereits über die steilen Hänge, als Mel schließlich seinen Weg zurück zum Lager nahm. Er hatte es fast erreicht, als er es im Busch rascheln hörte. Ivan kam herausgesprungen.
1: Haha, suchst du mich?
2: Bist du dir darüber im Klaren, was für einen kindischen Blödsinn du angestellt hast? Ich dachte schon, du hättest dir ein Bein gebrochen.
1: Ich hab dir doch gesagt, dass du dir um mich keine Sorgen zu machen brauchst. Ich kann schon auf mich selbst aufpassen.
2: Vielleicht kannst du in der Stadt auf dich allein aufpassen, aber du bist hier nicht in New York, wo an jeder Ecke ein Polizist steht. Du bist hier draußen, in den Bergen. Hier verschwinden oft Menschen, die nie wieder auftauchen. Denk mal darüber nach.
1: Nimm dir das doch nicht gleich so zu Herzen. Ich wollte doch nur ein kleines Späßchen machen.
2: Nun hast du ja deinen Spaß gehabt. Wie wäre es, wenn du jetzt zur Abwechslung mal mit diesem Quatsch aufhören würdest?
0: Sie gingen zum Camp zurück und Mel bereitete das Abendessen vor. Sie hatten bereits gegessen und wollten gerade schlafen gehen, als Mels Ärger endlich so weit verraucht war, dass er wieder ruhig zu Ivan sprechen konnte.
2: Mach solche Sachen bloß nicht noch einmal. Du kannst da sehr leicht in Gefahr kommen.
1: Ich war ja überhaupt nicht weit weg. Ich konnte also gar nicht in Gefahr geraten. Ich habe mich einfach mal versteckt, um zu sehen, was du wohl machen würdest, falls du mich nicht gefunden hättest. Ich habe dich die ganze Zeit über beobachtet.
0: Mel antwortete nicht. Er hielt sich zurück. Er griff zur Bibel und rollte sich in seinen Schlafsack.
1: Was willst du denn damit? Heute ist doch nicht Sonntag.
2: Ich lese jeden Abend in der Bibel. Würdest du mitmachen, wenn ich jetzt eine Andacht halte?
1: Andacht? Was ist denn das? Bibel lesen?
2: Bibel lesen und beten. Zu Hause singen wir auch bei unseren Andachten. Aber wenn ich hier draußen bin, dann lese ich meistens ein paar Verse und bete.
1: Nein, danke. Wenn es dir mehr Spaß macht, die Bibel laut zu lesen, auf mich brauchst du keine Rücksicht zu nehmen.
2: Wenn du es hören möchtest, ich lese heute etwas aus dem Johannesevangelium.
1: Du brauchst meinetwegen nichts Besonderes auszusuchen.
0: Als Mel mit dem Lesen fertig war, blickte Ivan ihn neugierig an. Jeder Spott war aus seinem Gesicht gewichen.
1: Was soll das eigentlich alles bedeuten? Was heißt denn das, wiedergeboren sein?
2: Die Bibel lehrt uns, dass wir alle Sünder sind und nicht so leben, wie Gott es will. Und im Römerbrief steht, dass der Lohn der Sünde der Tod ist.
1: Was willst du hier eigentlich versuchen? Willst du mir Angst machen?
2: Nein, ich versuche nur dir zu erzählen, wie die Dinge in Wirklichkeit sind. Ich sage nur die Wahrheit. Vor einigen Wochen sprach der Pfarrer darüber, dass wir alle Sünder sind und nur den Tod verdient haben. Wir haben die Hölle verdient.
1: Na, das sind ja rosige Aussichten.
2: Aber Gott will gar nicht, dass wir in die Hölle kommen. Deshalb hat er uns einen Ausweg gezeigt. Er hat den Herrn Jesus Christus gesandt, der sein eigener Sohn ist, damit er uns von unseren Sünden befreit. Er befreit uns auch von dem Tod, der ja die Strafe für unsere Sünden ist. Jesus wurde gekreuzigt. Er nahm die schlimmste Bestrafung auf sich. Dabei hat Jesus ein völlig sinnloses Leben geführt. Er nahm unsere Sünde auf sich und wurde dafür getötet. Aber Gott hat ihn von den Toten auferweckt. Früher haben die Menschen Gott Tiere zum Opfer gebracht. Aber Gott erkennt nun das Blut von Böcken und Stieren nicht mehr an. Er schaut auf die durchbohrten Hände seines Sohnes, auf seinen zerschundenen Rücken und seine blutende Seite. Wenn Jesus sich so als Hohepriester, als einzig vollgültiger Rechtsanwalt für einen Menschen vor Gott verwendet, dann sieht Gott nicht mehr den schmutzigen Sünder, sondern den neuen, noch einmal geborenen, also den wiedergeborenen Menschen durch das Blut seines Sohnes hindurch. Gott sieht dann mit seiner ganzen mächtigen Liebe auf den neu gewordenen Menschen, der sich Jesus völlig ausgeliefert hat und nun nur noch nach dem Willen Jesu Christi lebt. Wer sich Jesus ganz hingibt, der wird also ein Kind Gottes. Und deshalb sagt Jesus auch zu den Schriftgelehrten Nikodemus im 3. Kapitel des Johannesevangeliums, dass man ohne die Wiedergeburt nicht in das Reich Gottes eingehen kann. Wörtlich sagt er, es sei denn, dass jemand geboren wird aus Wasser und Geist, so kann er nicht in das Reich Gottes kommen.
0: Es entstand eine lange Pause. Ivan blickte verlegen zu Boden. Dann sagte er,
1: also, du kannst das von mir aus glauben, wenn du willst, aber ich nicht. Ich bin nicht so schlecht. Ich bin zum Umfallen müde. Ich leg mich schlafen.
0: Mel hätte die Unterhaltung gern fortgesetzt, aber er hatte keine Möglichkeit mehr dazu. Ivan war schon in seinen Schlafsack gekrochen und hatte ihm den Rücken zugedreht.

0: Am nächsten Morgen stand Mel sehr früh auf und begann, das Frühstück zu bereiten. Sein Begleiter blieb so lange wie möglich im Schlafsack liegen. Als das Frühstück fertig war, stand Ivan schnell auf, zog sich hurtig an und schlang sein Essen hinunter. Er hatte den Mund noch voll, als er schon aufsprang, um auf den Gebirgsbach zuzueilen.
1: »Wart mal einen Augenblick, wo willst du hin?«
2: »Ich bin bald wieder zurück, ich will mir bloß mal den Fluss ansehen.«
1: »Geh aber nicht zu weit und bleib nicht zu lange. Wir müssen bald weiter, wenn wir heute Abend am Ziel sein wollen.«
2: »Hör auf, mich rumzukommandieren. Wie oft soll ich dir das noch sagen?«
0: Mel hätte ihn zurückgehalten, wenn er gekonnt hätte. Aber er wusste, dass das zwecklos war. Ivan tat eben das, was er wollte. Niemand konnte ihn daran hindern. Mel hatte vor dem Essen eine Kanne mit Wasser aufs Feuer gesetzt. Jetzt begann er, das Geschirr abzuwaschen und die Kochutensilien sowie seinen Schlafsack zu verstauen. Alle Augenblicke hielt er inne und schaute sich um. Aber sein Kamerad war noch nicht in Sicht. Er ging noch einmal um die Herde und besah sich die Schafe mit wachsender Besorgnis. Die Sonne stand schon ziemlich hoch. Sie mussten sich sofort auf den Weg machen, wenn sie ihren Lagerplatz noch vor Anbruch der Dunkelheit erreichen wollten.
1: Ivan! Warum benimmt dieser Junge sich bloß so? Er hat doch ganz genau gesehen, wie viel Arbeit man mit den Schafen hat. Eine Schafherde zu betreuen ist kein Kinderspiel. Der Schäfer trägt eine große Verantwortung. Man hat seine ganze Kraft darauf zu konzentrieren. Es kann doch nicht sein, dass ich jetzt auch noch einen dummen Jungen zu betreuen habe, der noch nicht einmal einsieht, dass man sich hier verirren kann. Oder hat er sich wieder versteckt, so wie gestern?
0: Schon allein dieser Gedanke machte Mel wütend. Er hätte es ja gleich wissen müssen. Er hätte nicht mit so einem unverantwortlichen Burschen wie Ivan Bird in die Berge gehen sollen. Der komische Kerl würde womöglich erst mittags eintrudeln und für den Rest des Tages rumjammern, weil sie keinen Proviant mehr hatten. Mel hatte jetzt kein Mitleid mehr mit ihm. Das stand fest. Er hatte sich das selbst eingebrockt. Er rief noch einmal nach Ivan. Als er dann zufällig auf Nero blickte, kam ihm ein Gedanke. Er rief ihn zu sich und reichte dem Hund Ivans Schlafsack, damit er daran schnupperte.
1: »Nero, such, such!«
0: Der kleine Hund schien verstanden zu haben, was von ihm verlangt wurde. Er wühlte auf dem Lagerplatz herum. Er schnüffelte überall am Boden entlang. Kurz darauf nahm er eine Fährte auf und lief in Richtung Wald. Mel folgte ihm. Obwohl für Mel keinerlei Spuren zu sehen waren, hatte Nero ganz genau herausbekommen, wohin Ivan gegangen war. Er führte Mel über den alten Wildpfad und nach ungefähr einer Viertelmeile ins Unterholz. Einen Moment lang zögerte der Hund.
1: »Nur zu, alter Knabe, los, weiter, Nero!«
0: Mel hätte gar nichts zu sagen brauchen. Der Hund nahm seine Fährte wieder auf. Dann begann er aufgeregt zu bellen. Das konnte nur eins bedeuten. Sie waren dem Ziel ganz nah. Schließlich blieb Nero vor der Öffnung einer kleinen Grotte stehen und bellte. Mel blickte rasch hinein. Dort war in dem lockeren Staub ein Fußabdruck zu sehen. Nero hatte seinen Kameraden gefunden. Mel war ungeheuer erleichtert. Aber er war auch wütend.
1: »Ivan, ich weiß, dass du da drin bist. Komm jetzt raus!« »Ivan!« »Okay, Nero, wir holen ihn schon.«
0: Überdruss klang aus Mels Stimme, als er langsam in die Grotte ging. Einen Augenblick schien der Hund zu zögern, aber Mel ging weiter. Schließlich rannte Nero hinter ihm her. Sie waren etwa 15 Schritte gegangen, als Ivan, wie Mel erwartet hatte, aus der Dunkelheit hervorsprang.
2: Puh!
1: Ich habe dir doch gesagt, dass ich es leid bin, solch einen Blödsinn mitzumachen. Wir haben so viel zu tun, und wenn du heute nicht wieder irgendwo unterwegs rasten willst ohne Essen, dann müssen wir uns jetzt beeilen.
2: Du brauchst deine schlechte Laune nicht an mir auszulassen. Ich wollte ja gerade kommen.
0: Mel ging dem Ausgang der Höhle zu, etwa 3 bis 4 Schritte vor seinem Kameraden. Er näherte sich bereits dem Eingang, als er wie angewurzelt stehen blieb. Eine riesige Klapperschlange lag zusammengerollt in der warmen Sonne.
2: Was ist denn? Warum bleibst du stehen? Ich denke, du hast es so eilig, dass du noch nicht einmal einen kleinen Spaß vertragen kannst.
0: Mel spürte, wie ihm das Blut in den Schläfen pochte. Schon oft waren ihm Klapperschlangen begegnet. Es war nicht zu befürchten, dass sie angriff, falls nicht noch eine zweite irgendwo in der Nähe lag. Der bloße Anblick genügte jedoch, ihm den Schweiß auf die Stirn zu treiben. Sein ganzer Körper begann zu zittern. Er konnte die Schlange vielleicht mit einem Stein vertreiben, Am besten wäre aber, sie zu töten. Er sah sich um nach einem geeigneten Stein oder einem großen Stock, der irgendwo im Schatten herumliegen mochte. Im selben Augenblick ging Ivan an ihm vorbei.
1: Ivan, bleib stehen!
2: Was hast du denn?
1: Pass auf, da, am Eingang!
0: Ivan Bird starrte die Klapperschlange an. Er brachte keinen Ton heraus. Als er sie schließlich wieder gefasst hatte, fing er an, gellend zu schreien.
3: Ah!

0: Das Fell auf Neros Rücken sträubte sich. Ein kurzes Knurren kam aus seiner Kehle. Sofort schnellte der Schwanz der Schlange in die Luft und schlug in blinder Wut um sich. Ivan schrie wieder. Das war das Signal. Nero stürzte sich plötzlich auf die Klapperschlange.
1: Nero, nein, zurück!
0: Mel sprang zu Nero und versuchte, ihn zurückzuhalten. Aber der wich seinem Zugriff aus und sprang mit einem Satz auf die Schlange. Blitzschnell schoss das hässliche Untier empor. Bevor es aber zu einem zweiten Schlag ausholen konnte, hatte Nero es am Hinterkopf gepackt. Und nun begann ein wilder Zweikampf. Die Schlange schlug verzweifelt um sich. Sie kämpfte in äußerster Raserei um ihre Freiheit. Aber Neros scharfes Gebiss zerbrach ihr das Rückgrat. Er schüttelte alles Leben aus ihr heraus. Als der Hund dann schließlich seinen Griff lockerte, zuckte das gefährliche Tier noch einmal kurz auf. Und dann lag es leblos am Boden. Ivan zitterte wie Espenlaub. Er war kreidebleich. Sein Mund zuckte fortwährend.
2: Ist sie tot?
3: Ja.
2: Das war knapp.
3: Das kann man wohl sagen. Vielleicht siehst du jetzt endlich ein, dass es nicht gerade sehr witzig ist, hier in diesen Felsen herumzuklettern. Du kennst dich doch gar nicht aus. Nun hast du ja gesehen, was alles passieren kann.
2: Wenn Nero nicht gewesen wäre, dann...
3: Wir hätten das Biest ohne großes Geschrei erlegen können. Wir haben es doch früh genug gesehen, aber man muss eben ständig wachsam sein. Wenn man nicht auf Schritt und Tritt aufpasst, dann stolpert man in die größte Gefahr hinein, ohne das überhaupt zu merken. Und wenn man es dann gemerkt hat, ist es vielleicht schon zu spät. Nero, was hast du?
0: Erschrocken sah er auf die Vorderpfote seines treuen Vierbeiners. Sie war bereits auf das Zweifache ihrer Größe angeschwollen.
3: Nero ist von der Schlange gebissen worden.
2: Bist du sicher?
3: Sieh dir doch sein Bein an.
0: Mel kniete neben Nero nieder. Der kleine Hund begann plötzlich jämmerlich zu winseln. Voller Schrecken hielt Mel die geschwollene Pfote in der Hand. Sie fühlte sich schon ganz heiß an. Für einen Moment streikten seine Sinne.
2: Was sollen wir jetzt machen?
0: Ivans Stimme bebte vor Angst. Mel musste die Tränen zurückhalten. Wenn nur dieser dumme Hasenfuß und seine blöden Streiche nicht gewesen wären, dann wäre Nero das nicht passiert, wenn Ivan nur nicht so gezetert hätte. Mel wurde plötzlich mit blinder Wut erfüllt.
2: Kann so ein Schlangenbiss töten?
3: Je kleiner das Tier oder der Mensch, desto größer ist die Vergiftungsgefahr.
0: Mel kämpfte verzweifelt gegen die eigene Angst an. Er blickte Nero in die Augen.
3: Ich hasse das, Nero. Ich würde das lieber bei mir als bei dir machen. Ich würde dir lieber keine Schmerzen zufügen, aber ich muss es einfach tun.
0: Neros große, verständige Augen blickten zu Mel auf. Schmerz und ein verzweifeltes Flehen um Hilfe sahen Mel aus diesen Augen entgegen. Noch immer mit den Tränen kämpfend zog Mel sein Messer aus der Tasche und öffnete es. Wie gut, dass er es immer scharf genug hatte. Einen Augenblick lang wartete er. Dann raffte er seine ganze Kraft zusammen und schnitt blitzschnell quer durch die geschwollene Pfote des Hundes. Nero heulte auf und versuchte, sie wegzuziehen.
3: Still, Nero, still. Ivan, hilf mir, ihn festzuhalten.
2: Ich kann es nicht.
3: Du musst. Er wird sterben, wenn wir das Gift nicht herausbekommen.
0: Zögernd packte Ivan den kleinen Hund. Er hielt ihn, während Mel einige Einschnitte in Neros Pfote machte. Nun hatte das Blut freien Lauf. Aber Mel war das noch nicht genug. Er presste seinen Mund auf die Wunde und begann, das vergiftete Blut auszusaugen. Nero wimmerte nicht mehr, aber sein ganzer Körper zitterte. Nach einem Weilchen sagte Ivan,
2: »Komm, lass mich das jetzt mal machen.«
0: Aber Mel machte keinerlei Anstalten, Ivan seinen Platz zu räumen. Es dauerte noch eine ganze Weile, bis er aufhörte. Der arme Hund lag regungslos da.
2: Glaubst du, du hast alles heraus?
3: Ich glaube. Ich habe einmal mit Alberto über Klapperschlangenbisse gesprochen. Er sagte, dass das Blut frisch und sauber aussehen muss. Dann wäre das meiste Gift heraus. Aber ich bin mir nicht ganz sicher, ob man mit dieser Methode überhaupt etwas erreichen kann.
2: Hoffen wir das Beste.
3: Das Schlimmste ist nur, dass man auf diese Art nicht das ganze Gift entfernen kann. Sieh dir an, wie er da liegt und sich vor Schmerzen windet. Er ist immer noch furchtbar krank.
2: Und das ist alles meine Schuld. Wenn ich nicht dieses blöde Versteckspiel veranstaltet hätte, dann wäre das alles nicht passiert.
0: Mel wollte gerade hitzig loswettern, Aber dann hielt er sich zurück.
3: Es hilft nicht, jetzt darüber nachzugrübeln. Wir müssen etwas für Nero tun.
2: Können wir nicht irgendjemanden zur Hilfe holen?
3: Wir müssen ihn zu Wrench hinuntertragen. Vielleicht hat Mr. Werner etwas Antivenin. Wenn nicht, dann müssen wir zu uns nach Hause. Hoffentlich schaffen wir das schnell genug.
2: Worauf warten wir denn noch? Komm, wir gehen. Wir können Nero abwechselnd tragen.
0: Mel zögerte noch. Sie mussten Nero irgendwo hinbringen, wo er eine Antivenin-Injektion bekam. Und das hatte so schnell wie möglich zu geschehen. Aber...
3: Wir können hier nicht einfach so weg. Wir müssen ja schließlich auf die Schafe aufpassen.
2: Die Schafe sind doch jetzt nicht so wichtig. Wichtig ist doch jetzt nur, dass Nero wieder gesund wird.
3: Wir müssen bleiben. Mr. Werner hat mir die Schafe anvertraut. Er erwartet von uns, dass wir für sie sorgen.
2: Aber das ist doch ein Notfall. Können Sie denn nicht so lange allein bleiben, bis jemand kommt und auf Sie aufpasst?
3: Nein. Sie würden sich im ganzen Gebirge verstreuen. Und außerdem gibt es hier Wölfe und ein oder zwei Berglöwen. Nein, wir können die Schafe nicht allein lassen.
2: Wenn den Schafen was passiert, dann bezahlt das mein Papa. Der wird die Sache dann schon regeln.
0: Mel dachte nach. Natürlich. Einerseits wäre das eine Lösung. Mr. Werner kam es ja letztlich darauf an, dass er keinen Geldverlust erlitt. Aber andererseits hatte er auch versprochen, auf die Schafe aufzupassen. Er hatte Mr. Werner sein Wort gegeben, die Schafe zu hüten. Und was würde dann aus diesem Versprechen, wenn er sie nun einfach allein hier in den Bergen ließ? Nero stieß wieder ein klägliches Winseln aus. Mel blickte ihn an und streichelte vorsichtig seinen Kopf.
3: Ganz ruhig, es wird schon alles wieder gut, mein Kleiner.
2: Lass uns gehen. Je eher wir auf der Ranch sind, desto besser ist das für deinen Hund. Ich werde ihn die erste Zeit tragen.
3: Es geht nicht.
2: Was soll das heißen? Es geht nicht. Wir müssen ihn hinunterbringen, sonst stirbt er.
3: Ich habe Mr. Werner mein Wort gegeben, dass ich auf die Schafe aufpassen würde.
2: Aber das haben wir doch eben besprochen. Wenn irgendeinem Schaf etwas passiert, dann bezahlt mein Vater das. Es war schließlich alles meine Schuld. Ich bin dafür verantwortlich.
3: Das mag ja sein, aber ich bin derjenige, von dem Mr. Werner erwartet, dass er seine Herde hütet. Ich kann nicht einfach fortgehen.
2: Das verstehe ich nicht. Du scheinst ja nicht viel von deinem Hund zu halten. Sonst würdest du ihn nicht wegen ein paar Schafen sterben lassen.

0: Mel stand steifbeinig auf einem Felsen und starrte in das Gebirge. Eine seltsame Müdigkeit hatte sich seiner bemächtigt, die ihm alle Kraft aus den Gliedern zog und seinen Geist einzunebeln schien. Es war kaum zu glauben, dass dies alles Wirklichkeit war, dass dies hier auch wirklich geschah. Ivan wiederholte ungläubig und mit Tränen in den Augen.
1: »Du hast das doch nicht ernst gemeint, nicht, Mel? Komm, wir tragen Nero zur Circle A, ja? Wir müssen doch alles tun, um deinen kleinen Hund das Leben zu retten.«
0: Mel fühlte, wie sich seine Blicke auf Nero hefteten. Die Augen des Hundes waren glasig. Er lag regungslos da, abgesehen von einer nervösen Zuckung, die in gewissen Zeitabständen wiederkehrte. Es schien, als wolle seine Vorderpfote nicht aufhören anzuschwellen. Mel streichelte Nero. Ivan hatte recht. Sie konnten nicht einfach warten, bis der kleine Hund starb. Sie mussten etwas unternehmen, um Antivenin-Serum zu bekommen. Aber was sollten sie tun?
1: Lass doch die dummen Schafe. Nero stirbt sonst, bevor wir hier überhaupt wegkommen.
2: Ich wollte, ich könnte einfach weg. Aber ich kann nicht. Ich habe mein Wort gegeben, dass ich auf die Herde aufpasse. Ich kann nicht einfach weggehen.
1: Auch nicht, wenn Nero stirbt?
0: Mel wandte sich ab. Er konnte nichts mehr sagen. Wenn dieser Ivan nur etwas erfahrener und verantwortungsbewusster wäre. Mel würde ihn allein mit den Schafen lassen und selbst mit Nero zur Circle A laufen. Er könnte dann hinunterlaufen und Mr. Werner würde ihn in einem Jeep wieder heraufbringen. Aber wer weiß, was dieser Hasenfuß allein mit den Schafen anstellen würde. Ivan kannte sich nicht genügend aus, um den Weg durch die Berge zurückzufinden. Er konnte also das Serum nicht holen. Aber auch wenn er zu Ranch finden würde, er würde bestimmt nie den Lagerplatz wiederfinden. Nein, Ivan konnte ihm einfach nicht helfen. Als Mel so dastand, sah er in der Ferne plötzlich Rauch aufsteigen. Zuerst fiel ihm das nicht sonderlich auf. Die dünne Rauchfahne von Lagerfeuern anderer Hirten war ihm ein so bekanntes Bild, dass er zunächst gar nichts Besonderes daran fand. Doch nun schoss ihm plötzlich ein Gedanke durch den Kopf. Alberto! Warum hatte er nicht eher an den anderen Hirten gedacht?
2: Komm, Ivan, nimm Nero auf, wir gehen. Ich werde die Schafe in Gang bringen.
1: Nun wart mal einen Augenblick. Du hast doch nicht etwa vor, die Schafe alle zur Circle A zurückzubringen, oder? Wenn du das willst, dann verlieren wir zu viel Zeit, um Nero noch helfen zu können. Wir werden das nie schaffen, die Schafe schnell genug voranzubringen.
2: Nein, wir bringen sie nicht den ganzen Weg zurück. Wir werden sie nur zu Alberto hinübertreiben, der eine Meile weiter ist. Dort, wo das Lagerfeuer brennt. Er wird für uns auf die Schafe aufpassen, während wir Nero zu Ranch bringen.
1: Aber werden sich dann die Schafe nicht wieder vermischen, wie... Naja, du weißt schon.
2: Aber diese Schafe gehören doch alle, Mr. Werner. Es wäre also nicht so schlimm, wenn sie sich vermischen sollten.
0: Damit hatte er auch schon zum Sturzflug in Richtung Herde angesetzt. Die Schafe waren fast 2 Stunden allein gewesen und hatten sich nun arg auseinandergegrast. Es kostete Mel 20 oder mehr Minuten, sie wieder zusammenzutreiben und sie in Richtung Alberto in Bewegung zu bringen. Er lief mit verzweifelter Anstrengung von einer Seite der Herde zur anderen. Ivan nahm Nero und trug ihn. Das arme kleine Geschöpf lag schlaff und ohne jede Bewegung in seinen Armen. Nur sein mühsamer Atem verriet, dass er noch lebte.
1: Kannst du dich nicht etwas beeilen?
2: Ich bin froh, dass ich sie überhaupt in Bewegung halten kann. Mann, ich wusste selbst nicht, was Nero uns bisher für Arbeit abgenommen hat. Jetzt sieht man erst, wie viel Anstrengung das hier kostet.
1: Müssen denn die Schafe unbedingt zu Alberto hinüber? Ich weiß nicht, ob Nero das noch so lange aushalten kann.
0: Mel antwortete nicht. Er konnte nicht mehr. Er kehrte um und ging zu den Schafen zurück. Er tat sein Bestes, sie so schnell wie möglich vorwärts zu treiben. Je länger sie liefen, desto weniger Arbeit machten sie. Es ging immer schneller voran. Trotzdem schien es eine Ewigkeit zu dauern, bis sie zu Alberto kamen. Schließlich aber konnten sie das Blöken der anderen Herde hören.
1: Wir haben es geschafft.
2: Setz Nero ab und halte die Schafe für ein Weilchen hier beieinander. Ja, Ivan, ich gehe zu Alberto.
0: Mittlerweile hatte der dunkelhäutige Schafhirte das Blöken von Mels Tieren gehört und war gekommen, um zu sehen, was passiert war.
3: Mel, was machst du denn hier? Du solltest doch viel höher im Gebirge sein.
2: Ich weiß, aber Nero ist von einer Schlange gebissen worden und braucht dringend eine Antivenin-Injektion. Deshalb sind wir gekommen, um die Schafe hier zu lassen, während wir Nero zu Wench runterbringen.
3: Habt ihr den Hund bei euch?
2: Ja, natürlich. Ivan trägt ihn.
0: Alberto eilte zu der Stelle, wo Ivan den Schäferhund hingelegt hatte. Er kniete sich neben dem Hund nieder, untersuchte ihn und sagte schließlich:
3: Er ist sehr krank.
2: Das ist er. Ich musste die Pfote aufschneiden, da wo ihn die Schlange gebissen hat. Dann habe ich so viel Blut ausgesogen, wie ich konnte, aber ich weiß nicht, ob das wirklich etwas genützt hat. Er sieht furchtbar elend aus.
3: Er wird es ohne Antivenin-Serum bis zu Ranch nicht überstehen.
0: Diese Worte waren wie Messerstiche in Mels Herz. Ivan, der gerade noch rechtzeitig gekommen war, um die letzten Worte zu hören, wandte sich an Mel.
1: Was habe ich dir gesagt? Aber du wolltest ja nicht. Du wolltest erst die Schafe versorgen. Nun wird dein Hund sterben.
0: Albertos Augen leuchteten auf, während er Nero auf die Arme nahm.
3: Du hast zuerst an die Schafherde gedacht? Klar, ein guter Hirte sorgt immer zuerst für die Schafe.
2: Was willst du mit ihm machen?
3: Ihn zum Wagen bringen und ihm das Serum geben.
2: Willst du damit sagen, du hast welches da?
3: Ja, vor vielen Jahren bin ich einmal von einer Schlange gebissen worden. Es war nur Gnade, dass ich damals nicht gestorben bin. Danach habe ich immer Antivenin mitgenommen, wenn ich in die Berge ging.
0: Damit waren sie schon beim Wagen angekommen. Alberto holte seinen Koffer herunter, nahm eine Ampulle heraus und gab Nero eine Injektion. Nero schreckte zurück, als Alberto ihm die Nadel in die Schulter jagte. Er winselte ein wenig, aber dann wurde er ganz ruhig.
3: Das war's. Du bist bald wieder ganz gesund, kleiner Hund.
2: Ja, du bist sicher bald wieder gesund, Nero. Die Spritze wird dich wieder herstellen.
0: Ivan wandte sich ab und wischte sich mit dem Handrücken über die Augen.

0: für ihn tun könnten, wäre ihm Serum zu geben. Und das haben wir hier oben ja schon getan.
1: Und Sie glauben wirklich, dass er sich erholt?
0: Sicher, sicher. Vielleicht wird sein Bein eine Zeit lang steif bleiben, aber er wird sich erholen. Es war ein glücklicher Zufall, dass ihr hier vorbeigekommen seid. Wenn ihr bis zur Ranch gewartet hättet, dann wäre euer Hund bestimmt tot gewesen.
1: Genau dasselbe habe ich Mel auch gesagt. Diese Schafe sind so langsam, dass wir nie rechtzeitig angekommen wären, um Neros Leben zu retten.
0: Selbst wenn ihr ohne Umwege zur Ranch gegangen wärt, wäre es zu spät gewesen. Es hätte wohl nicht mehr lange gedauert und er wäre gestorben.
1: Mann, war das ein Glück, dass wir mit den Schafen hierher gekommen sind, nicht wahr? Und dass sie das Serum hatten.
0: Es ist nicht Glück, dass ich das Serum bei mir hatte. Ich habe es immer bei mir seit jener Zeit, da es mir das Leben gerettet hat, als ich von der Schlange gebissen worden war.
2: Und es ist auch kein zufälliges blindes Glück, dass wir die Schafe hierher getrieben haben. Ich habe bei jedem Schritt dafür gebetet, dass Gott uns helfen möge. Ich habe ihn gebeten, mein Wort gegenüber Mr. Werner halten zu können und mein Nero trotzdem am Leben zu halten.
3: Ivan ging einige Schritte zur Seite und starrte eine Weile zu den Bergen hinüber. Er stand noch immer da, als sie den brummenden Motor eines Wagens hörten.
1: Was ist das?
0: Ein Jeep. Es ist der Circle A Jeep.
2: Was machen die denn hier?
0: Sie sind gekommen, um nachzusehen, warum du nicht auf dem dir zugeteilten Dauercamp bist. Du warst nicht da, als sie mit den Lebensmitteln ankamen.
3: Im nächsten Augenblick schon holperte der Jeep in ihr Blickfeld. Mr. Werner hielt mit einem Ruck und sprang heraus. Seine Augen sprühten und er rief ärgerlich:
4: Mel, was tust du eigentlich hier? Du solltest doch mittlerweile längst auf Camp 5 sein. Was willst du hier bei Alberto?
2: Nero ist von einer Klapperschlange gebissen worden. Deshalb haben wir die Schafe hierher zu Alberto getrieben. Wir wollten sie in seine Obhut geben und mit Nero zur Circle A laufen, um ihn eine Spritze geben zu lassen.
4: Wo ist Nero?
0: Hier.
3: Alberto geleitete ihn zum Wagen hinüber, wo sie für den Hund ein kleines Krankenlager aufgebaut hatten. Mr. Werner kniete sich neben dem kleinen Hund.
0: Ich habe ihm das Serum schon eingespritzt.
4: Gut, er scheint sich jetzt auszuruhen.
2: Er atmet schon viel leichter als vor der Spritze.
3: Mr. Werner ließ sich alle Einzelheiten berichten. Dann sagte er:
4: Ihr habt es richtig gemacht. Ich bin stolz auf euch. Es ist gar nicht so selbstverständlich, dass Nero noch am Leben ist. Bei solch kleinem Hund kann eine Klapperschlange mit ihrem Gift sehr gut tödlich wirken.
3: Ivan sagte kaum etwas. Sein Gesicht war gelblich geworden und alle Augenblicke öffnete er seine Lippen, als wolle er etwas sagen, aber er schwieg. Zuletzt sagte Mr. Werner:
4: Mel, ich muss dir noch sagen, wie ich mich über dich freue. Ich bin stolz auf dich, weil du die Schafe nicht alleine gelassen hast.
2: Es war nicht ganz leicht. Das war schon eine ziemliche Kraftprobe für mich, die mich eine Menge Überwindung gekostet hat. Am liebsten hätte ich natürlich alles stehen und liegen gelassen und wäre zu Ranch zurückgelaufen.
4: Ich weiß, wie lieb dir Nero ist. Und ich bin sehr neugierig, warum du die Schafe nicht allein gelassen hast, Mel. Wusstest du denn, dass Alberto Serum bei sich hat?
2: Nein, davon wusste ich nichts. Erst als wir hier ankamen, erfuhr ich es.
4: Aber warum hast du die Herde dann nicht allein gelassen?
2: Vielleicht klingt das in ihren Ohren komisch, aber ich hatte ihnen doch mein Wort gegeben, bei der Herde zu bleiben. Als Christ konnte ich nicht anders handeln.
4: Weißt du, ich wusste doch, dass diese Religion von dir, oder was das ist, etwas damit zu tun hat. Ganz offen gestanden, ich kenne keinen anderen Jungen, der das fertiggebracht hätte, was du heute getan hast.
2: Ich weiß nicht. Ich weiß noch nicht einmal, ob ich das wieder tun würde. Ich musste fast bei jedem Schritt um Kraft und Mut beten.
4: Ich will dir mal was sagen, Mel. Wenn ich jemals Christ werde, dann nur deinetwegen und wegen der Verantwortung, die du in deinem ganzen Leben bisher gezeigt hast. Ich habe bei dir gesehen, dass es mit deinem Glauben wohl doch entschieden mehr auf sich hat, als ich bisher immer gemeint habe.
3: Mel blickte etwas unsicher zu Mr. Werner hinüber. Er wünschte, er hätte etwas sagen können, etwas, das Mr. Werner davon überzeugt hätte, sein Leben ganz dem Herrn Jesus Christus zu übergeben. Aber Mr. Werner wandte sich an Alberto und sprach mit ihm über die Schafe. Damit war das Thema Christ erledigt. Ivan hatte mit wachsendem Unbehagen zugehört. Er verlagerte sein Gewicht von einem Fuß auf den anderen und vertiefte sich in gesteinskundliche Studien um seine Schuhe herum. Es schien so, als hätte er auch etwas sagen wollen, als hätte er sich aber nicht dazu durchringen können. Zuletzt wandte sich Mr. Werner noch einmal an Mel.
4: Wenn du noch

0: mit hinüberfahren möchtest zu der Stelle, wo deine Ausrüstung liegt, dann komm mit. Ich fahre dich schnell, bevor ich wieder zur Circle A zurückkehre.
1: Okay, meinen Sie, wir sollten hier bleiben?
0: Für einige Tage. Ich habe eben mit Alberto gesprochen und er meint, es gäbe genügend Gras hier in der Gegend, um beide Herden für eine Weile zu versorgen.
1: Das ist fein. Wir würden es ziemlich schwer haben, die Schafe ohne Neros Hilfe zu bewachen.
0: In 2 Tagen werde ich dir einen anderen Hund bringen, der dir so lange helfen kann, bis Nero wieder fit ist. Natürlich ist es kein zweiter Nero, aber vielleicht kann er dir doch etwas helfen, bis dein Hund wieder gesund ist.
2: Mr. Werner ließ einen Arbeiter bei Alberto und den Schafen und nahm Mel und Ivan mit zurück, um die Ausrüstung zu holen. Sie mussten 1 oder 2 Meilen herumkurven, ehe sie den Platz fanden, an dem sie am Vorabend übernachtet hatten. Aber im Jeep dauerte das nicht lange. Nach ungefähr 1/2 Stunde waren sie mit den Ausrüstungen der Jungen wieder bei Alberto.
0: Ihr könnt hier bleiben, bis ich jemanden mit dem Hund hochschicke.
2: Damit war er auch schon fort. Als der Motor des Jeeps in der Ferne verklungen war, wandte sich Ivan an Mel. In seinen Augen lag Neugier.
3: Mel, ich muss dich mal was fragen.
1: Schieß los.
3: Warum hast du Onkel Cleve nicht erzählt, dass es meine Schuld war, dass Nero gebissen wurde?
1: Warum hätte ich das tun sollen? Es war doch alles vorbei, als Mr. Werner kam. Was hätte es gebracht, wenn ich ihm alles gesagt hätte?
3: Ich hätte es bestimmt getan. Weißt du, Mel, ich an deiner Stelle hätte Onkel Cleve bestimmt erst einmal erzählt, was du für einen Unsinn verzapft hast. Ich hätte mich bestimmt bei ihm über dich beschwert.
1: Das hätte dich doch nur in Schwierigkeiten gebracht. Und mir und Nero hätte es überhaupt nichts geholfen.
2: Ivan drehte sich um und ging fort. Bei so vielen Schafen und nur einem Hund musste eine ganze Menge Arbeit geleistet werden. Es war schon dunkel, als die Herde sich zur Nachtruhe niederlegte und die Hirten sie allein lassen konnten. Albertos schottischer Schäferhund hielt nun die Wache.
4: Ich finde, wir sollten jetzt schlafen gehen.
1: Das machen wir.
2: Die Jungen holten ihre Schlafsäcke hervor. Ivan, der auf dem Ende seines Schlafsackes saß, war dem Feuer am nächsten. Er schaute zu Mel hinüber.
3: Liest du heute Abend wieder aus der Bibel vor?
1: Ja.
2: Mel öffnete das Buch, aber er saß erst eine Zeit lang da, ohne zu lesen. Es war still hier oben. Bei hereinbrechender Dämmerung hatten sich die Schafe hingelegt und nun war der einzig hörbare Ton das Säuseln des Windes in den Bäumen. Auch der Hund lag ganz ruhig da. Er schlief.
3: Mel?
1: Ja?
3: Glaubst du, ich könnte so werden wie du?
1: Wie meinst du das?
3: Dein Leben ist so ganz anders als meines. Bevor ich dich kennengelernt habe, habe ich das nicht gemerkt. Aber ich bin gar nicht so gut, wie ich immer dachte. Eigentlich bin ich überhaupt nicht gut. Es ist so, wie der Prediger gesagt hat. Ich bin ein Sünder und es gibt nichts Gutes an mir.
2: Ivan fingerte nervös an seinem Taschentuch. Mels Augen leuchteten auf.
1: Wenn du zu dieser Erkenntnis gelangt bist, dann bist du gar nicht weit davon entfernt, ein Christ zu werden. Das Erste, was ein Mensch tun kann, um errettet zu werden, ist erst einmal einzusehen, dass er ein Sünder ist, der Errettung braucht. Du hast gerade gesagt, dass du nicht so lebst, wie du eigentlich leben solltest. Und damit hast du schon den ersten Schritt getan. Der nächste Schritt ist der, dass du Christus als den annimmst, als der er sich erwiesen hat. Er ist der Sohn Gottes. Er hat die Macht, dich zu erlösen, wenn du ihm nur vertraust.
2: Mel las einige Bibelverse vor, die Ivan zeigten, dass Jesus Christus auch seine persönliche Schuld mit ans Kreuz genommen habe, wo er für uns gestorben ist. Jeder Mensch kann errettet werden von seiner Sünde. Es kommt nur darauf an, dass der Mensch Jesus Christus als den Mittler zwischen uns und Gott anerkennt. Das, so sagte Mel zu Ivan, schließe allerdings ein, dass der Mensch zugibt, dass er immer, sein ganzes Leben lang, ein Sünder bleiben werde. Ivan hörte gespannt zu.
1: Der Mensch von sich aus kann nicht zu Gott finden. Er kann das nur durch Jesus Christus, unserem Herrn und Heiland.
3: Ich glaube, ich weiß jetzt, was du meinst. Und ich glaube auch, dass Jesus Gottes Sohn ist und die Macht hat, mich von der Sünde, von meiner schuldbeladenen Vergangenheit zu befreien. Also, was muss ich jetzt tun?
1: Wenn du in einen See gefallen wärst und nicht schwimmen könntest, was würdest du tun, wenn jemand vorbeikäme und dir ein Ruder entgegenhalten würde? Du würdest sehen, dass der Mann genügend Kraft hätte, um dich aus dem Wasser zu ziehen. Was also würdest du tun?
3: Ich würde mich natürlich an dem Ruder festhalten.
1: Genau das ist die Situation, in der du dich Jesus gegenüber befindest. Du weißt, dass du ein Sünder bist, genauso wie ich wusste, dass ich ein Sünder war, bevor Christus mich errettete. Du weißt, er will dich aus dem Schlamm deiner Sünde ziehen. Du brauchst seine rettende Hand nur zu ergreifen.
2: Es war ganz still um sie herum geworden. Dann fragte Ivan mit zitternder Stimme,
3: Wie fange ich das an?
1: Sag Jesus einfach, dass du ein Sünder, dass du verloren bist. Sag ihm, dass er dich retten soll, dass du seinen Opfertod am Kreuz annimmst und erkannt hast, dass nur er dich retten kann.
3: Willst du mir dabei helfen?
1: Nichts lieber als das. Komm einmal her und lies diesen Bibelvers hier.
3: So wir aber unsere Sünden bekennen, so ist er treu und gerecht, dass er uns die Sünden vergibt und reinigt uns von aller Untugend.
1: So, nun setze einmal für die erste Person Mehrzahl deinen Namen ein und lies den Vers noch einmal.
3: So ich, Ivan Bird, meine Sünden bekenne, so ist er treu und gerecht, dass er mir, Ivan Bird, meine Sünden vergibt und reinigt mich von aller Untugend.
2: Das hatte gewirkt. Gottes persönlicher Anruf machte es für Ivan selbstverständlich, dem Beispiel Mels zu folgen und auf die Knie zu gehen. Zusammen beugten sie ihre Köpfe. Und Ivan begann zuerst zögernd und kleinlaut, aber dann nach einigen ermutigenden Worten Mels immer lauter und freier sein Herz vor dem Heiland der Welt auszuschütten. Nichts versuchte er zu beschönigen. Er fand die passenden Worte für seine Charaktereigenschaften, für die alten schlimmen Verfehlungen und auch für die Bosheiten der letzten Tage. Wie er da so kniete und seinem Erlöser seine Sünden bekannte, entrang sich seinem Herzen nicht nur ein Ballast von Schuld, sondern auch ein Tränenstrom der Befreiung und Erleichterung. Das Erste, worum er den Herrn Jesus bat, war, ihm zu helfen, alles vor seinem Onkel zu bekennen und sich zu entschuldigen. Als sie nach einem langen Gebet und Mels anschließender Danksagung aufstanden, war auf Ivans Gesicht ein freudiges Leuchten zu sehen. Zum Schluss hatte auch er für seine Errettung laut gedankt. Er hatte nun einen neuen, liebevollen und gerechten Vater. Gott hatte ihn als sein Kind angenommen.
3: Ja, Jesus Christus, dann will ich auf dein Wort hin jetzt glauben, dass auch ich ein Kind Gottes geworden bin. Ich glaube es, weil du es gesagt hast. Ich danke dir dafür, dass ich nun ein neues Leben beginnen darf. Ich danke dir für dein vergossenes Blut, das auch meine Sünden aus dem Buch der Übertretung gestrichen hat. Ich danke dir für die Errettung. Amen.
2: Dann setzte er noch hinzu, als wolle er sich entschuldigen.
3: Und ich danke dir dafür, dass du mir Mel in diesen Ferien an die Seite gestellt hast, der mir gezeigt hat, dass Gott mein wirklicher Vater ist. Amen.
2: Ohne Worte hatten beide ihre Schlafsäcke nun näher aneinander gerückt. Sie wollten, bevor sie hineinkrochen, sicher sein, dass einer sofort auf den anderen hören konnte, wenn das Herz noch einmal dazu drängen sollte. Wie sie sich so unter Gottes freiem Himmel niederlegten, schien es, als strahlten die Sterne heller als sonst. Mel wusste in diesem Augenblick, dass der Rest des Sommers so schön für ihn werden würde, wie noch kein Sommer zuvor. In Ivan hatte sich ein nie zuvor erfahrener Friede ausgebreitet. Er brauchte nicht länger auf sich selbst angewiesen zu sein oder auf das Geld seines Herrn Papa. Nein, er gehörte nun zu Christus und konnte

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0: Es ist 9 Uhr.
1: Guten Morgen und herzlich willkommen zu den Kurznachrichten heute am Freitag, den 10. Juli 2026. Es begrüßt Ihr Mikrofon Maria Siemens. Der Tagesvers: Alles, was dir vor die Hände kommt, es zu tun mit deiner Kraft, das tu. Prediger 9, Vers 10.
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1: Heute erwartet uns ein Mix aus Sonne und Wolken. Nachmittags ziehen gelegentlich leichte Schauer durch. Die Temperatur erreicht etwa 29 Grad.
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1: 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Soweit mit den Kurznachrichten für heute am Freitag. Allen Hörern weiter einen angenehmen Vormittag. Auf Wiederhören.

Christ stellt fest, sein Christsein ist zu monoton und viel zu trist. So gibt er etwas Farbe rein und baut die Reinkarnation ersatzweise für Ostern ein. So ist es gut, so passt das schon. Dazu etwas Astrologie, man weiß ja nie. Jetzt werden Energien gebündelt, die Räucherstäbchen angezündet, die Duftgefäße arrangiert, die Mantras rasch noch rezitiert. So kriegt das Ganze erst Charakter.

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0: Es ist 10 Uhr und 30 Minuten.
1: Stell dir vor, du bekommst eine Einladung. Oftmals bleibt die Einladung zunächst in der Luft hängen. Man denkt nach, ob man Interesse hat, prüft den Kalender, ob man Zeit hat. Aber manchmal kommt eine Einladung, auf die man nicht warten will. Und man weiß sofort, da will ich unbedingt dabei sein. Und man antwortet ohne zu zögern, ja, ich komme. Darum geht's in dem heutigen Lied von Lewis Hartsau. Hartsau wurde 1828 in den USA geboren. Er war Pastor und Evangelist während der amerikanischen Erweckungsbewegung. Er predigte in vielen Gemeinden und gab eine Zeitschrift heraus. Als er im Jahr 1871 eine Evangelisation anleitete, hörte er, wie Menschen um Gottes Gnade baten. Diese Bitte ließ ihn nicht mehr los. Noch in derselben Nacht schrieb er Text und Melodie zu »Ein Gnadenruf ertönt«. Das Lied verbreitete sich schnell in den USA, später auch durch die Evangelisationen von Dwight Moody und Sankey. Sankey erzählt von einem ungläubigen Mann, der zufällig bei einer Kirche vorbeiging, als genau dieses Lied von Hartsau gesungen wurde. Die Botschaft sprach den Mann so stark an, dass er dadurch sein Leben dem Herrn Jesus Christus übergab. Und das Lied wurde zu seinem Lieblingslied, so dass er es überall zu jeder Zeit sang, in seinem Haus, auf der Straße, in seinem Geschäft. Als er eines Morgens, etwa 2 Wochen nach seiner Bekehrung, zu seinem Geschäft ging, begleitete ihn seine Frau zur Tür, um sich von ihm zu verabschieden. Sie hörte, wie er wieder freudig zu singen begann, »Ja, ich komme, Herr«. Und so verließ er sein Haus, um die übliche Arbeit in seinem Geschäft zu verrichten. Wenige Augenblicke später läutete die Türklingel. Etliche Personen kamen der Frau die Nachricht bringen, dass ihr Mann auf dem eisigen Gehweg ausgerutscht sei. Er habe sich dabei so stark den Kopf geschlagen, dass er nun tot sei. Die Erinnerung an die letzten Worte des Kirchenliedes, die sie hörte, als er triumphierend sang, »Ja, ich komme, Herr«, war ihr bleibender Trost. Was ist deine Antwort auf Gottes Gnadenruf? Zögerst du noch? Wartest du noch einen besseren Moment? Das Lied erinnert uns, die Zeit zu antworten ist jetzt. Also was sagst du? Nein, ich überlege es mir später? Oder sagst du, ja, ich komme, Herr.

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0: Es ist 11 Uhr und 45 Minuten.
1: Guten Tag, liebe Hörer von Radio Friesland. Ich begrüße Sie zu den Mittagsnachrichten heute am Freitag, den 10. Juli 2026. Am Mikrofon Maria Siemens. Der Tagesvers. Alles, was dir vor die Hände kommt, es zu tun mit deiner Kraft, das tu. Prediger 9, Vers 10.
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1: Heute begleitet uns ein Mix aus Sonne und Wolken. Am Nachmittag ziehen gelegentlich leichte Schauer durch. Dazu frischt der Wind zeitweise auf. Die Höchsttemperatur liegt bei etwa 29 Grad. Morgen muss mit Regenschauern und Gewittern gerechnet werden. In den kommenden Tagen gehen die Temperaturen wieder zurück und liegen dann zwischen 10 und 25 Grad.
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1: Häftlinge werden künftige Metallhalterungen für Starlink-Satellitenantennen an Schulen anfertigen. Darüber informiert das Nachrichtenportal ADN Digital. Durch ein Abkommen zwischen dem Justizministerium und der staatlichen Kommunikationsgesellschaft COPACO stellen klassifizierte Insassen die Halterungen für insgesamt 1600 Satellitenanlagen her. Das nationale Projekt zielt darauf ab, rund 4000 Schulen im ganzen Land mit schnellem Satelliteninternet auszustatten. Justizminister Rodrigo Nicora betonte, dass die bereits installierten Antennenstützen vollständig aus paraguayischer Handarbeit im Rahmen von Resozialisierungsprogrammen stammen. Die Produktion wird von der Vereinigung inhaftierter Personen übernommen, die durch diese Arbeit in den Gefängniswerkstätten eine berufliche Perspektive erhalten. Die Initiative kombiniert modernste Technologie mit sozialer Wiedereingliederung, um die digitale Infrastruktur für tausende Schüler und Lehrer zu verbessern. Schwer bewaffnete Straßenpiraten haben in Itapua einen Pakettransporter überfallen und komplett ausgeraubt. Darüber berichtet Avese Color. Eine mindestens vierköpfige maskierte Bande fing den Lastwagen der Firma Multienvios am frühen Donnerstagmorgen auf der Fernstraße 6 im Distrikt Pirapó ab. Die Täter bedrohten die beiden Angestellten mit Langwaffen, entführten den mit Autoteil beladenen LKW und setzten die Arbeiter kurz darauf an der Straße aus. Die Polizei fand das Fahrzeug wenig später leer in Grenznähe zum Bezirk Capitán Mesa. Erst kurz zuvor waren die Polizei im benachbarten Caguazú drei mutmaßliche Mitglieder einer ähnlichen Bande ins Netz gegangen. Bei einer nächtlichen Kontrolle in Coronel Oviedo verhafteten die Ermittler drei Verdächtige in einem gestohlenen Auto und stellten schusssichere Westen, Sturmhauben sowie Mobiltelefone sicher. Die paraguayische Straßenpolizei startet ab Samstag einen Sondereinsatz zur Absicherung der Großmesse Expo Paraguay 2026. Vom 11. bis zum 26. Juli regeln die Einsatzkräfte täglich in zwei

0: Schichten den Verkehr auf der Fernstraße 3 zwischen den Kilometern 14 und 17. Laut El Nacional ist das Ziel der Aktion, im Ballungsraum von Asunción den Verkehrsfluss zu sichern, Fußgängerwege zu schützen und Falschparker auf den Randstreifen zu kontrollieren. Für den Sondereinsatz rund um das Messegelände in Mariano Roque Alonso werden Streifenwagen, Motorräder, ein Abschleppwagen und ein eigener Einsatzbus bereitgestellt. Um die Verkehrssicherheit während des Publikumssturms zu gewährleisten, arbeiten die Bundesbeamten eng mit den lokalen Verkehrsbehörden der Stadt Asunción und Mariano Roque Alonso zusammen. Polizei sichert Millionenfracht nach bewaffnetem Überfall auf Zolllager in Mariano Roque Alonso. Wie El Nacional berichtet, hatte ein schwer bewaffnetes Kommando das Depot der Steuer- und Zollbehörde, der NEIT, gestürmt, musste jedoch aufgrund der schnellen Reaktion der Sicherheitskräfte ohne Beute flüchten. Nach Angaben von Kommissar José Santa Cruz handelt es sich um exakt dieselbe Ladung hochwertiger Elektronik und Tierzepatit-Arzneimittel, die erst Tage zuvor bei einem brutalen Überfall auf der Fernstraße 8 in Yataití del Norte in San Pedro knapp gerettet worden war. Das Diebesgut war nach dem ersten Vorfall auf Anordnung der Staatsanwaltschaft zur Beweissicherung in dem Lager untergebracht worden. Die Ermittler werten nun die Videoüberwachung aus und prüfen den dringenden Verdacht, dass die professionell agierende Bande über Insiderinformationen zum genauen Lagerort der teuren Fracht verfügte. Senaxa meldet über 4 Millionen geimpfte Rinder zum Abschluss der zweiten Impfphase gegen die Maul- und Klauenseuche. Die Nationale Behörde für Tiergesundheit gab bekannt, dass im Rahmen der Kampagne 2026 bisher über 4.077.000 Rinder geimpft wurden. Das entspricht laut Ultima Hora einem Fortschritt von mehr als 98%. Für diese Etappe registrierten sich knapp 95.000 Viehbesitzer. Die Behörde hob die Zusammenarbeit zwischen den paraguayischen Behörden, der Tiergesundheitsstiftung Fundasa und den Produzenten hervor. Während Regionen wie Concepción, Boquerón und Presidente Ayres die Erwartungen übertrafen, hinken Misiones und Ñumbucú noch leicht hinterher. Das Erreichen dieser Impfziele gilt als fundamentaler Pfeiler, um den Gesundheitsstatus Paraguays zu sichern und den weltweiten Export paraguayischen Rindfleisches aufrechtzuerhalten.
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0: In Deutschland sollen junge Eltern beim Kindergeld von Bürokratie entlastet werden. Der Bundestag hat ein Gesetz zur Einführung eines antragslosen Kindergeldes beschlossen, so der Spiegel. Der Bundesrat muss noch zustimmen. Das Gesetz soll Anfang Januar 2027 in Kraft treten und den Aufwand zur Beantragung des Kindergeldes verringern. Geplant sind zwei Schritte. Die erste Ausbaustufe umfasst laut Gesetzesentwurf Geburten ab dem zweiten Kind, da die Familienkasse bekannte Daten für erstgeborene Kinder weiterverwenden könne. In der zweiten Ausbaustufe soll das Verfahren auf erstgeborene Kinder ausgeweitet werden. Mit dem antragslosen Kindergeld werden Bürokratie spürbar abgebaut und Familien in den ersten Wochen nach der Geburt entlastet, so die CDU-Politikerin Anne König. Das Kindergeld beträgt unabhängig vom Einkommen aktuell 259 Euro pro Monat und Kind. Es wird an die Person ausgezahlt, die das Kind regelmäßig versorgt. In Argentinien ist ein ehemaliger Kommandant der U-Boot-Flotte zu einer dreijährigen Bewährungsstrafe verurteilt worden. Laut der Nachrichtenagentur AP handelt es sich dabei um Claudio Villamide, der wegen Verletzung der Amtspflichten und fahrlässiger Herbeiführung einer Katastrophe mit Todesfolge im Fall des U-Boots Ara San Juan angeklagt wurde. Bei dem Unglück im Jahr 2017 waren alle 44 Besatzungsmitglieder ums Leben gekommen. Es handelt sich um eine der größten Tragödien in der Geschichte der argentinischen Marine. Der Angeklagte beteuerte seine Unschuld. Man könne ihm nicht aufzeigen, dass er falsch gehandelt habe und welche Pflichtverletzung dazu geführt habe, dass die Kontrolle über das Schiff verloren ging, es sank und Schiffbruch erlitt. Einige Angehörigen teilten mit, gegen das Urteil Berufung einlegen zu wollen, da die verhängte Strafe weit hinter dem zurückläge, was sie gefordert hätten. Die Ara San Juan verschwand am 15. November 2017 in den Gewässern des Südatlantiks, als sie auf dem Rückweg von Ushuaia zu ihrem Stützpunkt in Mar del Plata war. Die richterlichen Ermittlungen ergaben, dass das in Deutschland gebaute U-Boot bereits vor dem Auslaufen betriebliche Mängel aufwies, über die Kommandant Williamet im Laufe jenes Jahres informiert worden war. Bei einem Brand in einer Schuhfabrik in China sind mindestens 22 Menschen ums Leben gekommen. Ein Feuer in einer Schuhfabrik in der chinesischen Provinz Fujian hat mindestens 22 Menschen das Leben gekostet, berichtet AP. Nach Angaben der Behörden brach der Brand in einem Produktionsgebäude in der Stadt Jingjiang aus, einem wichtigen Zentrum der chinesischen Schuhindustrie. Mehrere weitere Menschen wurden verletzt und in Krankenhäuser gebracht. Die Rettungskräfte konnten den Brand nach mehreren Stunden unter Kontrolle bringen. Die Ursache des Feuers ist bislang noch nicht bekannt. Die Behörden haben Ermittlungen eingeleitet, um den Hergang des Unglücks zu klären. Brände in Fabriken kommen in China immer wieder vor. Als Gründe gelten häufig unzureichende Sicherheitsvorkehrungen oder Verstöße gegen Brandschutzbestimmungen. Nach dem Unglück kündigten die zuständigen Behörden verstärkte Kontrollen der Arbeitssicherheit in Industrieanlagen an. Indien und Australien wollen ihre Zusammenarbeit weiter ausbauen. Der indische Premierminister Narendra Modi hat laut AP bei einem Besuch in Australien mit Premierminister Anthony Albanese über seine Vertiefung der Beziehungen beider Länder beraten. Im Mittelpunkt der Gespräche standen die wirtschaftlichen Zusammenarbeiten, der Handel, Investitionen sowie die Bereiche Energie und Sicherheit. Beide Regierungen bekräftigten ihre Absicht, die strategische Partnerschaft weiter zu stärken. Ein wichtiges Thema war die Lieferung von australischem Uran an Indien. Australien verfügt über große Uranvorkommen und liefert seit einigen Jahren Uran für Indiens zivile Nutzung der Kernenergie. Außerdem sprachen beide Seiten über den Ausbau erneuerbarer Energien und eine enge Zusammenarbeit bei kritischen Rohstoffen. Indien und Australien arbeiten bereits im Rahmen der sogenannten Quad-Gruppe mit den USA und Japan zusammen. Angesichts der sicherheitspolitischen Entwicklungen im Indopazifik wollen beide Länder ihre Zusammenarbeit in der Region künftig weiter intensivieren und ihre wirtschaftlichen Beziehungen ausbauen. Schiffsverkehr an der Straße von Ormus fast zum Erliegen gekommen. Nach der jüngsten Eskalation zwischen den USA und dem Iran ist der Schiffsverkehr in der Straße von Ormus nahezu zum Stillstand gekommen. Darüber berichtet ORF. Am Donnerstag durquerten lediglich 6 Frachtschiffe die strategisch wichtige Meerenge im Persischen Golf. Hintergrund sind neue gegenseitige Angriffe zwischen den USA und dem Iran. Teheran griff US-Stützpunkte in mehreren Golfstaaten an, nachdem die USA erneut Ziele im Iran bombardiert hatten. Die Straße von Ormus zählt zu den wichtigsten Schifffahrtsrouten für den weltweiten Ölhandel. Experten warnen, dass die angespannte Sicherheitslage den internationalen Handel und die Energieversorgung weiter beeinträchtigen könnte. Soweit mit den Mittagsnachrichten für heute bei Radio Friesland. Allen Hörern weiter einen angenehmen Nachmittag.

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Einer versteht, will dich trösten, nahe dir sein.

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1: 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Vielleicht freist du die Läufechen, es ist so einfach, in woher weiß Tom, dass er nu ein Kind Gottes ist? Dort finden wir eine Antwort in dem Wort Gottes in der Bibel. Ich will dir nicht zwei Bibelstädte mitteilen, die dort und ja Strittchen daunen. Vielleicht magst du dir diese Städte abschreiben und nachher nur die Tinja-Sendung auch nochmal nur lesen und darüber nachdenken. Beide Städte findest du im Neuen Testament. Die erste ist in Johannes Kapitel 1, Vers 12. Noch einmal, Johannes Kapitel 1, Vers 12, und da heutet: Ober alle, die Arm über Abnahme, in an Armi läufte, gauf er ihnen das Recht, Tinja Gottes zu werden. 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Also, wenn ich die Entscheidung traf, den Herrn Jesus abzunehmen, mein Herz zu sein, in der Ronny läuft, dann jäfft er mir die Gewissheit, dass ich sein Kind sei. Dit ist eine ganz persönliche Entscheidung. Der Grautvoder hat diese Entscheidung all für viele Jahre getroffen, in wie ein Kind Gottes. Dadurch war Tom nicht automatisch ein Kind Gottes. Tom, wenn er dort wirklich wohl ein Kind Gottes zu sein, muss ganz persönlich diese Entscheidung für sich treffen, in der Quelle. 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Jeder Einzelne macht diese Entscheidung, persönlich trafe, um ein Kind Gottes zu sein. Eine andere steht in Galater, Kapitel 3, Vers 26. Nochmal, Galater 3, Vers 26, deutet so, hier sind alle durch den Glaube Gottes Kinder, und zwar in Jesus Christus. Hier, damit es war jeder einzelne Mensch gemeint, sind alle durch den Glaube Gottes Kinder, in Jesus Christus. Liebe Kind, hast du für die all diese wichtigste Entscheidung getroffen und bist du ein Kind Gottes? 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Und wenn du sagst, diesen Schritt sieht noch nicht gegangen, kannst du daran glauben, dass der Herr Jesus auch für deine Sünde, für dort, was wir auch im Alltag nicht richtig machen, gestorben ist und war der Abherstone. Glaubst du daran, dass der Herr Jesus auch dein persönlicher Rade ist? Wenn das so ist, dann kannst du dort so standardeut im Gebet dem Herrn Jesus sagen, in am darum beten, dein Herz zu werden. Du kannst das allein im Gebet tun, oder du kannst auch mit jemandem tun, vielleicht deine Eltern, Grauteltern, oder auch vielleicht mit oben, das von der Kinderstand. Und ich wünsche dir für diese wichtigste Entscheidung

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Und endlich wäre es so wie der Wrein weggeguckt. Tom hat sich ütgiebig reingewaschen, geduscht und sogar der rote Vor von seinen Fingern aufgeschrubbt. Dann hat er sogar unkassiert und nun konnte es losgehen. 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Er saß sich auf den Schusterdesch unter dem Fenster in Chitrüta. In sein Grautfuhrer saß sich in den Sessel, und der Hund lädt sich auf den Flowerhahn. Vor ein paar Minuten wird es ganz, ganz still. Auf einmal sah ich der Grautfuhrer. 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Ich hier das Vogelgezwitscher. Was ist das für ein Vogel? 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

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Vielleicht wird er dir auch mal ermöglichen, wann du in seine Situation kämst, in die Gewissheit haben kannst, wann ich mich entschuldige, wie jemand verdaut, was ich nicht gut getan habe, dass mir auch wirklich verzeiht wird und dass Gott mir auch meine schlechte Dinge verzeiht. Den findest du im Alten Testament in Jesaja Kapitel 44, Vers 22. Nochmal, vielleicht magst du dir ja die Bibel steht abschreiben. Dort Bibelbuch im Alten Testament, Jesaja, Kapitel 44, Vers 22. In dort steht geschrieben, ich hab jün deine ganze Schuld verzeiht. 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Nochmal ein bisschen andere.

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Und dann, brauche ich mir auch keine Sorge machen, weil Gott mich für Zeit haft. 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Ist dort nicht eine gute Botschaft? Noch einmal, Gott sagt zu dir und mir, ich will dir die ganze Schuld verzeihen, sie verschwingen lohnt, dass der Nebel vor der Sonne verschwingen deit, wenn du die nur mir wandern deist, wo ich die befreie. Und dort wie, in Jesaja Kapitel 44, Vers 22.

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Wir setzen heute fort mit dem Hörspiel Mel Webb wittert Gefahr, Teil 1, Rettung in letzter Sekunde. Erschienen ist dieses Hörspiel in der christlichen Bücherstube Seemann. Mel sprang zu Nero und versuchte, ihn zurückzuhalten, aber der wich seinen Zugriff aus und sprang mit einem Satz auf eine Schlange. Blitzschnell schoss da das hässliche Untier empor. Bevor er aber zu einem zweiten Schlag ausholen konnte, hatte Nero sie am Hinterkopf gepackt. Und nun begann ein wilder Zwiekampf.

0: Die Arbeit eines Schäfers erfordert viel Geduld. Ständig muss die Herde in Bewegung gehalten werden, was ziemlich schwierig ist, da die natürliche Neigung des Schafes dahin geht, immerfort anzuhalten und zu grasen. Deshalb ging es nun auch mit den Circle-A-Schafen nur langsam voran. Ivan platzte fast vor Ungeduld.
1: Können wir da nicht etwas schneller machen? Wenn wir so weitergehen, werden wir nie ankommen.
2: Es geht nicht schneller. Die Schafe sind vorhin zu sehr aufgeregt worden. Wir müssen sie jetzt erst langsam an den Aufstieg gewöhnen.
1: Wenn wir oben ankommen, sind meine Sommerferien bestimmt schon vorbei.
0: Mel ließ sich nicht weiter auf Diskussionen ein. Er ließ die Schafe in ihren langsamen Trott. Am Mittag hatten sie erst ein Drittel des Weges zur Weide zurückgelegt.
1: Ich hab Hunger. Wollen wir nicht mal anhalten und ein Feuerchen anzünden?
2: Ausgeschlossen. Ich habe ein paar Butterbrote mitgebracht. Davon kannst du ja was essen.
1: Butterbrote? Was soll ich denn mit Butterbroten? Ich hab Hunger.
2: Wir werden heute Abend etwas kochen, wenn wir das Lagerfeuer anzünden.
0: Ivan nörgelte noch ein bisschen, aber dann nahm er doch die Butterbrote, die Mel ihm anbot, und aß sie hungrig.
2: Also bitte, das war doch gar nicht so übel.
1: Besser als gar nichts, aber ich kann immer noch nicht einsehen, warum wir nicht rasten und ein ordentliches Essen kochen.
0: Sobald sie mit dem Essen fertig waren, ging es weiter. Ivan beklagte sich zwar immer noch darüber, dass er nicht genug zu essen bekommen hätte, aber Mel beachtete das nicht weiter. Am Nachmittag wurden die Schafe etwas ruhiger und Mel konnte sie schneller vorantreiben. Dennoch beobachtete er sie sorgfältig. Die Schafe waren müde. Als die Sonne noch ziemlich hoch stand, hielt er schon Ausschau nach einem Lagerplatz.
2: Ein Stückchen weiter fließt ein Gebirgsbach. Ich finde, wir sollten die Nacht lieber hier verbringen.
1: Klingt wie Musik in meinen Ohren. Ich bin todmüde. Außerdem sterbe ich fast vor Hunger.
2: Ich bin nicht gerade ein Meister im Kochen. Vielleicht bist du nachher noch genauso hungrig.
1: Ich gehe das Risiko ein. Ich bin so hungrig, dass ich fast alles riskieren würde.
0: Mel beschloss, das Lager aufzuschlagen. Er öffnete seinen Schlafsack und breitete ihn aus. Dann sammelte er Feuerholz. Er war so daran gewöhnt, allein zu arbeiten, dass er überhaupt nicht an seinen Gefährten dachte, bis das Lager völlig fertig war. Jetzt wollte Mel das Abendessen bereiten. Er schaute sich um, aber Ivan war nirgends zu sehen.
2: Ivan? Ivan! Ivan!
0: Er bekam keine Antwort. Nur die Berge warfen das Echo mehrmals zurück. Mel wurde kreidebleich im Gesicht. Sie befanden sich im rauen, unwegsamen Bergland, wo sogar erfahrene Bergsteiger sich verirrten und in größte Gefahr gerieten. Ein Junge wie Ivan konnte jede Sekunde verunglücken. Er konnte mit dem Fuß in eine Felsspalte rutschen, sich den Knöchel verrenken oder brechen. Er konnte unversehens in einen Abgrund stürzen. Hoffentlich war ihm nichts passiert. Mel bekam Angst.
2: Ivan! Ivan!
0: Immer noch keine Antwort. Mel begann nach seinem Freund zu suchen. Er suchte nach Spuren, die sein Kamerad hinterlassen haben konnte. Unglücklicherweise war die Erdschicht an ihrem Lagerplatz nur sehr dünn. Sie befanden sich auf Granit. Mel konnte keine Spur von Ivan entdecken. Er war wie benommen. Was war dieser Ivan doch für ein merkwürdiger Bursche? Das kam Mel nun voll zum Bewusstsein. Aber er konnte sich einfach nicht vorstellen, dass Ivan so dumm war, das Camp zu verlassen und sich auf diese Weise in die größte Gefahr zu begeben. Die Dunkelheit senkte sich bereits über die steilen Hänge, als Mel schließlich seinen Weg zurück zum Lager nahm. Er hatte es fast erreicht, als er es im Busch rascheln hörte. Ivan kam herausgesprungen.
1: Haha, suchst du mich?
2: Bist du dir darüber im Klaren, was für einen kindischen Blödsinn du angestellt hast? Ich dachte schon, du hättest dir ein Bein gebrochen.
1: Ich hab dir doch gesagt, dass du dir um mich keine Sorgen zu machen brauchst. Ich kann schon auf mich selbst aufpassen.
2: Vielleicht kannst du in der Stadt auf dich allein aufpassen, aber du bist hier nicht in New York, wo an jeder Ecke ein Polizist steht. Du bist hier draußen, in den Bergen. Hier verschwinden oft Menschen, die nie wieder auftauchen. Denk mal darüber nach.
1: Nimm dir das doch nicht gleich so zu Herzen. Ich wollte doch nur ein kleines Späßchen machen.
2: Nun hast du ja deinen Spaß gehabt. Wie wäre es, wenn du jetzt zur Abwechslung mal mit diesem Quatsch aufhören würdest?
0: Sie gingen zum Camp zurück und Mel bereitete das Abendessen vor. Sie hatten bereits gegessen und wollten gerade schlafen gehen, als Mels Ärger endlich so weit verraucht war, dass er wieder ruhig zu Ivan sprechen konnte.
2: Mach solche Sachen bloß nicht noch einmal. Du kannst da sehr leicht in Gefahr kommen.
1: Ich war ja überhaupt nicht weit weg. Ich konnte also gar nicht in Gefahr geraten. Ich habe mich einfach mal versteckt, um zu sehen, was du wohl machen würdest, falls du mich nicht gefunden hättest. Ich habe dich die ganze Zeit über beobachtet.
0: Mel antwortete nicht. Er hielt sich zurück. Er griff zur Bibel und rollte sich in seinen Schlafsack.
1: Was willst du denn damit? Heute ist doch nicht Sonntag.
2: Ich lese jeden Abend in der Bibel. Würdest du mitmachen, wenn ich jetzt eine Andacht halte?
1: Andacht? Was ist denn das? Bibel lesen?
2: Bibel lesen und beten. Zu Hause singen wir auch bei unseren Andachten. Aber wenn ich hier draußen bin, dann lese ich meistens ein paar Verse und bete.
1: Nein, danke. Wenn es dir mehr Spaß macht, die Bibel laut zu lesen, auf mich brauchst du keine Rücksicht zu nehmen.
2: Wenn du es hören möchtest, ich lese heute etwas aus dem Johannesevangelium.
1: Du brauchst meinetwegen nichts Besonderes auszusuchen.
0: Als Mel mit dem Lesen fertig war, blickte Ivan ihn neugierig an. Jeder Spott war aus seinem Gesicht gewichen.
1: Was soll das eigentlich alles bedeuten? Was heißt denn das, wiedergeboren sein?
2: Die Bibel lehrt uns, dass wir alle Sünder sind und nicht so leben, wie Gott es will. Und im Römerbrief steht, dass der Lohn der Sünde der Tod ist.
1: Was willst du hier eigentlich versuchen? Willst du mir Angst machen?
2: Nein, ich versuche nur dir zu erzählen, wie die Dinge in Wirklichkeit sind. Ich sage nur die Wahrheit. Vor einigen Wochen sprach der Pfarrer darüber, dass wir alle Sünder sind und nur den Tod verdient haben. Wir haben die Hölle verdient.
1: Na, das sind ja rosige Aussichten.
2: Aber Gott will gar nicht, dass wir in die Hölle kommen. Deshalb hat er uns einen Ausweg gezeigt. Er hat den Herrn Jesus Christus gesandt, der sein eigener Sohn ist, damit er uns von unseren Sünden befreit. Er befreit uns auch von dem Tod, der ja die Strafe für unsere Sünden ist. Jesus wurde gekreuzigt. Er nahm die schlimmste Bestrafung auf sich. Dabei hat Jesus ein völlig sinnloses Leben geführt. Er nahm unsere Sünde auf sich und wurde dafür getötet. Aber Gott hat ihn von den Toten auferweckt. Früher haben die Menschen Gott Tiere zum Opfer gebracht. Aber Gott erkennt nun das Blut von Böcken und Stieren nicht mehr an. Er schaut auf die durchbohrten Hände seines Sohnes, auf seinen zerschundenen Rücken und seine blutende Seite. Wenn Jesus sich so als Hohepriester, als einzig vollgültiger Rechtsanwalt für einen Menschen vor Gott verwendet, dann sieht Gott nicht mehr den schmutzigen Sünder, sondern den neuen, noch einmal geborenen, also den wiedergeborenen Menschen durch das Blut seines Sohnes hindurch. Gott sieht dann mit seiner ganzen mächtigen Liebe auf den neu gewordenen Menschen, der sich Jesus völlig ausgeliefert hat und nun nur noch nach dem Willen Jesu Christi lebt. Wer sich Jesus ganz hingibt, der wird also ein Kind Gottes. Und deshalb sagt Jesus auch zu den Schriftgelehrten Nikodemus im 3. Kapitel des Johannesevangeliums, dass man ohne die Wiedergeburt nicht in das Reich Gottes eingehen kann. Wörtlich sagt er, es sei denn, dass jemand geboren wird aus Wasser und Geist, so kann er nicht in das Reich Gottes kommen.
0: Es entstand eine lange Pause. Ivan blickte verlegen zu Boden. Dann sagte er,
1: »Also, du kannst das von mir aus glauben, wenn du willst, aber ich nicht. Ich bin nicht so schlecht. Ich bin zum Umfallen müde. Ich leg mich schlafen.«
0: Mel hätte die Unterhaltung gern fortgesetzt, aber er hatte keine Möglichkeit mehr dazu. Ivan war schon in seinen Schlafsack gekrochen und hatte ihm den Rücken zugedreht.

0: Am nächsten Morgen stand Mel sehr früh auf und begann, das Frühstück zu bereiten. Sein Begleiter blieb so lange wie möglich im Schlafsack liegen. Als das Frühstück fertig war, stand Ivan schnell auf, zog sich hurtig an und schlang sein Essen hinunter. Er hatte den Mund noch voll, als er schon aufsprang, um auf den Gebirgsbach zuzueilen.
1: »Wart mal einen Augenblick, wo willst du hin?«
2: »Ich bin bald wieder zurück, ich will mir bloß mal den Fluss ansehen.«
1: »Geh aber nicht zu weit und bleib nicht zu lange, wir müssen bald weiter, wenn wir heute Abend am Ziel sein wollen.«
2: »Hör auf, mich rumzukommandieren, wie oft soll ich dir das noch sagen?«
0: Mel hätte ihn zurückgehalten, wenn er gekonnt hätte. Aber er wusste, dass das zwecklos war. Ivan tat eben das, was er wollte. Niemand konnte ihn daran hindern. Mel hatte vor dem Essen eine Kanne mit Wasser aufs Feuer gesetzt. Jetzt begann er, das Geschirr abzuwaschen und die Kochutensilien sowie seinen Schlafsack zu verstauen. Alle Augenblicke hielt er inne und schaute sich um. Aber sein Kamerad war noch nicht in Sicht. Er ging noch einmal um die Herde und besah sich die Schafe mit wachsender Besorgnis. Die Sonne stand schon ziemlich hoch. Sie mussten sich sofort auf den Weg machen, wenn sie ihren Lagerplatz noch vor Anbruch der Dunkelheit erreichen wollten.
1: Ivan! Warum benimmt dieser Junge sich bloß so? Er hat doch ganz genau gesehen, wie viel Arbeit man mit den Schafen hat. Eine Schafherde zu betreuen ist kein Kinderspiel. Der Schäfer trägt eine große Verantwortung. Man hat seine ganze Kraft darauf zu konzentrieren. Es kann doch nicht sein, dass ich jetzt auch noch einen dummen Jungen zu betreuen habe, der noch nicht einmal einsieht, dass man sich hier verirren kann. Oder hat er sich wieder versteckt, so wie gestern?
0: Schon allein dieser Gedanke machte Mel wütend. Er hätte es ja gleich wissen müssen. Er hätte nicht mit so einem unverantwortlichen Burschen wie Ivan Bird in die Berge gehen sollen. Der komische Kerl würde womöglich erst mittags eintrudeln und für den Rest des Tages rumjammern, weil sie keinen Proviant mehr hatten. Mel hatte jetzt kein Mitleid mehr mit ihm. Das stand fest. Er hatte sich das selbst eingebrockt. Er rief noch einmal nach Ivan. Als er dann zufällig auf Nero blickte, kam ihm ein Gedanke. Er rief ihn zu sich und reichte dem Hund Ivans Schlafsack, damit er daran schnupperte.
1: »Nero, such, such!«
0: Der kleine Hund schien verstanden zu haben, was von ihm verlangt wurde. Er wühlte auf dem Lagerplatz herum. Er schnüffelte überall am Boden entlang. Kurz darauf nahm er eine Fährte auf und lief in Richtung Wald. Mel folgte ihm. Obwohl für Mel keinerlei Spuren zu sehen waren, hatte Nero ganz genau herausbekommen, wohin Ivan gegangen war. Er führte Mel über den alten Wildpfad und nach ungefähr einer Viertelmeile ins Unterholz. Einen Moment lang zögerte der Hund.
1: »Nur zu, alter Knabe, los, weiter, Nero!«
0: Mel hätte gar nichts zu sagen brauchen. Der Hund nahm seine Fährte wieder auf. Dann begann er aufgeregt zu bellen. Das konnte nur eins bedeuten. Sie waren dem Ziel ganz nah. Schließlich blieb Nero vor der Öffnung einer kleinen Grotte stehen und bellte. Mel blickte rasch hinein. Dort war in dem lockeren Staub ein Fußabdruck zu sehen. Nero hatte seinen Kameraden gefunden. Mel war ungeheuer erleichtert. Aber er war auch wütend.
1: »Ivan, ich weiß, dass du da drin bist. Komm jetzt raus!« »Ivan!« »Okay, Nero, wir holen ihn schon.«
0: Überdruss klang aus Mels Stimme, als er langsam in die Grotte ging. Einen Augenblick schien der Hund zu zögern, aber Mel ging weiter. Schließlich rannte Nero hinter ihm her. Sie waren etwa 15 Schritte gegangen, als Ivan, wie Mel erwartet hatte, aus der Dunkelheit hervorsprang.
2: Puh!
1: Ich habe dir doch gesagt, dass ich es leid bin, solch einen Blödsinn mitzumachen. Wir haben so viel zu tun, und wenn du heute nicht wieder irgendwo unterwegs rasten willst ohne Essen, dann müssen wir uns jetzt beeilen.
2: Du brauchst deine schlechte Laune nicht an mir auszulassen. Ich wollte ja gerade kommen.
0: Mel ging dem Ausgang der Höhle zu, etwa 3 bis 4 Schritte vor seinem Kameraden. Er näherte sich bereits dem Eingang, als er wie angewurzelt stehen blieb. Eine riesige Klapperschlange lag zusammengerollt in der warmen Sonne.
2: Was ist denn? Warum bleibst du stehen? Ich denke, du hast es so eilig, dass du noch nicht einmal einen kleinen Spaß vertragen kannst.
0: Mel spürte, wie ihm das Blut in den Schläfen pochte. Schon oft waren ihm Klapperschlangen begegnet. Es war nicht zu befürchten, dass sie angriff, falls nicht noch eine zweite irgendwo in der Nähe lag. Der bloße Anblick genügte jedoch, ihm den Schweiß auf die Stirn zu treiben. Sein ganzer Körper begann zu zittern. Er konnte die Schlange vielleicht mit einem Stein vertreiben, Am besten wäre aber, sie zu töten. Er sah sich um nach einem geeigneten Stein oder einem großen Stock, der irgendwo im Schatten herumliegen mochte. Im selben Augenblick ging Ivan an ihm vorbei.
1: Ivan, bleib stehen!
2: Was hast du denn?
1: Pass auf, da, am Eingang!
0: Ivan Bird starrte die Klapperschlange an. Er brachte keinen Ton heraus. Als er sie schließlich wieder gefasst hatte, fing er an, gellend zu schreien.
3: Ah!

0: Das Fell auf Neros Rücken sträubte sich. Ein kurzes Knurren kam aus seiner Kehle. Sofort schnellte der Schwanz der Schlange in die Luft und schlug in blinder Wut um sich. Ivan schrie wieder. Das war das Signal. Nero stürzte sich plötzlich auf die Klapperschlange.
1: Nero, nein, zurück!
0: Mel sprang zu Nero und versuchte, ihn zurückzuhalten. Aber der wich seinem Zugriff aus und sprang mit einem Satz auf die Schlange. Blitzschnell schoss das hässliche Untier empor. Bevor es aber zu einem zweiten Schlag ausholen konnte, hatte Nero es am Hinterkopf gepackt. Und nun begann ein wilder Zweikampf. Die Schlange schlug verzweifelt um sich. Sie kämpfte in äußerster Raserei um ihre Freiheit. Aber Neros scharfes Gebiss zerbrach ihr das Rückgrat. Er schüttelte alles Leben aus ihr heraus. Als der Hund dann schließlich seinen Griff lockerte, zuckte das gefährliche Tier noch einmal kurz auf. Und dann lag es leblos am Boden. Ivan zitterte wie Espenlaub. Er war kreidebleich. Sein Mund zuckte fortwährend.
2: Ist sie tot?
3: Ja.
2: Das war knapp.
3: Das kann man wohl sagen. Vielleicht siehst du jetzt endlich ein, dass es nicht gerade sehr witzig ist, hier in diesen Felsen herumzuklettern. Du kennst dich doch gar nicht aus. Nun hast du ja gesehen, was alles passieren kann.
2: Wenn Nero nicht gewesen wäre, dann...
3: Wir hätten das Biest ohne großes Geschrei erlegen können. Wir haben es doch früh genug gesehen. Aber man muss eben ständig wachsam sein. Wenn man nicht auf Schritt und Tritt aufpasst, dann stolpert man in die größte Gefahr hinein, ohne das überhaupt zu merken. Und wenn man es dann gemerkt hat, ist es vielleicht schon zu spät. Nero, was hast du?
0: Erschrocken sah er auf die Vorderpfote seines treuen Vierbeiners. Sie war bereits auf das Zweifache ihrer Größe angeschwollen.
3: Nero ist von der Schlange gebissen worden.
2: Bist du sicher?
3: Sieh dir doch sein Bein an.
0: Mel kniete neben Nero nieder. Der kleine Hund begann plötzlich jämmerlich zu winseln. Voller Schrecken hielt Mel die geschwollene Pfote in der Hand. Sie fühlte sich schon ganz heiß an. Für einen Moment streikten seine Sinne.
2: Was sollen wir jetzt machen?
0: Ivans Stimme bebte vor Angst. Mel musste die Tränen zurückhalten. Wenn nur dieser dumme Hasenfuß und seine blöden Streiche nicht gewesen wären, dann wäre Nero das nicht passiert. Wenn Ivan nur nicht so gezetert hätte. Mel wurde plötzlich mit blinder Wut erfüllt.
2: Kann so ein Schlangenbiss töten?
3: Je kleiner das Tier oder der Mensch, desto größer ist die Vergiftungsgefahr.
0: Mel kämpfte verzweifelt gegen die eigene Angst an. Er blickte Nero in die Augen.
3: Ich hasse das, Nero. Ich würde das lieber bei mir als bei dir machen. Ich würde dir lieber keine Schmerzen zufügen, aber ich muss es einfach tun.
0: Neros große, verständige Augen blickten zu Mel auf. Schmerz und ein verzweifeltes Flehen um Hilfe sahen Mel aus diesen Augen entgegen. Noch immer mit den Tränen kämpfend zog Mel sein Messer aus der Tasche und öffnete es. Wie gut, dass er es immer scharf genug hatte. Einen Augenblick lang wartete er. Dann raffte er seine ganze Kraft zusammen und schnitt blitzschnell quer durch die geschwollene Pfote des Hundes. Nero heulte auf und versuchte, sie wegzuziehen.
3: Still, Nero, still. Ivan, hilf mir, ihn festzuhalten.
2: Ich kann es nicht.
3: Du musst. Er wird sterben, wenn wir das Gift nicht herausbekommen.
0: Zögernd packte Ivan den kleinen Hund. Er hielt ihn, während Mel einige Einschnitte in Neros Pfote machte. Nun hatte das Blut freien Lauf. Aber Mel war das noch nicht genug. Er presste seinen Mund auf die Wunde und begann, das vergiftete Blut auszusaugen. Nero wimmerte nicht mehr, aber sein ganzer Körper zitterte. Nach einem Weilchen sagte Ivan,
2: »Komm, lass mich das jetzt mal machen.«
0: Aber Mel machte keinerlei Anstalten, Ivan seinen Platz zu räumen. Es dauerte noch eine ganze Weile, bis er aufhörte. Der arme Hund lag regungslos da.
2: Glaubst du, du hast alles heraus?
3: Ich glaube. Ich habe einmal mit Alberto über Klapperschlangenbisse gesprochen. Er sagte, dass das Blut frisch und sauber aussehen muss. Dann wäre das meiste Gift heraus. Aber ich bin mir nicht ganz sicher, ob man mit dieser Methode überhaupt etwas erreichen kann.
2: Hoffen wir das Beste.
3: Das Schlimmste ist nur, dass man auf diese Art nicht das ganze Gift entfernen kann. Sieh dir an, wie er da liegt und sich vor Schmerzen windet. Er ist immer noch furchtbar krank.
2: Und das ist alles meine Schuld. Wenn ich nicht dieses blöde Versteckspiel veranstaltet hätte, dann wäre das alles nicht passiert.
0: Mel wollte gerade hitzig loswettern, aber dann hielt er sich zurück.
3: Es hilft nicht, jetzt darüber nachzugrübeln. Wir müssen etwas für Nero tun.
2: Können wir nicht irgendjemanden zu Hilfe holen?
3: Wir müssen ihn zu Wrench hinuntertragen. Vielleicht hat Mr. Werner etwas Antivenin. Wenn nicht, dann müssen wir zu uns nach Hause. Hoffentlich schaffen wir das schnell genug.
2: Worauf warten wir denn noch? Komm, wir gehen. Wir können Nero abwechselnd tragen.
0: Mel zögerte noch. Sie mussten Nero irgendwo hinbringen, wo er eine Antivenin-Injektion bekam. Und das hatte so schnell wie möglich zu geschehen. Aber...
3: Wir können hier nicht einfach so weg. Wir müssen ja schließlich auf die Schafe aufpassen.
2: Die Schafe sind doch jetzt nicht so wichtig. Wichtig ist doch jetzt nur, dass Nero wieder gesund wird.
3: Wir müssen bleiben. Mr. Werner hat mir die Schafe anvertraut. Er erwartet von uns, dass wir für sie sorgen.
2: Aber das ist doch ein Notfall. Können Sie denn nicht so lange allein bleiben, bis jemand kommt und auf Sie aufpasst?
3: Nein. Sie würden sich im ganzen Gebirge verstreuen. Und außerdem gibt es hier Wölfe und ein oder zwei Berglöwen. Nein, wir können die Schafe nicht allein lassen.
2: Wenn den Schafen was passiert, dann bezahlt das mein Papa. Der wird die Sache dann schon regeln.
0: Mel dachte nach. Natürlich, einerseits wäre das eine Lösung. Mr. Werner kam es ja letztlich darauf an, dass er keinen Geldverlust erlitt. Aber andererseits hatte er auch versprochen, auf die Schafe aufzupassen. Er hatte Mr. Werner sein Wort gegeben, die Schafe zu hüten. Und was würde dann aus diesem Versprechen, wenn er sie nun einfach allein hier in den Bergen ließ? Nero stieß wieder ein klägliches Winseln aus. Mel blickte ihn an und streichelte vorsichtig seinen Kopf.
3: Ganz ruhig, es wird schon alles wieder gut, mein Kleiner.
2: Lass uns gehen. Je eher wir auf der Ranch sind, desto besser ist das für deinen Hund. Ich werde ihn die erste Zeit tragen.
3: Es geht nicht.
2: Was soll das heißen? Es geht nicht. Wir müssen ihn hinunterbringen, sonst stirbt er.
3: Ich habe Mr. Werner mein Wort gegeben, dass ich auf die Schafe aufpassen würde.
2: Aber das haben wir doch eben besprochen. Wenn irgendeinem Schaf etwas passiert, dann bezahlt mein Vater das. Es war schließlich alles meine Schuld. Ich bin dafür verantwortlich.
3: Das mag ja sein, aber ich bin derjenige, von dem Mr. Werner erwartet, dass er seine Herde hütet. Ich kann nicht einfach fortgehen.
2: Das verstehe ich nicht. Du scheinst ja nicht viel von deinem Hund zu halten. Sonst würdest du ihn nicht wegen ein paar Schafen sterben lassen.

0: Mel stand steifbeinig auf einem Felsen und starrte in das Gebirge. Eine seltsame Müdigkeit hatte sich seiner bemächtigt, die ihm alle Kraft aus den Gliedern zog und seinen Geist einzunebeln schien. Es war kaum zu glauben, dass dies alles Wirklichkeit war, dass dies hier auch wirklich geschah. Ivan wiederholte ungläubig und mit Tränen in den Augen.
1: »Du hast das doch nicht ernst gemeint, nicht, Mel? Komm, wir tragen Nero zur Circle A, ja? Wir müssen doch alles tun, um deinen kleinen Hund das Leben zu retten.«
0: Mel fühlte, wie sich seine Blicke auf Nero hefteten. Die Augen des Hundes waren glasig. Er lag regungslos da, abgesehen von einer nervösen Zuckung, die in gewissen Zeitabständen wiederkehrte. Es schien, als wolle seine Vorderpfote nicht aufhören anzuschwellen. Mel streichelte Nero. Ivan hatte recht. Sie konnten nicht einfach warten, bis der kleine Hund starb. Sie mussten etwas unternehmen, um Antivenin-Serum zu bekommen. Aber was sollten sie tun?
1: Lass doch die dummen Schafe. Nero stirbt sonst, bevor wir hier überhaupt wegkommen.
2: Ich wollte, ich könnte einfach weg. Aber ich kann nicht. Ich habe mein Wort gegeben, dass ich auf die Herde aufpasse. Ich kann nicht einfach weggehen.
1: Auch nicht, wenn Nero stirbt?
0: Mel wandte sich ab. Er konnte nichts mehr sagen. Wenn dieser Ivan nur etwas erfahrener und verantwortungsbewusster wäre. Mel würde ihn allein mit den Schafen lassen und selbst mit Nero zur Circle A laufen. Er könnte dann hinunterlaufen und Mr. Werner würde ihn in einem Jeep wieder heraufbringen. Aber wer weiß, was dieser Hasenfuß allein mit den Schafen anstellen würde. Ivan kannte sich nicht genügend aus, um den Weg durch die Berge zurückzufinden. Er konnte also das Serum nicht holen. Aber auch wenn er zu Ranch finden würde, er würde bestimmt nie den Lagerplatz wiederfinden. Nein, Ivan konnte ihm einfach nicht helfen. Als Mel so dastand, sah er in der Ferne plötzlich Rauch aufsteigen. Zuerst fiel ihm das nicht sonderlich auf. Die dünne Rauchfahne von Lagerfeuern anderer Hirten war ihm ein so bekanntes Bild, dass er zunächst gar nichts Besonderes daran fand. Doch nun schoss ihm plötzlich ein Gedanke durch den Kopf. Alberto! Warum hatte er nicht eher an den anderen Hirten gedacht?
2: Komm, Ivan, nimm Nero auf, wir gehen. Ich werde die Schafe in Gang bringen.
1: Nun wart mal einen Augenblick. Du hast doch nicht etwa vor, die Schafe alle zur Circle A zurückzubringen, oder? Wenn du das willst, dann verlieren wir zu viel Zeit, um Nero noch helfen zu können. Wir werden das nie schaffen, die Schafe schnell genug voranzubringen.
2: Nein, wir bringen sie nicht den ganzen Weg zurück. Wir werden sie nur zu Alberto hinübertreiben, der eine Meile weiter ist. Dort, wo das Lagerfeuer brennt. Er wird für uns auf die Schafe aufpassen, während wir Nero zu Ranch bringen.
1: Aber werden sich dann die Schafe nicht wieder vermischen, wie... Naja, du weißt schon.
2: Aber diese Schafe gehören doch alle, Mr. Werner. Es wäre also nicht so schlimm, wenn sie sich vermischen sollten.
0: Damit hatte er auch schon zum Sturzflug in Richtung Herde angesetzt. Die Schafe waren fast 2 Stunden allein gewesen und hatten sich nun arg auseinandergegrast. Es kostete Mel 20 oder mehr Minuten, sie wieder zusammenzutreiben und sie in Richtung Alberto in Bewegung zu bringen. Er lief mit verzweifelter Anstrengung von einer Seite der Herde zur anderen. Ivan nahm Nero und trug ihn. Das arme kleine Geschöpf lag schlaff und ohne jede Bewegung in seinen Armen. Nur sein mühsamer Atem verriet, dass er noch lebte.
1: Kannst du dich nicht etwas beeilen?
2: Ich bin froh, dass ich sie überhaupt in Bewegung halten kann. Mann, ich wusste selbst nicht, was Nero uns bisher für Arbeit abgenommen hat. Jetzt sieht man erst, wie viel Anstrengung das hier kostet.
1: Müssen denn die Schafe unbedingt zu Alberto hinüber? Ich weiß nicht, ob Nero das noch so lange aushalten kann.
0: Mel antwortete nicht. Er konnte nicht mehr. Er kehrte um und ging zu den Schafen zurück. Er tat sein Bestes, sie so schnell wie möglich vorwärts zu treiben. Je länger sie liefen, desto weniger Arbeit machten sie. Es ging immer schneller voran. Trotzdem schien es eine Ewigkeit zu dauern, bis sie zu Alberto kamen. Schließlich aber konnten sie das Blöken der anderen Herde hören.
1: Wir haben es geschafft.
2: Setz Nero ab und halte die Schafe für ein Weilchen hier beieinander. Ja, Ivan, ich gehe zu Alberto.
0: Mittlerweile hatte der dunkelhäutige Schafhirte das Blöken von Mels Tieren gehört und war gekommen, um zu sehen, was passiert war.
3: Mel, was machst du denn hier? Du solltest doch viel höher im Gebirge sein.
2: Ich weiß, aber Nero ist von einer Schlange gebissen worden und braucht dringend eine Antivenin-Injektion. Deshalb sind wir gekommen, um die Schafe hier zu lassen, während wir Nero zu Wench runterbringen.
3: Habt ihr den Hund bei euch?
2: Ja, natürlich. Ivan trägt ihn.
0: Alberto eilte zu der Stelle, wo Ivan den Schäferhund hingelegt hatte. Er kniete sich neben dem Hund nieder, untersuchte ihn und sagte schließlich:
3: Er ist sehr krank.
2: Das ist er. Ich musste die Pfote aufschneiden, da wo ihn die Schlange gebissen hat. Dann habe ich so viel Blut ausgesogen, wie ich konnte, aber ich weiß nicht, ob das wirklich etwas genützt hat. Er sieht furchtbar elend aus.
3: Er wird es ohne Antivenin-Serum bis zu Ranch nicht überstehen.
0: Diese Worte waren wie Messerstiche in Mels Herz. Ivan, der gerade noch rechtzeitig gekommen war, um die letzten Worte zu hören, wandte sich an Mel.
1: Was habe ich dir gesagt? Aber du wolltest ja nicht. Du wolltest erst die Schafe versorgen. Nun wird dein Hund sterben.
0: Albertos Augen leuchteten auf, während er Nero auf die Arme nahm.
3: Du hast zuerst an die Schafherde gedacht? Klar, ein guter Hirte sorgt immer zuerst für die Schafe.
2: Was willst du mit ihm machen?
3: Ihn zum Wagen bringen und ihm das Serum geben.
2: Willst du damit sagen, du hast welches da?
3: Ja, vor vielen Jahren bin ich einmal von einer Schlange gebissen worden. Es war nur Gnade, dass ich damals nicht gestorben bin. Danach habe ich immer Antivenin mitgenommen, wenn ich in die Berge ging.
0: Damit waren sie schon beim Wagen angekommen. Alberto holte seinen Koffer herunter, nahm eine Ampulle heraus und gab Nero eine Injektion. Nero schreckte zurück, als Alberto ihm die Nadel in die Schulter jagte. Er winselte ein wenig, aber dann wurde er ganz ruhig.
3: Das war's. Du bist bald wieder ganz gesund, kleiner Hund.
2: Ja, du bist sicher bald wieder gesund, Nero. Die Spritze wird dich wiederherstellen.
0: Ivan wandte sich ab und wischte sich mit dem Handrücken über die Augen.

0: Eine Minute lang beugten sie sich über den reglosen Hund und beobachteten ihn.
1: Was sollen wir nun tun?
2: Abwarten, bis die Medizin wirkt. Sonst können wir nichts tun.
3: Aber wird sie denn Neros Leben retten?
2: Sie hat meines vor vielen Jahren gerettet.
1: Glaubst du, wir sollten ihn zu Circle A hinunterbringen?
2: Warum wollt ihr ihn zu Ren springen? Alles, was sie dort für ihn tun könnten, wäre ihm Serum zu geben. Und das haben wir hier oben ja schon getan.
3: Und Sie glauben wirklich, dass er sich erholt?
2: Sicher, sicher. Vielleicht wird sein Bein eine Zeit lang steif bleiben, aber er wird sich erholen. Es war ein glücklicher Zufall, dass ihr hier vorbeigekommen seid. Wenn ihr bis zu Ranch gewartet hättet, dann wäre euer Hund bestimmt tot gewesen.
3: Genau dasselbe habe ich Mel auch gesagt. Diese Schafe sind so langsam, dass wir nie rechtzeitig angekommen wären, um Neros Leben zu retten.
2: Selbst wenn ihr ohne Umwege zu Ranch gegangen wärt, wäre es zu spät gewesen. Es hätte wohl nicht mehr lange gedauert und er wäre gestorben.
3: Mann, war das ein Glück, dass wir mit den Schafen hierher gekommen sind, nicht wahr? Und dass sie das Serum hatten.
2: Es ist nicht Glück, dass ich das Serum bei mir hatte. Ich habe es immer bei mir seit jener Zeit, da es mir das Leben gerettet hat, als ich von der Schlange gebissen worden war.
1: Und es ist auch kein zufälliges blindes Glück, dass wir die Schafe hierher getrieben haben. Ich habe bei jedem Schritt dafür gebetet, dass Gott uns helfen möge. Ich habe ihn gebeten, mein Wort gegenüber Mr. Werner halten zu können und mein Nero trotzdem am Leben zu halten.
0: Ivan ging einige Schritte zur Seite und starrte eine Weile zu den Bergen hinüber. Er stand noch immer da, als sie den brummenden Motor eines Wagens hörten.
3: Was ist das?
2: Ein Jeep. Es ist der Circle A Jeep.
1: Was machen die denn hier?
2: Sie sind gekommen, um nachzusehen, warum du nicht auf dem dir zugeteilten Dauercamp bist. Du warst nicht da, als sie mit den Lebensmitteln ankamen.
0: Im nächsten Augenblick schon holperte der Jeep in ihr Blickfeld. Mr. Werner hielt mit einem Ruck und sprang heraus. Seine Augen sprühten und er rief ärgerlich:
4: Mel, was tust du eigentlich hier? Du solltest doch mittlerweile längst auf Camp 5 sein. Was willst du hier bei Alberto?
1: Nero ist von einer Klapperschlange gebissen worden. Deshalb haben wir die Schafe hierher zu Alberto getrieben. Wir wollten sie in seine Obhut geben und mit Nero zu Circle A laufen, um ihn eine Spritze geben zu lassen.
4: Wo ist Nero?
2: Hier.
0: Alberto geleitete ihn zum Wagen hinüber, wo sie für den Hund ein kleines Krankenlager aufgebaut hatten. Mr. Werner kniete sich neben dem kleinen Hund.
2: Ich habe ihm das Serum schon eingespritzt.
4: Gut, er scheint sich jetzt auszuruhen.
1: Er atmet schon viel leichter als vor der Spritze.
0: Mr. Werner ließ sich alle Einzelheiten berichten. Dann sagte er:
4: Ihr habt es richtig gemacht. Ich bin stolz auf euch. Es ist gar nicht so selbstverständlich, dass Nero noch am Leben ist. Bei solch kleinem Hund kann eine Klapperschlange mit ihrem Gift sehr gut tödlich wirken.
0: Ivan sagte kaum etwas. Sein Gesicht war gelblich geworden und alle Augenblicke öffnete er seine Lippen,

0: Und ich bin sehr neugierig, warum du die Schafe nicht allein gelassen hast, Mel. Wusstest du denn, dass Alberto Serum bei sich hat?
1: Nein, davon wusste ich nichts. Erst als wir hier ankamen, erfuhr ich es.
0: Aber warum hast du die Herde dann nicht allein gelassen?
1: Vielleicht klingt das in ihren Ohren komisch, aber ich hatte ihnen doch mein Wort gegeben, bei der Herde zu bleiben. Als Christ konnte ich nicht anders handeln.
0: Weißt du, ich wusste doch, dass diese Religion von dir, oder was das ist, etwas damit zu tun hat. Ganz offen gestanden, ich kenne keinen anderen Jungen, der das fertiggebracht hätte, was du heute getan hast.
1: Ich weiß nicht. Ich weiß noch nicht einmal, ob ich das wieder tun würde. Ich musste fast bei jedem Schritt um Kraft und Mut beten.
0: Ich will dir mal was sagen, Mel. Wenn ich jemals Christ werde, dann nur deinetwegen und wegen der Verantwortung, die du in deinem ganzen Leben bisher gezeigt hast. Ich habe bei dir gesehen, dass es mit deinem Glauben wohl doch entschieden mehr auf sich hat, als ich bisher immer gemeint habe.
2: Mel blickte etwas unsicher zu Mr. Werner hinüber. Er wünschte, er hätte etwas sagen können, etwas, das Mr. Werner davon überzeugt hätte, sein Leben ganz dem Herrn Jesus Christus zu übergeben. Aber Mr. Werner wandte sich an Alberto und sprach mit ihm über die Schafe. Damit war das Thema Christ erledigt. Ivan hatte mit wachsendem Unbehagen zugehört. Er verlagerte sein Gewicht von einem Fuß auf den anderen und vertiefte sich in gesteinskundliche Studien um seine Schuhe herum. Es schien so, als hätte er auch etwas sagen wollen, als hätte er sich aber nicht dazu durchringen können. Zuletzt wandte sich Mr. Werner noch einmal an Mel.
0: »Wenn du noch mit hinüberfahren möchtest zu der Stelle, wo deine Ausrüstung liegt, dann komm mit. Ich fahre dich schnell, bevor ich wieder zur Circle A zurückkehre.«
1: »Okay, meinen Sie, wir sollten hier bleiben?«
0: »Für einige Tage. Ich habe eben mit Alberto gesprochen und er meint, es gäbe genügend Gras hier in der Gegend, um beide Herden für eine Weile zu versorgen.«
1: Das ist fein. Wir würden es ziemlich schwer haben, die Schafe ohne Neros Hilfe zu bewachen.
0: In 2 Tagen werde ich dir einen anderen Hund bringen, der dir so lange helfen kann, bis Nero wieder fit ist. Natürlich ist es kein zweiter Nero, aber vielleicht kann er dir doch etwas helfen, bis dein Hund wieder gesund ist.
2: Mr. Werner ließ einen Arbeiter bei Alberto und den Schafen und nahm Mel und Ivan mit zurück, um die Ausrüstung zu holen. Sie mussten 1 oder 2 Meilen herumkurven, ehe sie den Platz fanden, an dem sie am Vorabend übernachtet hatten. Aber im Jeep dauerte das nicht lange. Nach ungefähr 1/2 Stunde waren sie mit den Ausrüstungen der Jungen wieder bei Alberto.
0: »Ihr könnt hier bleiben, bis ich jemanden mit dem Hund hochschicke.«
2: Damit war er auch schon fort. Als der Motor des Jeeps in der Ferne verklungen war, wandte sich Ivan an Mel. In seinen Augen lag Neugier.
3: Mel, ich muss dich mal was fragen.
1: Schieß los.
3: Warum hast du Onkel Cleve nicht erzählt, dass es meine Schuld war, dass Nero gebissen wurde?
1: Warum hätte ich das tun sollen? Es war doch alles vorbei, als Mr. Werner kam. Was hätte es gebracht, wenn ich ihm alles gesagt hätte?
3: Ich hätte es bestimmt getan. Weißt du, Mel? Ich an deiner Stelle hätte Onkel Cleve bestimmt erst einmal erzählt, was du für einen Unsinn verzapft hast. Ich hätte mich bestimmt bei ihm über dich beschwert.
1: Das hätte dich doch nur in Schwierigkeiten gebracht. Und mir und Nero hätte es überhaupt nichts geholfen.
2: Ivan drehte sich um und ging fort. Bei so vielen Schafen und nur einem Hund musste eine ganze Menge Arbeit geleistet werden. Es war schon dunkel, als die Herde sich zur Nachtruhe niederlegte und die Hirten sie allein lassen konnten. Albertos schottischer Schäferhund hielt nun die Wache.
4: »Ich finde, wir sollten jetzt schlafen gehen.«
1: »Das machen wir.«
2: Die Jungen holten ihre Schlafsäcke hervor. Ivan, der auf dem Ende seines Schlafsackes saß, war dem Feuer am nächsten. Er schaute zu Mel hinüber.
3: »Liest du heute Abend wieder aus der Bibel vor?«
1: »Ja.«
2: Mel öffnete das Buch, aber er saß erst eine Zeit lang da, ohne zu lesen. Es war still hier oben. Bei hereinbrechender Dämmerung hatten sich die Schafe hingelegt und nun war der einzig hörbare Ton das Säuseln des Windes in den Bäumen. Auch der Hund lag ganz ruhig da. Er schlief.
3: Mel?
1: Ja?
3: Glaubst du, ich könnte so werden wie du?
1: Wie meinst du das?
3: Dein Leben ist so ganz anders als meines. Bevor ich dich kennengelernt habe, habe ich das nicht gemerkt. Aber ich bin gar nicht so gut, wie ich immer dachte. Eigentlich bin ich überhaupt nicht gut. Es ist so, wie der Prediger gesagt hat. Ich bin

0: guten Sünder und es gibt nichts Gutes an mir.
1: Ivan fingerte nervös an seinem Taschentuch. Mels Augen leuchteten auf.
2: Wenn du zu dieser Erkenntnis gelangt bist, dann bist du gar nicht weit davon entfernt, ein Christ zu werden. Das Erste, was ein Mensch tun kann, um errettet zu werden, ist erst einmal einzusehen, dass er ein Sünder ist, der Errettung braucht. Du hast gerade gesagt, dass du nicht so lebst, wie du eigentlich leben solltest. Und damit hast du schon den ersten Schritt getan. Der nächste Schritt ist der, dass du Christus als den annimmst, als der er sich erwiesen hat. Er ist der Sohn Gottes. Er hat die Macht, dich zu erlösen, wenn du ihm nur vertraust.
1: Mel las einige Bibelverse vor, die Ivan zeigten, dass Jesus Christus auch seine persönliche Schuld mit ans Kreuz genommen habe, wo er für uns gestorben ist. Jeder Mensch kann errettet werden von seiner Sünde. Es kommt nur darauf an, dass der Mensch Jesus Christus als den Mittler zwischen uns und Gott anerkennt. Das, so sagte Mel zu Ivan, schließe allerdings ein, dass der Mensch zugibt, dass er immer, sein ganzes Leben lang, ein Sünder bleiben werde. Ivan hörte gespannt zu.
2: Der Mensch von sich aus kann nicht zu Gott finden. Er kann das nur durch Jesus Christus, unserem Herrn und Heiland.
0: Ich glaube, ich weiß jetzt, was du meinst. Und ich glaube auch, dass Jesus Gottes Sohn ist und die Macht hat, mich von der Sünde, von meiner schuldbeladenen Vergangenheit zu befreien. Also, was muss ich jetzt tun?
2: Wenn du in einen See gefallen wärst und nicht schwimmen könntest, was würdest du tun, wenn jemand vorbeikäme und dir ein Ruder entgegenhalten würde? Du würdest sehen, dass der Mann genügend Kraft hätte, um dich aus dem Wasser zu ziehen. Was also würdest du tun?
0: Ich würde mich natürlich an dem Ruder festhalten.
2: Genau das ist die Situation, in der du dich Jesus gegenüber befindest. Du weißt, dass du ein Sünder bist, genauso wie ich wusste, dass ich ein Sünder war, bevor Christus mich errettete. Du weißt, er will dich aus dem Schlamm deiner Sünde ziehen. Du brauchst seine rettende Hand nur zu ergreifen.
1: Es war ganz still um sie herum geworden. Dann fragte Ivan mit zitternder Stimme,
0: Wie fange ich das an?
2: Sag Jesus einfach, dass du ein Sünder, dass du verloren bist. Sag ihm, dass er dich retten soll, dass du seinen Opfertod am Kreuz annimmst und erkannt hast, dass nur er dich retten kann.
0: Willst du mir dabei helfen?
2: Nichts lieber als das. Komm einmal her und lies diesen Bibelvers hier.
0: So wir aber unsere Sünden bekennen, so ist er treu und gerecht, dass er uns die Sünden vergibt und reinigt uns von aller Untugend.
2: So, nun setze einmal für die erste Person Mehrzahl deinen Namen ein und lies den Vers noch einmal.
0: So ich, Ivan Bird, meine Sünden bekenne, so ist er treu und gerecht, dass er mir, Ivan Bird, meine Sünden vergibt und reinigt mich von aller Untugend.
1: Das hatte gewirkt. Gottes persönlicher Anruf machte es für Ivan selbstverständlich, dem Beispiel Mels zu folgen und auf die Knie zu gehen. Zusammen beugten sie ihre Köpfe. Und Ivan begann zuerst zögernd und kleinlaut, aber dann nach einigen ermutigenden Worten Mels immer lauter und freier sein Herz vor dem Heiland der Welt auszuschütten. Nichts versuchte er zu beschönigen. Er fand die passenden Worte für seine Charaktereigenschaften, für die alten schlimmen Verfehlungen und auch für die Bosheiten der letzten Tage. Wie er da so kniete und seinem Erlöser seine Sünden bekannte, entrang sich seinem Herzen nicht nur ein Ballast von Schuld, sondern auch ein Tränenstrom der Befreiung und Erleichterung. Das Erste, worum er den Herrn Jesus bat, war, ihm zu helfen, alles vor seinem Onkel zu bekennen und sich zu entschuldigen. Als sie nach einem langen Gebet und Mels anschließender Danksagung aufstanden, war auf Ivans Gesicht ein freudiges Leuchten zu sehen. Zum Schluss hatte auch er für seine Errettung laut gedankt. Er hatte nun einen neuen, liebevollen und gerechten Vater. Gott hatte ihn als sein Kind angenommen.
0: Ja, Jesus Christus, dann will ich auf dein Wort hin jetzt glauben, dass auch ich ein Kind Gottes geworden bin. Ich glaube es, weil du es gesagt hast. Ich danke dir dafür, dass ich nun ein neues Leben beginnen darf. Ich danke dir für dein vergossenes Blut, das auch meine Sünden aus dem Buch der Übertretung gestrichen hat. Ich danke dir für die Errettung. Amen.
1: Dann setzte er noch hinzu, als wolle er sich entschuldigen.
0: Und ich danke dir dafür, dass du mir Mel in diesen Ferien an die Seite gestellt hast, der mir gezeigt hat, dass Gott mein wirklicher Vater ist. Amen.
1: Ohne Worte hatten beide ihre Schlafsäcke nun näher aneinander gerückt. Sie wollten, bevor sie hineinkrochen, sicher sein, dass einer sofort auf den anderen hören konnte, wenn das Herz noch einmal dazu drängen sollte. Wie sie sich so unter Gottes freiem Himmel niederlegten, schien es, als strahlten die Sterne heller als sonst. Mel wusste in diesem Augenblick, dass der Rest des Sommers so schön für ihn werden würde, wie noch kein Sommer zuvor. In Ivan hatte sich ein nie zuvor erfahrener Friede ausgebreitet. Er brauchte nicht länger auf sich selbst angewiesen zu sein oder auf das Geld seines Herrn Papa. Nein, er gehörte nun zu Christus und konnte

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0: Es ist 14 Uhr.
1: Ein Bibelleseplan quer durch die ganze Bibel, gelesen aus der Übersetzung Neues Leben.
2: 10. Juli, Amos Kapitel 9, Verse 1 bis 10. Dann sah ich in einer Vision, wie der Herr am Altar stand. Er sprach: Zerschlag und zerschmettere die Säule des Tempels, so dass das Dach auf das Volk, das darunter steht, stürzt. Diejenigen, die diese Katastrophe überleben, werden in der Schlacht fallen. Keiner wird entkommen. Und wenn sie sich bis zum Totenreich durchgraben, so werde ich sie eigenhändig heraufziehen. Und wenn sie bis in den Himmel hinaufsteigen, werde ich sie herunterholen. Und wenn sie sich auf dem Gipfel des Karmel verstecken, werde ich sie dort suchen und aufgreifen. Und wenn sie auf dem Meeresgrund Zuflucht suchen, werde ich die große Schlange hinter ihnen herschicken, die sie mit ihrem Biss töten soll. Und wenn sie ins Exil verschleppt werden, werde ich dem Schwert befehlen, sie dort zu töten. Sie haben meine volle Aufmerksamkeit, aber nicht zum Guten, sondern zum Unheil. Wenn Gott, der Herr, der Allmächtige, das Land berührt, dann fängt es an zu schwanken und alle seine Bewohner jammern. Dann erbebt der Boden, hebt und senkt sich wie der Nil zur Zeit seiner Flut. Der den Himmel und die Erde geschaffen hat, der das Wasser aus den Meeren herruft und es als Regen über dem Land niedergehen lässt. Herr ist sein Name. Glaubt ihr Israeliten etwa, ihr seid mir wichtiger als die Kuschiter? Fragt der Herr. Ich habe euch aus Ägypten geführt, aber habe ich nicht genauso viel für andere Völker getan? Ich habe die Philister aus Kreta und die Aramäer aus Kir geführt. Ich, Gott, der Herr, richte meine ganze Aufmerksamkeit auf dieses sündige Königreich, um es vom Erdboden zu vertilgen. Aber ich will das Geschlecht Israel nicht ganz ausrotten, spricht der Herr, denn ich habe befohlen, dass das Haus Israel von den anderen Völkern umhergeschüttelt wird, so wie Getreide in einem Sieb geschüttelt wird, und doch kein Korn verloren geht. Trotzdem werden die Sünder meines Volkes gewaltsam sterben. Alle, die sagen, es wird schon nichts Schlimmes geschehen.

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0: Es ist 16:30 Uhr.
1: Hallo und herzlich willkommen zu unserer heutigen Kindersendung von Radio Segenswelle mit Anna Sawatzki. Schön, dass du wieder eingeschaltet hast. Heute geht es um ein Thema, das wir alle gut kennen. Die Versuchung. Kennst du das auch, wenn es dir schwerfällt, Nein zu sagen? Bevor wir mitten in die Geschichte eintauchen, wollen wir zuerst gemeinsam beten und Gott um seine Nähe bitten. Ich lade dich ein, deine Hände zu falten, die Augen zu schließen und natürlich mitzubeten. Lieber Vater im Himmel, danke, dass wir heute wieder eine Kindersendung hören dürfen. Danke, dass du da bist und uns durch dein Wort beschenkst. Wir bitten dich jetzt für diese Sendezeit. Öffne unsere Herzen und unsere Ohren für das, was du uns heute sagen möchtest. Hilf uns zu verstehen, wie wir in unserem Alltag stark bleiben können. Amen.

Tim wurde ganz unruhig. Er versuchte nicht immer auf die Schale mit den Bonbons zu schauen. Aber trotzdem wanderte sein Blick immer wieder dorthin. Er merkte, dass er langsam Hunger bekam und die Bonbons sahen wirklich lecker aus. Aber seine Mama hatte ihm gesagt, »Tim, wir gehen noch kurz einkaufen. Wenn wir wiederkommen, gibt es Abendessen.« Sie hatte ihm verboten, vor dem Essen von den Bonbons zu naschen. Aber sie war ja jetzt gar nicht da. Sie würde doch gar nichts davon merken, oder? Tim war hin und her gerissen. Sollte er seiner Mama gehorchen oder eines von diesen leckeren Bonbons naschen? Die Versuchung war groß. Aber dann fiel ihm ein Vers aus der Bibel. Ihr Kinder, seid gehorsam euren Eltern in allem, denn das ist dem Herrn wohlgefällig. Diesen Vers findest du in Kolosser Kapitel 3, Vers 20. Entschlossen drehte er sich um und ließ die Bonbons stehen. Bald kamen seine Eltern zurück. Es gab Abendessen und als Nachtisch durfte er sich einen Bonbon nehmen. Tim war froh, dass er der Versuchung widerstanden hat. Warst du auch schon mal in Versuchung? Das ist normal. Es passiert jedem Menschen. Und weißt du, sogar Jesus wurde versucht.

Nach seiner Taufe ging Jesus in die Wüste. Dort blieb er 40 Tage lang allein. In der Wüste gab es nichts. Jesus hatte dort viel Ruhe. Er wollte Zeit für Gott haben. Und Jesus fastete. Das heißt, er aß die ganze Zeit nichts. Und schließlich merkte er, dass er großen Hunger hatte. Plötzlich hörte Jesus eine Stimme. Er schaute sich um, aber er sah niemanden. Trotzdem wusste Jesus schnell, von wem die Stimme kam. Es war der Teufel, der zu Jesus sprach. Der Teufel ist Gottes Feind. Er versucht, alles kaputt zu machen, was Gott tut. Und am liebsten hat es der Teufel, wenn er uns dazu bringen kann, Gott nicht zu gehorchen. Und das wollte er auch jetzt bei Jesus versuchen. Jesus, du hast so großen Hunger, aber schau dir doch mal die Steine an, die dort liegen. Beweise doch, dass du Gottes Sohn bist und sage einfach zu den Steinen, dass sie zu Brot werden sollen. Dann hast du etwas zu essen. Das war nicht gut, was der Teufel da sagte. Natürlich kann Jesus so etwas tun. Und zuerst hörte sich das ja auch gar nicht so schlecht an. Aber Jesus wollte Gottes Willen tun und er wusste, dass Gott das jetzt auch nicht wollte. Und er gab die Antwort. Der Mensch lebt nicht allein von Brot, sondern von einem jeden Wort, das aus dem Mund Gottes geht. Das bedeutet, dass Essen nicht das Wichtigste ist. Viel wichtiger ist es, auf Gott zu hören und das zu tun, was Gott sagt. Dazu konnte der Teufel nichts mehr sagen. Aber sofort versuchte er etwas anderes. Er führte Jesus nach Jerusalem. Sie standen ganz oben auf dem Tempel. Das war richtig schön hoch. Wenn du Gottes Sohn bist, dann wirf dich doch von hier herab. Gott hat doch gesagt, dass er seine Engel schicken wird, dass du dir nichts tust. Das war wieder eine Falle von Satan. Aber Jesus wusste, was Gottes Wille war. Er betete immer wieder zu Gott und deshalb wusste er auch, dass das falsch war. Es steht auch geschrieben, du sollst den Herrn, deinen Gott, nicht versuchen. Dieses finden wir in 5. Buch Mose, Kapitel 6, Vers 16. Vielleicht kennst du es auch, dass du manchmal in Versuchung bist. Du siehst etwas oder willst etwas tun, aber gleichzeitig weißt du eigentlich, dass es nicht gut ist. Trotzdem denkst du immer wieder daran, so wie Tim an die Bonbons. Gott kann dir helfen, der Versuchung zu widerstehen. Bete zu Gott, dass er dir hilft, richtig zu entscheiden. Und dann erinnere dich an das, was Gott in der Bibel gesagt hat. Jesus hat dem Teufel mit einem Bibelwort geantwortet. Darauf konnte er nichts mehr sagen. Doch er versuchte noch etwas Neues. Er brachte Jesus auf einen hohen Berg. Dort zeigte er ihm alle Länder der Welt. Schau dir das alles an, forderte der Teufel Jesus auf. Ich habe die Macht über alles. Wenn du möchtest, kann ich sie dir geben. Bete mich an, dann darfst du über alles regieren. Gott lässt es im Moment zu, dass der Teufel viel Macht auf der Erde hat. Jesus sollte ihn anbeten, dann würde er ihm die ganze Macht geben. So versuchte der Teufel Jesus schon wieder. Aber Jesus antwortete ihm, du sollst den Herrn, deinen Gott, anbeten und ihm allein dienen. Jetzt merkte der Teufel, dass er bei Jesus nichts ausrichten konnte. Jesus war Gottes Sohn und Jesus war ohne Sünde. Egal, was der Teufel versuchte, Jesus sündigte nie. Aber Jesus weiß, wie es ist, wenn man in Versuchung ist. Er versteht dich, ja, gerade dich. Und deshalb will er dir dabei helfen, dass du der Versuchung widerstehen kannst. Bete zu Gott und rede mit Gott darüber, wenn du in Versuchung bist. Und er wird dir helfen.

der Dieb. Von Weitem sah es aus, als wäre Lukas sehr traurig. Er kam mit gesenktem Kopf die Straße entlang. Es passte jedoch nicht ganz dazu, dass er ab und zu in den Hopserlauf verfiel. Nun, Lukas war auch überhaupt nicht traurig, denn er hatte gestern nagelneue Schuhe bekommen. Und weil sie ihm so gut gefielen, musste Lukas immer wieder nach unten auf seine Füße sehen. Beinahe wäre er gegen einen Laternenmast gelaufen. Er war auf dem Weg zur Schule. Die anderen müssten ihn sicher um seine neue Schuhe beneiden. Uli, Lukas Mitschüler, und einigen anderen Schulfreunden fielen sie tatsächlich gleich auf. Uli war ein toller Kerl. Er war nicht nur Lukas Mitschüler, sondern auch einer seiner besten Freunde. Manchmal konnte er aber ziemlich seltsame Späße machen, über die Lukas kaum noch lachen konnte. So hatte ihm Uli letzte Woche Wasser in den Bleistiftsanspitzer gefüllt. Es war eine schöne Schweinerei, als das Wasser im Schulranzen auslief. In einigen Heften war die Tintenschrift so zerlaufen, dass man sie kaum noch lesen konnte. In der dritten Stunde hatten sie heute Sportunterricht. Sport war eines von Lukas Lieblingsfächern. War er doch einer der schnellsten in der Klasse. Allerdings bekam er am Ende der Stunde einen riesen Schreck. Seine neuen Schuhe waren verschwunden. Er erinnerte sich genau, wie vorher beim Umziehen unter die Bank neben seinen Schulranzen gestellt zu haben. Dort waren sie jetzt nicht mehr. »Wo sind meine Schuhe? Hey, hat jemand meine Schuhe gesehen?« fragte Lukas nun. »Du bist doch vorher ohne Schuhe gekommen. Weißt du das nicht mehr, dass du barfuß gekommen bist?« winselte Uli. »Ah, du hast meine Schuhe versteckt. Hätte ich mir doch denken können. Gib sie sofort wieder her«, rief Lukas. Heute verstand er keinen Spaß. Dazu waren die Schuhe noch zu neu. »Ich hab deine Latschen gar nicht versteckt«, verteidigte sich Uli ernsthaft. Lukas wusste nicht, ob er seinem Schulfreund glauben konnte. Wer sollte es dann sonst gewesen sein? Inzwischen waren die meisten seiner Mitschüler fertig umgezogen und hatten den Raum verlassen. Zum Schluss stand Lukas ganz allein im Umkleideraum. Er hatte seine Schuhe noch immer nicht gefunden. Außerdem würde er jetzt zu spät zur Deutschstunde kommen. An den Ärger zu Hause wagte er schon gar nicht zu denken. Schluchzend zog er seine Turnschuhe an, nahm seine

0: ihm Sachen und ging hinüber zum Schulgebäude. Uli könnte etwas erleben. Lukas versuchte, die Tür zum Klassenzimmer möglichst leise zu öffnen, um sich an seinen Platz zu schleichen. Doch er wurde gleich bemerkt, weil Herr Nagel, der Deutschlehrer, gerade nach ihm gefragt hatte. »Oh, da kommt er«, bemerkte der Lehrer und sah auf die Uhr. »Dir ist wohl beim Sport die Puste ausgegangen. Was machst du denn so lange, Lukas?«
1: »Jemand hat meine Schuhe weggenommen«, antwortete Lukas schüchtern.
0: »Wer sollte dir denn die Schuhe wegnehmen? Alle deine Mitschüler haben doch selbst Schuhe«, meinte Herr Nagel. »Ich glaube, der Uli war's. Die Schuhe waren noch ganz neu. Gestern habe ich sie erst bekommen«, antwortete Lukas. Der Lehrer wollte eigentlich jetzt gerne mit dem Unterricht weitermachen. Er fragte Uli aber doch, ob es stimmte, was Lukas sagte. Uli wies die Beschuldigung entschieden und gekränkt zurück. Die anderen Kinder schauten zu Uli hinüber und unterhielten sich flüsternd über ihn. Lukas, ein paar seiner Mitschüler und der Hausmeister durchsuchten nochmal die ganze Turnhalle mitsamt allen Umkleideräumen. Aber seine neuen Schuhe blieben verschwunden. Es war gar nicht sicher, dass Uli die Schuhe weggenommen hatte. Dennoch wurde er von seinen Mitschülern gemieden, weil Lukas ihn vor der Klasse verdächtigt hatte. Die Freundschaft zwischen Lukas und Uli ging beinahe in die Brüche. Die beiden redeten nur noch das Nötigste miteinander. Am Sonntag im Gottesdienst war die Geschichte von Josef dran, der von seinen Brüdern nach Ägypten verkauft wurde. Lukas hörte sie nicht zum ersten Mal. Er fand sie sehr spannend, was Josef alles erlebte. Josef wurde wegen der falschen Beschuldigung von Potiphars Frau ins Gefängnis geworfen. Lukas war empört über diese böse Frau. Wie konnte sie so gemein sein? Und Potiphar glaubte Josef nicht, obwohl der sein Haus immer so gut verwaltet hatte. Später, als aus den 12 Söhnen Jakobs das große Volk Israel geworden war, gab Gott Mose die 10 Gebote. Eines davon, das 9., verbietet uns, Falsches über einen anderen Menschen zu sagen. Da heißt es, du sollst kein falsches Zeugnis ablegen gegen deinen Nächsten. Auf einmal musste Lukas an seinen Schulfreund Uli denken. Lukas fiel auf, dass seit der Sache mit den Schuhen keiner mehr so richtig mit Uli redete. Ja, Uli hatte, wenn Lukas sich recht erinnerte, seither keinen einzigen Scherz mehr gemacht. Und in der Pause stand er meistens allein auf dem Hof. Der Lehrer hatte Ulis Mutter zu sich in die Sprechstunde bestellt. Einige Kinder hatten sogar zu Uli gesagt, er sei ein Dieb. Lukas erkannte, dass dies alles wegen seines Verdachts, den er nach der Sportstunde laut ausgesprochen hatte, so gekommen war. Was war nun, wenn Uli die Schuhe gar nicht genommen hatte? Dann hatte er ihn falsch beschuldigt. Lukas merkte, dass er seinen Mitschüler, wenn auch unsichtbar, großen Schaden zugefügt hatte. Er hatte Uli nicht geglaubt, als dieser ihm seine Unschuld beteuert hatte. Lukas konnte an nichts anderes mehr denken, bis er wusste, wie er die Sache wieder in Ordnung bringen konnte. Er würde der ganzen Klasse sagen, dass Uli kein Dieb war. Am Montag in der Deutschstunde war Lukas sehr aufgeregt. Schließlich traute er sich, sich zu melden. »Ich muss mal was sagen. Es ist wichtig«, fing er an. Die anderen wurden still. Lukas erhob sich von seinem Platz, damit ihn die anderen besser verstehen konnten. »Uli hat meine Schuhe nicht weggenommen. Er hat gesagt, dass er es nicht war. Und bestimmt war er es auch nicht. Uli ist nämlich mein Freund. Es tut mir leid, dass ich ihm zuerst nicht geglaubt habe. Manchmal macht er halt so komische Späße, aber der Uli würde keine Schuhe stehlen. Ich will, dass alle jetzt wieder normal zu ihm sind und mit ihm sprechen und spielen. Sonst bleibt er so traurig und zwar nur wegen mir, weil ich ihm die Schuld gegeben habe, obwohl ich gar nicht wusste, ob's stimmt.« Lukas hatte ganz rote Ohren bekommen. Doch er war sehr froh, dass er alles gesagt hatte. Erleichtert setzte er sich hin. Tatsächlich wurde Uli bald wieder so behandelt wie alle anderen, so dass er bald der Alte war und die ganze Klasse wieder zum Lachen bringen konnte. 3 Wochen später war Lukas in der Schulbücherei. Er lag bäuchlings auf dem Fußboden und blätterte in einem Bilderbuch über Wale. Als plötzlich ein Paar Schuhe vor seiner Nase stand, welches genauso aussah wie das, welches ihm gestohlen worden war. Lukas ließ seinen Blick an den Beinen hochwandern, die aus den Schuhen herausguckten. Er erkannte einen Jungen aus der Parallelklasse, dessen Namen er nicht gut kannte. Der andere schaute von oben interessiert in Lukas Buch. »Du hast ja tolle Schuhe. Neu?« fragte Lukas beiläufig. »Ja, ziemlich. Brauchst du das Buch noch lange?« antwortete der andere. »Wo hast du die gekauft?« fragte Lukas vorsichtig weiter. »Was interessierst du dich denn für meine Schuhe?« entgegnete ihm der andere. So ging die Fragerei noch einige Zeit weiter. Lukas war sich jedoch nicht sicher, ob der Junge wirklich seine Schuhe anhatte. Zumindest konnte er es nicht beweisen. Und Lukas hatte gelernt, dass man sehr vorsichtig damit sein muss, einen Verdacht laut auszusprechen. Eine Zeit lang bohrte Lukas der Verdacht gegen den Jungen. Als er aber noch einen weiteren Schüler beobachtete, der genau dieselben Schuhe trug, gab er sich geschlagen. Er konnte sie doch nicht alle verdächtigen, seine Schuhe gestohlen zu haben. Es war sehr ärgerlich, dass Lukas seine neuen Schuhe nicht wieder bekam. Aber durch die ganze Geschichte hatte er etwas sehr, sehr Wertvolles genommen. Uli wurde sein allerbester Freund.

Wenn du das nächste Mal merkst, dass die Versuchung groß wird, egal ob bei Süßigkeiten oder anderen Dingen, dann denk an Jesus. Du darfst Gott jederzeit im Gebet um Hilfe bitten und er wird dir die Kraft geben, zu widerstehen. Wir wollen zusammen beten. Herr Jesus Christus, du weißt genau, wie sich Versuchung anfühlt, weil du es selbst erlebt hast. Danke, dass du den Teufel besiegt hast und uns heute die Kraft gibst, Nein zum Bösen zu sagen. Wenn wir in Situationen kommen, die uns schwer fallen, dann erinnere du uns an dein Wort. Schenk uns den Mut und die Entschlossenheit, dir zu gehorchen. Danke, dass du uns niemals allein lässt. Amen.

Unsere Kindersendung von Radio Segenswelle geht dem Ende zu. Ich wünsche dir einen gesegneten Tag und freue mich, wenn du auch beim nächsten Mal wieder mit dabei bist. Und ich sage Tschüss und bis bald.

0: Es ist 17 Uhr und 45 Minuten.
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1: Guten Abend und herzlich willkommen zu den 18 Uhr Nachrichten heute bei Radio Friesland am Freitag, den 10. Juli 2026. Am Mikrofon Maria Siemens. Die Losung: Alles, was ihr tut, mit Worten oder mit Werken, das tut alles im Namen des Herrn Jesus und dankt Gott, dem Vater, durch ihn. Kolosser 3, Vers 17.
2: Das Wetter.
1: Heute ist es meist sonnig mit mäßigen Windböen. Die Temperatur geht später bis auf 19 Grad zurück. Morgen kann bei einem Mix aus Sonne und Wolken auch mit leichten Regenschauern gerechnet werden. In den kommenden Tagen geht die Temperatur wieder zurück und liegt dann zwischen 8 und 21 Grad, um danach wieder aufzusteigen.
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1: Mitteilung der Verwaltung. Wir informieren darüber, dass ab Montag, dem 13. Juli, Bauarbeiten an einem Abschnitt der Pionierstraße durchgeführt werden. Während der Arbeiten bleibt dieser Straßenabschnitt für den gesamten Verkehr gesperrt. Die Zufahrt zum Gelände der Kooperative ist weiterhin über die Einfahrt neben dem Museum möglich. Auch die Buchhandlung bleibt auf diesem Weg erreichbar. Wir bitten alle Verkehrsteilnehmer im Baustellenbereich besonders vorsichtig zu fahren und den Anweisungen vor Ort Folge zu leisten. Gezeichnet die Verwaltung.
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1: Der frühere Präsident Horacio Cartes hat nach Aufheben aller US-Sanktionen wieder ein Visum für die USA erhalten. Der aktuelle Vorsitzende der Colorado-Partei ANR besitzt seit wenigen Tagen die neue Einreisegenehmigung, wie enge Vertraute und Medien wie OI übereinstimmend bestätigte. Die Nachricht folgt auf die vollständige Rücknahme der wirtschaftlichen und politischen Sanktionen durch die US-Regierung, die Cartes im Jahr 2022 als erheblich korrupt eingestuft hatte. Nachdem das US-Finanzministerium OFAS bereits im Vorjahr die Kontensperren und Finanzierungsverbote aufhob, wurde nun auch die politische Reisesperre des Außenministeriums offiziell gelöscht. Medienberichten zufolge plant der Unternehmer und Politiker, das neu ausgestellte Visum zeitnah für eine Reise in die USA zu nutzen. Asunción feiert am 18. Juli von 16 bis 20 Uhr im Hafen von Asunción den 250. Jahrestages der Unabhängigkeit der USA. Wie Emilia Cárdenas vom Paraguayisch-Amerikanischen Kulturzentrum CCPA mitteilte, werde die Veranstaltung mit Unterstützung der US-Botschaft organisiert. Sie bietet bei freiem Eintritt Musik, Gastronomie, Kunst, Workshops sowie Informationen zu Stipendien und Austauschprogrammen. Zum Abschluss gibt es die Übertragung des Spiels um Platz 3 der Fußball-WM 2026 und ein Feuerwerk über der Bucht von Asunción. Lieferengpässe bei 36 Pharmafirmen stürzen das IPS in eine schwere Medikamentenkrise. Darüber berichtet die Zeitung Ultima Hora. Das Nationale Fürsorgeinstitut IPS durchläuft eine seiner schwersten Versorgungskrisen, da 36 vertraglich gebundene Lieferanten 126 wichtige Präparate nicht liefern können. Obwohl die Ausschreibungen ordnungsgemäß liefen und das Budget bereitsteht, sind aktuell 26% des gesamten Medikamentenkatalogs komplett ausverkauft. Die Leiterin für Beschaffung, Cecilia Rodriguez, stellte klar, dass dieser Tiefstand aufgrund mangelnder Planung und bürokratischer Hürden bereits im Februar, exakt vorausgesagt, von der Vorgängerverwaltung jedoch verschwiegen wurde. Die Pharmaunternehmen begründen den totalen Lieferausfall mit massiven Problemen beim Import von Rohstoffen sowie logistischer Hürden. Besonders alarmierend ist, dass der Lieferstopp sensible medizinische Bereiche wie die Intensivmedizin, Onkologie, Kardiologie und Diabetologie direkt betrifft. Neben Spezialpräparaten wie Humaninsulin fehlen auch täglich in großen Mengen benötigte Standardmedikamente wie Paracetamol, Ibuprofen, Omeprazol und Enalapril. IPS-Präsident Isaias Fredes betonte, das Geld sei vorhanden, doch die Labore hätten schlichtweg keine Ware vorrätig. Da jede Verzögerung bei Herzpatienten lebensgefährlich ist, hat die Leitung des IPS nun ein Eilverfahren, neue Notausschreibungen für 67 hochfrequentierte Medikamente und spezielle Produkte für die Hämodynamik auf den Weg gebracht. Paraguay hat einen historischen Meilenstein durch den ersten Export von Schweinefleisch auf den philippinischen Markt gefeiert. Wie die staatliche Nachrichtenagentur EP schreibt, ist am gestrigen Donnerstag die allererste Lieferung von paraguayischem Schweinefleisch auf die Philippinen gestartet. Die vom Nationalen Tiergesundheitsdienst SENAXA koordinierte Fracht umfasst gut 27 Tonnen tiefgekühlte Schweinerippchen mit Knochen. Dieser Schritt markiert den offiziellen Auftakt für eine langfristige Expansion der paraguayischen Fleischwirtschaft auf dem asiatischen Kontinent. Geplant ist zunächst der Export von einem Überseecontainer pro Monat, wobei das Volumen bei einer erfolgreichen Handelsbeziehung zügig angehoben werden soll. Der neue Marktzugang reiht sich in das anhaltend starke Wachstum des paraguayischen Schweinesektors ein. Im bisherigen Verlauf des Jahres 2026 wurden bereits mehr als 8,7 Millionen Kilogramm an Schweinefleischprodukten in alle Welt exportiert. Diese Lieferungen spülten der heimischen Wirtschaft wichtige Devisen im Wert von über 25 Millionen US-Dollar ein. Der Exporterfolg basiert auf der engen Zusammenarbeit zwischen der Regierung und den privaten Erzeugern, die in den vergangenen Jahren massiv in die Modernisierung der Produktion und die Stärkung der Veterinärkontrollen investiert haben.
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1: In Spanien sind bei einem Waldbrand mindestens 12 Menschen gestorben. Wie der Spiegel schreibt, sind bei einem schweren Waldbrand im Süden Spaniens mindestens 12 Menschen ums Leben gekommen. Das teilte die Regionalregierung in Andalusien heute Morgen mit. Allerdings kenne man die genaue Zahl der Toten nicht. Es sei ein Feuer bislang nie dagewesenen Ausmaßes, sagte der Bürgermeister der betroffenen Gemeinde. Der regionale Minister für Gesundheit und Katastrophenschutz sprach von einer beispiellosen Tragödie. Es sei der Waldbrand mit den bislang schwersten Folgen in Andalusien. Die ganze Nacht kämpften laut SANS rund 150 Feuerwehrleute gegen die Flammen in der Provinz Almería an. Die Bewohner mehrerer Ortschaften seien vorsorglich in Sicherheit gebracht worden. In Spanien wütet derzeit eine ganze Reihe von Waldbränden. Seit Jahresbeginn haben dort großflächige Feuer bereits mehr als 50.000 Hektar Land zerstört. Letztes Jahr waren den Daten zufolge in Spanien mehr als 393.000 Hektar Land den Flammen zum Opfer gefallen und insgesamt 8 Menschen ums Leben gekommen. Auch Spaniens Nachbarländer Portugal und Frankreich leiden derzeit unter massiver Hitze. Das trockene Wetter und die hohen Temperaturen begünstigen auch dort den Ausbruch von mehreren Bränden. Israel beginnt demnächst mit dem Abzug seiner Truppen aus dem Libanon. Der schrittweise Rückzug der israelischen Truppen aus den sogenannten Pilotzonen im Libanon wird in den nächsten Tagen beginnen, so die Deutsche Welle. Dies erklärte gestern die US-Regierung, die als Vermittlerin zwischen beiden Ländern fungiert. Laut einem hochrangigen Regierungsmitarbeiter der US-Administration hat die Phase der Umsetzung des Rahmenabkommens für den Waffenstillstand zwischen Israel und dem Libanon bereits begonnen. Dieses Abkommen war am vergangenen 26. Juni in den USA unterzeichnet worden. Das Rahmenabkommen sieht vor, dass sich die israelischen Streitkräfte aus den Pilotzonen zurückziehen und die Kontrolle an die libanesische Armee übergeben. Dies schließt die schiitische Hisbollah-Miliz aus, die mit dem Iran verbündet ist und im Konflikt mit Israel steht. Für den kommenden 14. und 15. Juli ist ein Treffen von Vertretern aus Israel, dem Libanon und den Vereinigten Staaten in Rom geplant, um die Umsetzung des Rahmenabkommens weiter voranzutreiben. Der libanesische Präsident Hossein Aoun forderte gestern nachdrücklich die Notwendigkeit, den Waffenstillstand zu festigen, da Israel den Süden des Landes trotz der vereinbarten Waffenruhe weiterhin bombardierte und einen Teil davon besetzt halte. In Nicaragua sind 2000 Anwälten die Arbeitserlaubnis entzogen worden. Darüber schreibt der ORF. Die Behörden in Nicaragua haben 2000 Anwälten ohne Erklärung die Arbeitserlaubnis entzogen. Die Namen der betroffenen Anwälte seien in den vergangenen Tagen ohne jede Begründung aus dem Register des Obersten Gerichtshofs entfernt worden, berichtete die nicaraguische Tageszeitung La Prensa gestern mit. Damit wird ihnen die Möglichkeit genommen, ihren Beruf auszuüben. Die UNO kritisierte den Schritt, Anwälte ohne Vorankündigung und ohne ordentliches Verfahren aus dem Register des Obersten Gerichtshofes zu löschen, bedeute, den Bürgern den letzten verbleibenden Verteidigungskanal zu schließen, sagte ein Mitglied einer UNO-Gruppe, die die Menschenrechtslage in Nicaragua überwacht. Der einstige Guerillaführer Daniel Ortega trat in Nicaragua 2021 seine vierte Amtszeit als Präsident in Folge an. Die USA und die EU bestreiten die Rechtmäßigkeit der Wahl, kritisierten seinen autoritär herrschenden Machtapparat und haben Sanktionen verhängt. Zusammen mit seiner Frau und Mitpräsidentin Rosario Murillo hat sich Ortega nach und nach die Kontrolle über alle Staatsbereiche verschafft. In den vergangenen Jahren inhaftierte Nicaragua hunderte tatsächliche und vermeintliche Regierungsgegner. Seit Massenprotesten im Jahr 2018, bei denen nach Schätzungen der Vereinten Nationen mehr als 300 Menschen getötet wurden, schloss die Regierung mehr als 5000 Nichtregierungsorganisationen. Tausende Nicaraguaner flohen ins Exil. Die meisten unabhängigen und oppositionellen Medien agieren mittlerweile aus dem Ausland. Das waren die Nachrichten für heute am Freitag. Ich wünsche allen Hörern ein erholsames und gesegnetes Wochenende. Auf Wiederhören!

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1: Liebe Hörerinnen, liebe Hörer, herzlich willkommen zur Noche Alemana von Radio Transmundial. Ich freue mich, Sie begrüßen zu dürfen. Mein Name ist Ernst Weichselberger und es begleiten mich Deborah Wahl in der Produktion und Christian Arisala in der Tontechnik. Wir hören heute eine Bibelandacht und danach ein Gespräch mit Bernd Tubach über die Geschichte der christlichen Kirche. Schön, dass Sie auch mit dabei sind.

0: An Jesus Christus zu glauben und sich zu ihm zu bekennen, das bedeutet oft auch Widerstände ertragen zu müssen, gegen Widerstände ankämpfen zu müssen und nicht selten bedeutet es zu leiden. Diese Wahrheit stellt der Apostel Paulus in seinem zweiten Brief an seinen Mitarbeiter Timotheus heraus und er macht ihm Mut, standhaft zu bleiben und andere Menschen treu im Glauben zu unterweisen. Hören Sie aus dem zweiten Timotheusbrief, Kapitel 2, die Verse 1 bis 13.
1: So sei nun stark, mein Sohn, durch die Gnade in Christus Jesus. Und was du von mir gehört hast vor vielen Zeugen, das befiehlt treuen Menschen an, die tüchtig sind, auch andere zu lehren. Leide mit als ein guter Streiter Christi Jesu. Wer in den Krieg zieht, verwickelt sich nicht in Geschäfte des täglichen Lebens, damit er dem gefalle, der ihn angeworben hat. Und wenn jemand auch kämpft, wird er doch nicht gekrönt, er kämpfe denn recht. Es soll der Bauer, der den Acker bebaut, die Früchte als Erster genießen. Bedenke, was ich sage. Der Herr aber wird dir in allen Dingen Verstand geben. Halt im Gedächtnis Jesus Christus, der auferstanden ist von den Toten, aus dem Geschlecht Davids, nach meinem Evangelium, für welches ich leide, bis dahin, dass ich gebunden bin wie ein Übeltäter. Aber Gottes Wort ist nicht gebunden. Darum dulde ich alles um der Auserwählten willen, damit auch sie die Seligkeit erlangen in Christus Jesus mit ewiger Herrlichkeit. Das ist gewisslich wahr. Sterben wir mit, so werden wir mitleben. Dulden wir, so werden wir mitherrschen. Verleugnen wir, so wird er uns auch verleugnen. Sind wir untreu, so bleibt er doch treu. Denn er kann sich selbst nicht verleugnen.
0: Soweit Verse aus dem zweiten Kapitel des zweiten Timotheusbriefs. Renate Windisch aus Wolfsburg wird den Text erklären.
2: Als Christen von und miteinander lernen. Paulus redet Timotheus als Sohn an. Es ist nicht sein leiblicher, sondern sein geistlicher Sohn. Im Gegensatz zum ersten Timotheusbrief ist der zweite Timotheusbrief viel persönlicher geschrieben. Ein Weg einer Berufung für den Dienst im Reich Gottes ist ja auch ein ganz persönliches Reden, ein Auftrag Gottes an eines seiner Kinder. Timotheus wurde schon viele Jahre zuvor für diesen Dienst geprägt. Durch seine gläubige Mutter Eunike und durch seine im Glauben lebende Großmutter Lois. Wie viele Tage und Jahre werden Paulus und Timotheus miteinander gelebt haben? Sie waren miteinander auf der zweiten Missionsreise in Korinth, Mazedonien, Ephesus und in Jerusalem. Es ist hochinteressant, Biografien zu lesen von Menschen, die von Gott ganz persönlich vorbereitet werden, für Aufgaben in seinem weltumspannenden Reich der Gnade, oft viele Jahre zuvor. So kann auch in unserer Zeit Gemeinde Jesu existieren und weitergebaut werden. Paulus gibt dem beträchtlich jüngeren Timotheus einen guten geistlichen Impuls, wie sein Christenleben Tiefgang bekommen kann. Sei stark. Stärke bekommt man nicht aus sich selbst, sondern durch die Gnade in Jesus Christus. Lebendiges, frohes Christsein hat also ganz konkrete Wurzeln in der tiefen Erkenntnis der Gnade. Es geht nicht um ein krampfhaftes Emporarbeiten zu Gott, sondern um die gewaltige Entdeckung des Geschenkes, das Jesus Christus in der Gnade ganz persönlich für mich macht. Nun geht Paulus Schritt für Schritt durch einen gewissen Glaubenskursus und bereitet Timotheus für den Dienst vor. Was du von mir gehört hast vor vielen Zeugen, das befiehlt treuen Menschen an, die tüchtig sind, auch andere zu lehren. Timotheus hat viel von Gottes Wort auch durch seinen geistlichen Vater gehört. Doch das ist nicht alles, denn Christsein ist ja kein Leben zum Selbstzweck. Paulus fordert ihn konkret auf, ein sorgfältiger Multiplikator zu sein. Schau dich nach tüchtigen, zuverlässigen Persönlichkeiten um, die dann wiederum fähige Multiplikatoren der frohen Botschaft werden. Genau derselbe Auftrag ist auch heute noch aktuell für die Gemeinde Jesu. Es ist nötig, dass Christen sich Zeit nehmen, andere im Glauben zu fördern. In meinen jungen Jahren hat unser damaliger Pastor keine Mühe gescheut, um mir Bibelunterricht zu geben. Während meiner Arbeit auf dem Landratsamt konnte ich über Mittag nicht nach Hause fahren. Eine Gemeindeschwester bot mir an, über die Mittagspause bei ihr zu sein. Ich habe bei ihr dabei vieles für meinen späteren Dienst für Gott gelernt. Genau dieser Vers, was du gehört hast vor vielen Zeugen, das befiehlt treuen Menschen an, die tüchtig sind, auch andere zu lehren, wurde auch für meinen Mann und mich unser Leitgedanke für unseren Missionsdienst in Nigeria. Oft ist die Zeit einer Lebensbegleitung oder Schulung begrenzt. Und doch kann sie das gesamte weitere Leben prägen. Ein junges 11- oder 12-jähriges Mädchen bat mich nach einer Freizeit um Anleitung und Hilfen, wie sie selbst Kinderstunden halten kann. Sie wollte dadurch viele Kinder mit der frohen Botschaft erreichen, zu denen ich überhaupt keinen Zugang hatte. Ihre Tante half ihr dann bei ihrem kindlichen Auftrag. Mit einer 17-Jährigen hatte ich viel Kontakt. Ich ermutigte sie, mit ihrer Mutter in ihrem Haus eine Hauskinderstunde zu gestalten. Sie wiederum erzählten vielen Kindern das Wort Gottes und prägten viele Kinder für ihr weiteres Leben. Unsere Kinder brauchen dringend jemand, der ihnen das Wort Gottes lieb macht. Aber eine Berufung zu einem Dienst für Gott ist auch mit starken Anfechtungen verbunden. Deshalb dieser Aufruf an Timotheus: Leide mit als ein guter Streiter Christi. Paulus selbst spricht zu dem Thema Leiden für Jesus aus eigener Erfahrung. Er spricht auch vom Leiden Christi teilhaftig zu sein. In 1. Timotheus 1, Vers 8 bittet Paulus seinen geistlichen Sohn: Leide mit für das Evangelium, wie ich nach der Kraft Gottes. Paulus war ja wegen des Evangeliums im Gefängnis. Leiden für Christus in seinem Dienst hat auch heute noch viele Gesichter, seien es Tropenkrankheiten, Angriffe von außen auf die Gemeinden oder Angriffe innerhalb der Gemeinde von einzelnen Personen, die in ihrem Glaubensleben stecken geblieben sind oder eine gewisse Macht ausüben wollen. Das alles kostet neben dem Verkündigungsauftrag und der Seelsorge sehr viel Kraft, mit diesen Widerständen umzugehen. Deshalb braucht Paulus für den christlichen Dienst drei Bilder aus dem Alltag: den Soldaten, den Sportler und den Landwirt. Dabei geht es um Gehorsam, Disziplin, Selbstbeherrschtsein, Durchhaltevermögen, harte Arbeit und zielstrebiges Handeln. Nun erinnert er Timotheus für all seine bevorstehenden Dienste an die Kraftquelle, aus der er leben kann. Der Herr wird dir in allen Dingen Verstand geben. In der Schlachterübersetzung heißt es: Der Herr wird dir Einsicht in alles geben. Was für eine gewaltige Zusage! Paulus geht in seinem Glaubenskursus hier in unserem Text noch einen Schritt weiter. Auf der einen Seite die Zusage Gottes, aber auf der anderen Seite ruft er Timotheus bei aller Arbeit für den Herrn zu: Halt im Gedächtnis Jesus Christus. Wie schnell kann es doch bei allem Dienst für den Herrn passieren, dass man den Herrn selbst aus den Augen verliert und sich von den vielen Aufgaben bestimmen lässt. Und wie schnell kann es geschehen, auch heute Dienste zu übernehmen, die unsere Zeit sehr in Anspruch nehmen, aber Gott hat uns dafür gar keinen Auftrag gegeben. Da ist es wichtig, still zu werden und den Herrn um Vergebung zu bitten. Jesus Christus möchte auch ganz konkret von uns, ihn im Gedächtnis zu behalten und ihn ohne Scheu zu bekennen, damit er uns auch nicht verleugnen muss. Da, wo wir Jesus in unserem Leben nicht bekannt haben, versagten, ja, ihm untreu wurden, können wir den Herrn der Welt um Vergebung bitten, damit er uns wieder ganz neu ausrüstet für seine für uns zugedachten Aufgaben. Überlegen Sie doch einen Augenblick zwei Fragen. Erstens, wer hat Ihr Glaubensleben entscheidend geprägt? Und zweitens, wo hat Gott einen Auftrag für Sie, wertvolle geistliche Impulse an Menschen weiterzugeben?
0: Über Verse aus dem zweiten Kapitel des zweiten Timotheusbriefs sprach Renate Windisch aus Wolfsburg. Die Lesungen sind aus der großen Hörbibel der Deutschen Bibelgesellschaft übernommen.
3: Anderem Glauben lehren oder von jemandem gelehrt zu werden, ist wichtig für uns alle, dass jemand uns in unserem Wachstum beisteht und hilft. Aber dies bedeutet auch, dass wir uns vorbereiten, andere im Glauben zu lehren und sie zu führen. Diese Beziehungen zwischen Glaubensvätern oder Glaubensmüttern und Glaubenskindern kann natürlich nur funktionieren, wenn mittendrin der Heilige Geist herrscht. Er öffnet unsere Augen für die Wahrheit. Er gibt Erkenntnis und er gibt Verständnis. Er gibt uns auch die richtigen Worte, den richtigen Ton und den richtigen Gesichtsausdruck. Wenn wir ihn um seine Leitung bitten und seiner Richtung folgen, wird er immer stärker in unserem Leben wirken. Haben Sie schon mal darüber nachgedacht, wie es dazu gekommen ist, dass nach 2000 Jahren immer noch weltweit der christliche Glaube gelebt wird? Die Antwort ist ganz klar. Weil Yahweh der einzige Gott ist und sein Geist Menschen bewegt, ihn zu erkennen und Jesus Christus nachzufolgen. Aber wie war die Zwischenzeit? Was passierte zwischen Pfingsten und heute? Wurde die christliche Gemeinde zu dem, was sie heutzutage ist? Bernd Tubach wird uns gleich einige Antworten auf diese Fragen geben. Wir hören nun Bernd Tubach im Gespräch mit Rolf-Dieter Wiedemann.
0: Kirchengeschichte, das klingt für viele Leute heutzutage wie die doppelte Dosis Schlafmittel. Die Trägheit einer in die Jahre gekommenen Organisation kombiniert mit dem Muff vergangener Zeiten. Was bringt denn das Wühlen in alten Zeiten, haben wir heute nicht dringendere Fragen? Ist Kirchengeschichte nicht ein alter Hut, den inzwischen keiner mehr braucht? Bernd Tubach sieht das anders. Tubach ist ein leidenschaftlicher Kirchengeschichtler und seit mehr als 35 Jahren Pastor in unterschiedlichen Gemeinden gewesen. Was brillante Denker vor Hunderten von Jahren formuliert haben, das hat für ihn heute noch jede Menge Relevanz. Und für ihn gibt die Kirchengeschichte noch immer Antworten auf wichtige Fragen, die bis heute nichts von ihrer Aktualität eingebüßt haben. Der Pastor und Dozent für Kirchengeschichte Bernd Tubach ist heute bei mir zu Gast und er wird begründen, wie er zu dieser Auffassung gekommen ist. Herzlich willkommen zu dieser Sendung. Mein Name ist Rolf-Dieter Wiedemann.

0: Liebe Zuhörer, mein Name ist Rolf-Dieter Wiedenmann. Was können wir aus der Kirchengeschichte für heute lernen? Um dieses Thema geht es unter anderem heute. Mein Studiogast ist Bernd Tubach, Pastor und Dozent für Kirchengeschichte. Herzlich willkommen, Bernd Tubach. Herr Tubach, Sie sind seit 35 Jahren Pastor in unterschiedlichen Gemeinden und Sie unterrichten außerdem Kirchengeschichte am Bibelseminar Bonn und das mit Leidenschaft. Was fasziniert Sie eigentlich so sehr an diesem Fach Kirchengeschichte?
1: Kirchengeschichte, das ist ein Fach, das das ganze Leben umfasst. Und wenn man es lebensnah deutet, dann ist es das Fach, das eine Menge von Kompetenz vermittelt für das Leben heute. Was richtete damals Menschen auf? Was richtet mich heute auf? Woran scheiterte man früher? Woran kann ich heute scheitern? Ganz viele Impulse für ein gelingendes Leben.
0: Was war eigentlich bei Ihnen so der Einstieg? Warum haben Sie angefangen, sich mit diesem Thema näher zu beschäftigen? War das schon vor Ihrem Studium?
1: Überhaupt nicht. Ich bin dazu gekommen rein zufällig. Wir hatten eine Kurzbibelschule in unserem damaligen Gemeindebund und da war niemand, der dieses Fach abdecken konnte. Da guckte mich der Leiter an, fragte, willst du das nicht machen? Und so war ich dabei und habe Geschmack bekommen. Heute fasziniert es mich total.
0: Und wie fing das an? Mit dem Buch, das Sie gelesen haben?
1: Natürlich hat man in der Theologie, in der Ausbildung genügend historische Kenntnisse vermittelt bekommen. Aber wenn es dann darum geht, das in den Alltag hinein zu übersetzen, dann fängt die eigentliche Arbeit an.
0: Gibt es denn Fakten oder Wahrheiten aus der Kirchengeschichte, die Ihr Leben ganz stark beeinflusst, vielleicht sogar richtig gehend geprägt haben?
1: Die große Erkenntnis ist, dass es einen wunderbar großen Gott gibt und dass sein Reich trotz der Menschen besteht und nicht wegen der Menschen. Das befreit.
0: Kann denn das Thema Kirchengeschichte auch für ganz normale Menschen von heute interessant sein? Und wenn ja, warum?
1: Es ist das Fach, das uns in den Alltag hinein begleitet und uns hilft, Akzente zu setzen, uns hilft, unsere Identität zu finden. Es hilft, in der Gesellschaft Dinge zu bewerten und wichtig und weniger wichtig voneinander zu unterscheiden. Das ist ein wahnsinnig tolles Fach.
0: Also ich kann mir jetzt vorstellen, wenn uns Menschen zuhören, die mit dem christlichen Glauben wenig am Hut haben, die auch nicht die Kirche besuchen, die sagen, ja, also ich bin bis jetzt auch ganz gut durch mein Leben gekommen, ohne dass ich mich mit Kirchengeschichte auseinandergesetzt habe. Was verpassen die?
1: Sie verpassen ein Stück gelebtes Leben. Sie verpassen ein Stück Originalität. Sie verpassen das, was im Prinzip Spannung bringt, was Vielfalt bringt, was Humor bringen kann, was Gelassenheit bringen kann. Ich würde sagen, sie verpassen den Hauptgewinn.
0: Ende dieses Monats startet ein Online-Kurs, den Sie ausgearbeitet haben und auch begleiten werden. Da geht es um die Kirchengeschichte von ihren Anfängen bis zum 5. Jahrhundert. Welche Inhalte vermitteln Sie mit diesem Kurs?
1: Wir beginnen beim eigentlichen Startschuss für die christliche Kirche. Der wird in der Regel bei Pfingsten gesetzt. Wobei die Vorgeschichte vorausgesetzt ist, sonst hängt das alles in der Luft. Aber dort beginnt die Kirchengeschichte und dann verfolgen wir die Schritte zur Entwicklung bis Konstantin dem Großen, der ja den entscheidenden Wendepunkt gebracht hat, wo die verfolgte Kirche zur privilegierten Kirche wird. Und danach noch ein paar Takte weiter, so das ist so im Wesentlichen der Bogen.
0: Bleiben wir noch mal kurz bei den Anfängen der Kirchengeschichte. Wie konnte sich die christliche Kirche eigentlich so rasant verbreiten?
1: Ja, das ist eine gute Frage. Die haben ja keine Werbemaßnahmen gestartet, wie wir das heute tun können. Es gibt ein paar Vermutungen. Die eine ist, dass das Leben der christlichen Gemeinden eine solche Attraktivität entfaltete, dass Menschen, die auf der Suche waren nach Lebenskonzepten, die die gesellschaftlichen Klassen überwinden konnten, die Perspektive für das Leben und danach liefern konnten, dass die bei den Gemeinden landeten. Und es war die Ethik der christlichen Gemeinden, die so spannend war. Der Monotheismus, der aus dieser Göttervielfalt, die ja im Grunde genommen dann auch hinterfragt wurde, einen Weg wies. Und diese Kombination, das scheint so attraktiv gewesen zu sein, dass ganz viele sich dem angeschlossen haben.
0: Wir werden uns gleich weiter unterhalten, ein bisschen Musik an dieser Stelle.

0: Liebe Zuhörer, am Mikrofon Rolf-Dieter Wiedenmann. Mein Studiogast ist der Kirchengeschichtler und Pastor Bernd Tubach. Herr Tubach, wie sah es eigentlich in den ersten christlichen Gemeinden aus? Lässt sich das beschreiben? Ein bisschen kurz zusammenfassen? Natürlich kann man manches in der Bibel selber nachlesen, aber für Menschen, die das vielleicht noch nie getan haben und uns jetzt zuhören, wie war das Leben der ersten Christen?
1: Das wird am besten tatsächlich in der Apostelgeschichte 2 beschrieben. Und da werden die Stichworte genannt. Sie blieben beständig in der Lehre der Apostel. Das heißt, es gab ein bestimmtes Fundament des Glaubens, auf das sie sich gründeten. Sie blieben beständig in der Gemeinschaft. Das war eine beeindruckende, das ganze Leben umfassende Gemeinschaft, die da gelebt wurde. Sie beteten miteinander, das war eine lebendige Spiritualität, die den Alltag transformierte, etwas von beeindruckender Kraft.
0: Also Menschen, die einen gemeinsamen Glauben, eine gemeinsame Vertrauensbasis auf Christus hatten, haben ihr Leben gestaltet, haben sich vielfach untereinander besucht, kann man auch in der Apostelgeschichte nachlesen. Es war noch nicht Kirche, so wie wir das heute kennen. Wann hat sich und wie hat sich das verändert?
1: Es war sicherlich Kirche, die wesentlich dynamischer und wesentlich weniger von Organisation geprägt war, als wir das heute kennen. Aber der Jude kannte trotz allem einen geregelten Gottesdienst. Das hatte feste Formen und daran orientierten sich Christen natürlicherweise auch. Was an äußeren Änderungen kam, das ist Folge der Auseinandersetzung mit der Gesellschaft, mit den Strömungen, die da waren. Das verlangte dann eine straffe Führung. Und dann ging das in Richtung Bischofsamt. Das verlangte klare Antworten. Und dann ging das in Richtung Glaubensbekenntnis. Und so haben wir dann die Formen gefunden, die wir heute als selbstverständlich angucken.
0: In den ersten 500 Jahren der Geschichte des Christentums scheint es ja jede Menge sogenannter Kirchenväter gegeben zu haben. Was ist denn überhaupt ein Kirchenvater? Wie kann man das definieren?
1: Kirchenväter nennen wir die prägenden Figuren der Anfangsjahrzehnte. Wir unterscheiden da Epochen, die nachapostolische Zeit, die frühkatholische Zeit, die dann schon den Boden bereitet für das, was wir später katholische Kirche nennen. Diese prägenden Figuren, die werden Kirchenväter genannt.
0: Gibt es denn oder gab es auch Mütter der Kirche? Warum hören wir und lesen wir so wenig von ihnen, falls es die gab?
1: Das hat sicherlich mit der Prägung zu tun, dass Frauen damals in der christlichen und jüdischen Welt nicht so den lehrmäßigen Führungsfaktor markierten. Aber es gab sie mit Sicherheit im Hintergrund. Nur eine Kirchenmutter ist mir nicht bekannt.
0: Was sind denn die bedeutenden, wichtigen Kirchenväter bis zum 5. Jahrhundert? Können Sie uns da mal Beispiele nennen, Beispielgeschichten vielleicht sogar erzählen?
1: Also da gibt es schon so viele, dass man die vermutlich nicht in eine Sendung packen kann. Aber ein paar spannende. Man stolpert unwillkürlich über Origenes.
0: Also von Origenes habe ich gehört, der war so im Blick auf Sexualität so ein ganz besonderer Mensch.
1: Ja, das ist immer die Frage, wer berichtet hier über wen. Aber die Hinweise darauf, dass Origenes sich kastrieren hat lassen, sind doch so deutlich, dass man sie nicht überhören kann.
0: Das ist ja schon ein drastischer Eingriff. Geht denn die Körperfeindlichkeit, die man den Christen gerne nachsagt, bis heute auf solche Faktoren zurück?
1: Das würde ich nicht sagen. Da ist Origenes sicherlich ein Unikat. Für ihn war ganz schlicht und einfach das asketische Leben, das Ideal des Christseins. Und er wollte durch nichts abgelenkt werden von seinen Studien. Er war der Mann, der mit Büchern lebte, durch und durch. Ein absoluter Überflieger, was das Wissen betrifft. Und da wollte er durch nichts abgelenkt sein.
0: So im 2. Jahrhundert gab es viele Kirchenväter, auch einige im 3. und noch welche im 4. Jahrhundert. Danach wurden es weniger. Wo liegt die Ursache?
1: Es ist ganz einfach, das Fundament ist gelegt. Wir brauchen keine neuen Väter mehr. Man kann jetzt darauf aufbauen. Was Augustin für die Westkirche formuliert hat, ist Stoff genug für Jahrhunderte. Das kann dann entfaltet werden. Und danach sprechen wir auch nicht mehr von Kirchenvätern. Da wird nur noch entfaltet.
0: Es gab unter den Kirchenvätern solche, die wurden als umstrittene Persönlichkeiten geschildert. Das muss ja nicht unbedingt ein Qualitätsmangel sein. Wenn jemand eine klare Auffassung hat, dann kann es sein, dass er angefochten wird darin. Und es ist ganz normal, dass er angefochten wird und er hält seine Stellung. Gab es denn auch problematische Persönlichkeiten unter den Kirchenvätern, wo man wirklich sagen muss, also, die haben letztlich der Kirche einen Bärendienst erwiesen?
1: Wenn Sie Kirchenväter sind, haben Sie das Siegel Prädikat in Ordnung. Die anderen hat man dann schon nicht mehr Kirchenväter genannt. Das waren die kritischen Gesprächspartner der Kirchenväter. Davon gab es eine Menge und Auseinandersetzungen gab es satt.
0: Fällt Ihnen ein Beispiel ein?
1: Makion, der Sohn eines Reders, seine Idee des Christentums ist, Jesus war perfekt, er war in Ordnung, aber das AT, das Alte Testament, das taugt gar nichts. Und so hat er angefangen, Jesus zu reduzieren auf gewisse Dinge um Paulus herum und sein eigenes Evangelium gestrickt. Und dieser Makion, der kam dann in die Gemeinde von Rom und hat dort mit seiner speziellen Lehre auch eine große Kollekte abgeliefert. Wir würden heute vielleicht sagen, so 200.000. Und die Gemeinde von Rom hat so viel Mumm gehabt, dass sie ihm das Kuvert wieder zurückgab und sagte, kannst behalten. Wir wollen das nicht. Das können wir nicht annehmen. Das, was du lehrst, ist nicht in Übereinstimmung mit dem Evangelium, wie wir es überliefert haben. Wir wollen dein Geld nicht.
0: Aber da kann man jetzt deutlich sehen, dass diese Tendenz, das Alte Testament abzulehnen, auch damals bereits da war. Das haben wir heute ja auch wieder, dass viele den Eindruck haben, Jesus und die Nächstenliebe ja, aber das Alte Testament mit seinen Geschichten nein. Da ist ja manches auch an Kriegerischem und Grausamem drin. Gibt es eigentlich Unterschiede, was Katholiken und evangelische Christen unter Kirchenvätern verstehen?
1: Im Grunde nicht, nein. Hier ist eine große Übereinstimmung, eine gemeinsame Basis an Vätern, die beidseitig anerkannt sind. Und sie werden gelehrt, sie werden interpretiert durch das ganze Mittelalter hindurch. Sie sind auch bei Luther selbstverständlich maßgebende Kirchenväter. Da gibt es keine Unterschiede.
0: Kirchenväter sind Menschen, die entscheidend zur Lehre und zum Selbstverständnis des Christentums beigetragen haben und die auch eine Art Vorbildfunktion hatten und, sagen wir mal so, heilig lebten. Was bedeutet in diesem Fall heilig?
1: Das ist jetzt schon mal eine ganz spezielle Frage, wenn man die auf Augustin bezieht. Der hatte als 19-jähriger Lediger einen Sohn. Das heißt also, hier sind zumindest, was die Moralvorstellungen betrifft, noch ganz andere Vorstellungen, die er gelebt hat. Das war vor seiner bewussten Hinkehr zu Christus. Danach hat er ein mönchisches Leben geführt. Das heißt, er hat sich auch in Richtung Askese bewegt. Das war aber nicht bei allen so. Aber diese schon von der Gemeinde wahrgenommene Disziplin, das sieht man bei vielen Kirchenvätern.
0: Okay, wir machen gleich weiter mit unserem Gespräch. Mein Studiogast ist Bernd Tubach, Kirchengeschichtler und Pastor. Jetzt erstmal ein bisschen Musik.

0: Mein Name ist Rolf-Dieter Wiedenmann und mein Studiogast ist Bernd Tubach, Kirchengeschichtler und Pastor. Welche Relevanz hat die Kirchengeschichte für unsere heutige Zeit? Dieses Thema wird uns unter anderem beschäftigen. Herr Tubach, die Kirche zu sagen, das greift ja eigentlich viel zu kurz, denn wir finden heutzutage viele Kirchen und Kirchenverbände und Gemeindeverbände vor, viele Denominationen. Warum ist denn die Kirche heute so zerteilt und aufgespalten, wie sie ist?
1: Das hat sicherlich viele Faktoren, aber ein ganz entscheidender ist, dass der Mensch ein Mensch ist, dass er sich manchmal zu wichtig nimmt, dass er wichtige Dinge für weniger wichtig hält, andere dann persönlich bewertet, dass er in seinem Stolz verletzt ist. Man könnte es auch mit einem altmodischen Wort sagen, dass er ein sündiges Wesen ist. Das ist eine große Komponente und dann spielen andere Faktoren noch mit. Die Politik spielt mit, gesellschaftliche Strömungen spielen mit. Also das kann man nicht auf einen einzelnen Faktor zurückführen.
0: Viele Menschen heute, darunter durchaus Christen, die ihren Glauben aktiv betreiben, aber auch Menschen, die einfach dem Christentum aus irgendwelchen Gründen nahestehen, wünschen sich ja heute, dass die aufgespaltenen Teilkirchen und Denominationen wieder näher zueinander finden. Wo liegen denn hier die Schwierigkeiten und Probleme?
1: Oh, das ist ein Riesenberg, den es da zu erklimmen gilt. Das fängt an beim Verständnis, was ist eigentlich Sünde, was ist Erlösung, was ist Kirche, wie müssen diese Dinge definiert werden. Also das Amtsverständnis, wer hat die Autorität in dieser Organisation. Es sind so viele Punkte, die im Lauf der Geschichte gewachsen sind, dass man sich, glaube ich, wenn man da vorankommen möchte, auf wesentliche Punkte konzentrieren muss und sagen, okay, wir pflegen einen wertschätzenden Umgang miteinander, sind uns bewusst, dass wir kleine Schritte aufeinander zugehen können. Der Berg ist mindestens 8000 Meter hoch.
0: Welche Erkenntnisse können wir denn heute aus der frühen Kirchengeschichte heraus für uns nutzbar machen, übernehmen? Woraus können wir lernen, was die ersten Christen so erlebt und durchgemacht haben?
1: Das ist sicherlich diese Unmittelbarkeit des Glaubens, die aus der gelebten Beziehung zu Christus herauswächst. Also kein gelernter Glaube, sondern ein Glaube, der mit der Dynamik des Heiligen Geistes zu erklären ist. Das wäre der Faktor, den man aus der ersten Christenheit nehmen könnte. Und welche Opferbereitschaft, welche Bereitschaft miteinander zu teilen, daraus gewachsen ist, das bleibt uns Herausforderung und Ansporn.
0: Wann sind eigentlich so die ersten Dogmen entstanden in der jungen Kirche?
1: Dogmen gab es natürlich schon in der Heiligen Schrift, wenn wir Bekenntnisse lesen, Philipper 2, der Gottessohn, der sein Gottsein nicht festgehalten hat, das ist ein Dogma. Das wurde dann heiß diskutiert in den Gemeinden. Wie genau ist das dann mit dem Menschen Christus, mit dem Gott Christus? Wie hängen die zusammen? Das wollten die so genau wissen, dass sie dann versucht haben,

0: das in Sätze zu formulieren. Aber das Interessante ist ja, dass das Geheimnis der Gottheit in Christus am Ende in Chalcedon als Paradoxon formuliert wurde. Er ist wahrer Gott und wahrer Mensch, ungetrennt und unvermischt. Das heißt, der Mensch kann mit seinem Intellekt das Geheimnis letztlich nicht fassen.
1: Ein weiteres spannendes Thema ist ja auch die Entstehung des Neuen Testaments. Wie kam es denn eigentlich, dass das Neue Testament heute genau die Anzahl Bücher enthält, die wir heute drin haben und nicht mehr oder weniger?
0: Oh, das ist eine Frage, die im Grunde genommen nicht den Kirchengeschichtler betrifft, aber ist mit Sicherheit ein Prozess gewesen, der über eine längere Zeit hinweg gelaufen ist. Die Schriften der Apostel, die Schriften der Augen- und Ohrenzeugen von Jesus wurden von Beginn an als autoritative Schriften gelesen. Und das Kennzeichen der Apostolizität, das war das Kriterium. Und wenn das nicht feststand, dann waren da Fragezeichen. Nun gab es in den unterschiedlichen Regionen bei einem Teil dieser neutestamentlichen Briefe und Schriften Fragen. Und es dauerte so ungefähr bis ins 200. Kanon Muratori, der schon mal diese Schriften zumindest nennt. Und dann gab es ein abschließendes Konzil, in dem es offiziell bekannt gegeben wurde, das sind die für uns christlichen verbindlichen Schriften des Neuen Testamentes. Es ist also ein Sammlungsprozess über einen längeren Zeitraum.
1: Herr Tubach, wann fing denn das an mit der Teilung von Ostkirchen und Westkirchen?
0: Wenn wir Ost- und Westkirche so verstehen, dass es reichskirchlich organisierte Gemeinden gab und solche, die außerhalb des Imperium Romanum waren, dann läuft die Trennung hier vor allem im 5. Jahrhundert. Da hat sich die syrische Kirche getrennt von der Reichskirche, da hat sich die persische Kirche getrennt von der Reichskirche, da hat sich die armenische Kirche getrennt von der Reichskirche. Und es ging auf der einen Seite theologisch um die Frage nach der Einheit zwischen Gott, Sohn, Heiliger Geist und dem Zusammenhang zwischen Mensch und Gott in Christus, also was in Chalcedon beschlossen wurde. Die Ostkirchen haben da ihren eigenen Weg gegangen, aber dann muss man dazu sehen, dass hinter solchen Prozessen immer auch die Politik steht. Das heißt, nehmen wir die persische Kirche. Ein persischer König möchte eine Kirche, die loyal zu ihm und zu seinem Volk steht. Wie kann eine Kirche, deren Oberhaupt in Konstantinopel oder in Rom sitzt, loyal gegenüber dem persischen König sein? Die waren in seinen Augen, wenn sie sich nicht klar entschieden, potenzielle Spione, Leute, denen er nicht vertrauen konnte. Und deswegen war auch die Politik daran interessiert, eine klare Struktur zu haben und eben eine persische Kirche. Und ab dem 5. Jahrhundert sind die nicht mehr zu den Konzilien der Reichskirche gefahren.
1: Ich bedanke mich schon mal für diese Antworten. Gleich wird's weitergehen. Wir machen zwischendurch mal Musik.

0: Bei mir im Studio heute Bernd Tubach. Er ist Pastor und unterrichtet außerdem Kirchengeschichte am Bibelseminar Bonn. Was macht für Sie eigentlich die Faszination am Fach Kirchengeschichte aus, dass Sie das lehren können, lehren dürfen? Was wollen Sie vermitteln? Was treibt Sie an als Dozent? Was motiviert Sie?
1: Es ist die Begegnung mit jungen Menschen, die auf der Suche sind nach Modellen der Gestaltung ihres Lebens, und ich konfrontiere sie mit dem, was war. Ich vermittle Geschichte am liebsten in Geschichten. Ich erzähle von Menschen, wie sie gelebt haben, warum sie das getan haben, warum sie was nicht getan haben. Und dann entwickelt sich ein Dialog und die Frage, was mache ich denn heute damit? Das wird ein Gespräch, das wird eine Begegnung, das werden ganz viele spannende Fragen.
0: Worauf legen Sie besonderen Wert beim Unterrichten von Kirchengeschichte?
1: Ich spiele Kirchengeschichte. Es ist ganz viel Action dabei. Ich laufe rum, ich bin laut, ich bin leise. Ich versetze mich in die Person hinein, so gut es geht.
0: Kirchengeschichte bedeutet für Sie, habe ich erfahren, ein Stück Lebenskompetenz vermitteln. Kirchengeschichte als Begegnung, junge Menschen auf das Leben vorbereiten, Geschichten erzählen in der Geschichte. Wie werde ich ein reifer Mensch? Wie kann ich wachsen als Mensch in meinem Glauben? Woran scheitern Menschen? Was hilft ihnen wieder aufzustehen? Wo fallen Ihnen Beispiele aus der Kirchengeschichte ein, wo Menschen gescheitert sind und trotzdem wieder aufgestanden sind?
1: Das ist sicherlich der große Augustin, der an sich selber gescheitert ist, der an der Unmöglichkeit gescheitert ist, seine eigenen Triebe unter Kontrolle zu kriegen. Und der auf ganz verschiedenen Schienen nach Hilfe gesucht hat, bis er gemerkt hat, Gott kommt mir zu Hilfe, Gott nimmt mich so an, wie ich bin, und er verändert mich. Und das ist dann für ihn das Aufstehen geworden. Da konnte er ganz vielen anderen Mut machen.
0: Sie arbeiten viel mit jungen Leuten, mit Studenten. Was sind denn die Themen, die junge Menschen, junge Christen besonders stark beschäftigen?
1: Das ist sicherlich die Frage, wie erlebe ich Gott? Wie spricht er zu mir? Wie kann ich Gemeinde leben? Wie kann ich mein Leben gestalten, wenn ich Single bin? Wie kann ich Partnerschaft gestalten? Wie komme ich klar mit den Fragen nach Materiellem? Welchen Stellenwert hat es in meinem Leben? Was macht das Geld? Wie finde ich meine Bestimmung? 1000 Fragen, die junge Leute umtreiben.
0: Wenn Sie Kirchengeschichte unterrichten, an welchen Stellen haben Sie zu kämpfen? Was geht den jungen Leuten am Po vorbei?
1: Also das beginnt dort schwierig zu werden, wo man das Gefühl hat, jetzt toben sich Theologen derart am Leben vorbei aus. Nur noch aus Freude an theologischen Richtigkeiten, dass der Kontakt zum Alltag weg ist. Da blenden dann meine Studenten auch aus und sagen, was soll ich denn damit?
0: Viele Eltern und Großeltern hören jetzt vielleicht unser Gespräch, hören diese Sendung. Was können denn Menschen aus der älteren Generation tun, um Jugendlichen zu helfen, ihre Berufung zu finden? Vielleicht auch das zu finden, wo die dann reinpassen mit ihren Fähigkeiten und Gaben.
1: Ich denke mal, man sollte zumindest den Kindern Freiheit geben, ihren Weg zu finden und sich nicht selbst in ihnen verwirklichen zu wollen. Und man sollte dabei auch unkonventionelle Dinge ins Auge fassen und vor allen Dingen nicht das Geld in den Mittelpunkt stellen, sondern tatsächlich nach der Berufung fragen, nach den Gaben, die da in diesem Menschen angelegt sind. Das wäre schon mal eine ganz große Hilfe.
0: Sie kennen sich aus in der Geschichte. Mit welchen Problemen haben sich denn die ersten Bibelschüler in den ersten paar hundert Jahren nach der Apostelgeschichte herumgeschlagen. Gab es denn da ähnliche Probleme, wie man sie heute hat?
1: Klar, es gab ganz drängende Fragen. Wir hatten Markion schon erwähnt, da musste die Frage beantwortet werden. Ja, was gilt denn jetzt? Wer hat denn jetzt hier die richtige Bibel? Auf welches Fundament können wir bauen? Das ist heute noch eine aktuelle Frage. Was gilt denn? Wo sind die Maßstäbe? Können wir eins zu eins übertragen?
0: Wenn Sie sich zurückerinnern an Ihre eigene Studienzeit, was haben Sie gelernt, das heute noch für Sie wichtig ist, wenn Sie an Ihr Studium denken?
1: Oh, ich habe gelernt, mit der Bibel zu arbeiten. Ich habe gelernt, die Exegese, die Kraft einer vernünftigen Exegese, das war fantastisch, das schätze ich sehr. Aber ich habe auch gelernt durch Begegnung mit Menschen. Und wenn ich da jetzt mal einen Augenblick persönlich werden darf, die Begegnung mit einer Frau, mit einer Kinderstundenfrau, die Kinderstunden vorbereitet hat. Das war für uns Studenten damals, naja, was soll denn sowas, was brauchen wir denn sowas? Wir sind für die hohe Theologie da, doch nicht für Kinderstunden. Da wurde diese Frau von Kommilitonen gefragt, wie sie betet. Und sie sagt dann doch in aller Schlichtheit, sie lege sich abends ins Bett und sage, Gute Nacht, Herr Jesus. Das war für mich, disziplinierten, evangelikalen, württembergischen Studenten, zu viel des Guten. Das geht nicht. Man muss doch am Abend seine Sünde bekennen und dann noch die Verborgenen auch noch gleich dazu. Und die Botschaft dieser Frau blieb trotzdem bei mir hängen mit der Frage, sie lebt offensichtlich wie ein Kind. Und du?
0: Ganz interessanter Gedanke. Jetzt aber erstmal Musik.

Die Kirchengeschichte ist viel mehr als eine Geschichte der Vergangenheit. Wegen der Geschichte der christlichen Gemeinde ist unsere Gemeinde das, was sie heute ist. Man kann vieles lernen aus der Geschichte, von den verschiedenen Richtungen, die sie genommen hat. Genauso ist die Theologie so viel mehr als nur theoretisches Bibelstudium. Die Bibel zu studieren sollte ganz direkte und konkrete Folgen haben in unserem Leben. Wer die Bibel wirklich studiert, der wird Jesus als Veränderungsfaktor in seinem Leben erkennen. Denn das Wort Gottes kommt niemals leer zurück. Ich verabschiede mich für heute, liebe Hörerinnen und liebe Hörer, und wünsche Ihnen Gottes Segen. Bis zum nächsten Mal, Ihr Ernst Weichselberger.

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0: Es ist 21 Uhr.
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2: 10. Juli, Amos Kapitel 9, Vers 1 bis 10. Dann sah ich in einer Vision, wie der Herr am Altar stand. Er sprach: Zerschlag und zerschmettere die Säule des Tempels, so dass das Dach auf das Volk, das darunter steht, stürzt. Diejenigen, die diese Katastrophe überleben, werden in der Schlacht fallen. Keiner wird entkommen. Und wenn sie sich bis zum Totenreich durchgraben, so werde ich sie eigenhändig heraufziehen. Und wenn sie bis in den Himmel hinaufsteigen, werde ich sie herunterholen. Und wenn sie sich auf dem Gipfel des Karmel verstecken, werde ich sie dort suchen und aufgreifen. Und wenn sie auf dem Meeresgrund Zuflucht suchen, werde ich die große Schlange hinter ihnen herschicken, die sie mit ihrem Biss töten soll. Und wenn sie ins Exil verschleppt werden, werde ich dem Schwert befehlen, sie dort zu töten. Sie haben meine volle Aufmerksamkeit, aber nicht zum Guten, sondern zum Unheil. Wenn Gott, der Herr, der Allmächtige, das Land berührt, dann fängt es an zu schwanken und alle seine Bewohner jammern. Dann erbebt der Boden, hebt und senkt sich wie der Nil zur Zeit seiner Flut. Der den Himmel und die Erde geschaffen hat, der das Wasser aus den Meeren herruft und es als Regen über dem Land niedergehen lässt. Herr ist sein Name. Glaubt ihr Israeliten etwa, ihr seid mir wichtiger als die Kuschiter? Fragt der Herr. Ich habe euch aus Ägypten geführt, aber habe ich nicht genauso viel für andere Völker getan? Ich habe die Philister aus Kreta und die Aramäer aus Kir geführt. Ich, Gott, der Herr, richte meine ganze Aufmerksamkeit auf dieses sündige Königreich, um es vom Erdboden zu vertilgen. Aber ich will das Geschlecht Israel nicht ganz ausrotten, spricht der Herr, denn ich habe befohlen, dass das Haus Israel von den anderen Völkern umhergeschüttelt wird, so wie Getreide in einem Sieb geschüttelt wird, und doch kein Korn verloren geht. Trotzdem werden die Sünder meines Volkes gewaltsam sterben. Alle, die sagen, es wird schon nichts Schlimmes geschehen.